0: um 5. Die A3 Nürnberg-Passau ist zwischen Kreuz Deggendorf und Hengersberg wegen Bauarbeiten bis Montag ca. 1 Uhr in beiden Richtungen zu. Die Umleitung führt über die U18 und U83. A7 Ulm Richtung Würzburg ist zwischen Wörnitz und Rotenburg auf der Tauber wegen Bauarbeiten zu bis um 5 Uhr früh. A27 Walsrode-Bremen ist zwischen Verden-Nord und Langwedel in beiden Richtungen wegen einer Baustelle zu bis Montag um 5. Die Umleitung führt über die U52 und U9. A31 Gronau Richtung Oberhausen ist zwischen Schermbeck und Dorsten wegen Bauarbeiten zu bis Sonntag früh um 10. Das heißt, noch wenige Stunden. Die A61 Hockenheim Richtung Ludwigshafen ist zwischen dem Dreieck Hockenheim und dem Kreuz Speyer wegen Bauarbeiten zu bis Montag früh um ca. 5. Die A210 zum Schluss noch Kiel Richtung Rendsburg ist zwischen Achterwehr und Bredenbeck wegen eines brennenden PKW gesperrt.
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0: Nueva York! Wer von euch sitzt im Auto und war in Düsseldorf? Ha? Bei Bad Bunny? Ja, der Superstar, der dieses Jahr beim Super Bowl die Halbzeitshow gemacht hat und da sehr, sehr beeindruckt hat, auch mit seinem ganzen Set, hat dieses Set eben auch zu uns nach Deutschland gebracht. Wie es war, das hören wir in dieser halben Stunde. Buenas noches oder so. Der Kotter hier. Hallo.

0: 20 von über 30 Songs hat er wohl auf der kleinen Nebenbühne gespielt, wo sie wieder dieses kleine, diese Hütte aufgebaut haben. Ja, wenn einer eine Hütte in die Hütte bringt, dann ist es Bad Bunny. Denn er war in Deutschland, er war gestern Abend in Düsseldorf. Vielleicht waren einige von euch gerade eben wieder von Düsseldorf nach Hause zurück. Weil Bad Bunny ist einer, für den fährt man halt. Für den zahlt man nicht nur dreistellig, sondern für den fährt man sicherlich auch einige Stunden. Japp. Die einzigen Deutschland-Shows, natürlich komplett ausverkauft. Pro Konzert über 40.000 Besucher in Düsseldorf am Start. Die David Gerard Mars Photos World Tour. Seine 6. eigene Tour. So hieß auch sein Album. Na? Den kennt ihr auch aus der Jungen Nacht, den Song, DTMF. Auf jeden Fall richtig hotte Konzerte. Und das war ja gestern und es wäre auch heute ein großes Thema. Ein paar Hitzetipps auf Spanisch hätten wir von euch. Nicht von mir, sondern von Paula. Sie kommt ursprünglich aus Ecuador und wohnt seit mehreren Jahren in Düsseldorf. Vom Bad Bunny Hype-Konzert kriegt sie sehr viel mit. Und das ist ihre Empfehlung, um cool zu bleiben.
1: Siempre llevar un frasco de agua, un ventilador electrónico y el Stimmung de que es verano.
0: Stimmung, habe ich verstanden. Was geht?
1: Also immer eine Flasche Wasser dabei haben, dann immer diese elektronische Ventilator dabei haben auch und immer gute Stimmung, weil es Sommer ist.
0: Ja, okay. Ventilator und gute Laune, die junge Nati. Ja, der Husband muss noch kurz warten. Die junge Nacht hier. Achtung, ein Falschfahrer ist unterwegs auf der B50. Rheinböllen, Bernkastel-Kues zwischen Rheinböllen in Rheinböllerhütte und Mörschbach. Kommt euch ein Falschfahrer entgegen. Fahrt bitte äußerst rechts. Überholt nicht. Auf der B50 Rheinböllen, Bernkastel-Kues zwischen Rheinböllen in Rheinböllerhütte und Mörschbach ist momentan ein Falschfahrer unterwegs. Seid vorsichtig in beiden Richtungen. Wir melden es, wenn die Gefahr vorüber ist. 2:17 Uhr, die junge Nacht hier.

Bis der nächste Song etwa der Beweis dafür, dass an diesem Manifestieren-Hype von vor ein paar Jahren wirklich was dran ist? She Did It Again. Tyler, neue Single, wird drauf sein auf dem kommenden Album A-Pop. Und Sarah Larsson hat im Februar diesen Jahres mitbekommen, wie Tyler so einen kleinen Schnipsel von diesem damals noch kommenden Song gepostet hat und war so, boah, ich möchte da mit dabei sein. Kurze Zeit später sind sie gemeinsam ins Studio dafür gegangen. Sarah Larsson, die muss sich nur Sachen wünschen und dann passieren sie einfach. Siehst du mal, muss nur lange genug Popstar sein, dann passieren so Sachen. Ah ja, und wenn ihr denkt, She Did It Again, ja, es ist eine Hommage an Britney Spears. Oops, She Did It Again, ja, ja. Sie singen sie auch. Die junge Nacht hier, 2:03.

0: Die junge Nacht hier um 2:30 am frühen Sonntag ist einiges los nach wie vor. Bitte Vorsicht auf der B50 Rheinböllen, Bernkastel-Kues. Da gab es die Falschfahrermeldung vor ein paar Minuten. Die ist noch nicht aufgehoben zwischen Rheinböllen in Rheinböllerhütte und Mörschbach. Fahrt bitte weiterhin äußerst rechts und überholt nicht. Wir melden es, wenn die Gefahr vorüber ist. Hier eine Gefahrenmitteilung für euch in Rheinland-Pfalz. In den Gemeinden Welgesheim, Aspisheim und Horweiler kommt es wegen eines Großbrandes zu massiver Rauchentwicklung. Es kann zu Sichtbehinderungen und Geruchsbelästigungen kommen. Meidet bitte das betroffene Gebiet. Schließt Fenster und Türen, schaltet Lüftungen und Klimaanlagen ab. Ich weiß, es ist heiß, aber es sind 23 Grad. Ihr haltet das aus. A1 Bremen Richtung Hamburg ist zwischen Harburg und Stillhorn wegen Bauarbeiten zu bis Montag um ca. 5. Die Umleitung führt über die U83. Ihr müsst mit erheblichen Wartezeiten rechnen. A1 Bremen Richtung Osnabrück ist zwischen Holdorf und Neunkirchenwörden wegen Bergungsarbeiten zu bis 4 Uhr. Die Umleitung führt über die U58. A1 Münster Richtung Dortmund ist zwischen Carmen Zentrum und Kreuz Dortmund Unna wegen Bauarbeiten zu bis Montag um 5. A3 Nürnberg-Passau ist zwischen Kreuz-Deggendorf und Hengersberg wegen Bauarbeiten bis Montag ca. 1 Uhr in beiden Richtungen zu. Die Umleitung führt über die U18 und U83. A7 Ulm Richtung Würzburg ist zwischen Wörnitz und Rothenburg auf der Tauber wegen Bauarbeiten zu bis um 5 Uhr früh. A27 Walsrode-Bremen ist zwischen Verden-Nord und Langwedel in beiden Richtungen wegen einer Baustelle bis Montag um 5 zu. Die Umleitung führt über die U52 und U9. A31 Gronau Richtung Oberhausen ist zwischen Schermbeck und Dorsten wegen Bauarbeiten zu bis um 10. A61 Hockenheim Richtung Ludwigshafen ist zwischen dem Dreieck Hockenheim und dem Kreuz Speyer wegen Bauarbeiten zu bis Montag um ca. 5.
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0: So sieht's wohl aus. Cortaro Dürr ist mein Name. Was geht bei euch? Seid ihr unterwegs? Hattet ihr einen feinen Abend gestern? Habt ihr das Fußballspiel gesehen? Wie ist die Laune? WhatsApp 0221 567 89 111.

Warum denn bitteschön sehr weit wegfliegen, um es heiß zu haben? Es funktioniert bis Mittwoch genauso gut in Deutschland. Gut, Finch und Green haben den Song ja nicht diese Woche gemacht, schon so von einer Weile. Das ist Kobagan in der Jungle.

Die junge Nacht hier. Achtung bitte, ein Falschfahrer ist unterwegs in Düsseldorf auf der Münchner Straße zwischen Düsseldorf-Holthausen-Reisholz und der A46 Düsseldorf-Bilk. Kommt euch momentan ein Falschfahrer entgegen. Bitte fahrt äußerst rechts, überholt nicht auf der Münchner Straße in Düsseldorf. Zwischen Düsseldorf-Holthausen-Reisholz und der A46 Düsseldorf-Bilk ist momentan ein Falschfahrer unterwegs. Seid vorsichtig in beiden Richtungen. Wir melden es, wenn die Gefahr vorüber ist. Das kann ich jetzt nämlich hier auch tun. Entwarnung gibt's, kein Falschfahrer mehr auf der B50 Rheinböllen-Bernkastel-Kues zwischen Rheinböllen in Rheinböllerhütte und Mörschbach. Die junge Nacht hier, gleich 12:40 Uhr.

Also heute haben sie es wirklich nicht mehr so drauf, ne? Die junge Nacht hier, Achtung, noch ein Falschfahrer ist unterwegs, diesmal in Heidelberg. Auf der Speyerer Straße in Höhe Abzweig nach Heidelberg-Kirchheim. Dort kommt euch momentan ein Falschfahrer entgegen. Fahrt bitte äußerst rechts und überholt nicht. Auf der Speyerer Straße in Heidelberg in Höhe Abzweig nach Heidelberg-Kirchheim ist momentan ein Falschfahrer unterwegs. Seid vorsichtig in beiden Richtungen. Wir melden es, wenn die Gefahr vorüber ist. 2:42 Uhr.

0: Drei Typen aus Israel leben in L.A., Tampa City. Sie sind große Fans der 21 Pilots. Man kann schon hören, ne?
1: Man hört schon ein bisschen.
0: Sie haben einfach ihre eigene Version von Stressed Out gemacht, was ja fair ist. Musik nimmt sich immer irgendwo inspirierendes, genau. Oh Gottes Willen. Das ist 2:48 Uhr, die junge Nadja. Hi.

0: 3 Uhr mit Stefan Eferts. In der Schweiz soll es heute neue Gespräche zwischen dem Iran und den USA geben. Eine iranische Delegation ist am Abend angekommen. Auch US-Vizepräsident Vance ist derzeit auf dem Weg in die Schweiz. Aus Genf Katrin Hondl.
1: Die Ausgangslage für die Gespräche ist angespannt. Am Samstag hatte der Iran die für den weltweiten Schiffsverkehr wichtige Straße von Hormuz wieder für gesperrt erklärt. Als Grund nannten die iranischen Revolutionsgarden die fortdauernden israelischen Militärangriffe im Libanon und dass die USA damit ihre Verpflichtungen aus dem Rahmenabkommen nicht einhielten. Ein Regierungssprecher sagte im iranischen Staatsfernsehen, das gesamte Rahmenabkommen stehe auf dem Spiel. Denn dessen erster Punkt fordere auch eine Waffenruhe im Libanon.
0: Noch vor ihrer offiziellen Vorstellung stoßen die Vorschläge der Rentenkommission auf Kritik. Die rentenpolitische Sprecherin der Linken, Vollert, sagte der Rheinischen Post, sie seien nichts anderes als massive Rentenkürzungen. Die würden vor allem Menschen mit niedrigem Einkommen hart treffen. Nach dem Bericht der Rentenkommission soll unter anderem eine Rente mit 70 eingeführt werden, ab den 2090er Jahren. Außerdem soll das Renteneintrittsalter an die erwartete Steigerung der Lebenserwartung gekoppelt werden. Bei einer Drogenrazzia in einem Vorort von Paris hat die Polizei ein Gemälde von Pablo Picasso entdeckt. Nach dem überraschenden Fund Anfang der Woche seien Ermittlungen wegen Hehlerei eingeleitet worden, teilte die Staatsanwaltschaft mit. Das Gemälde wurde als echter Picasso bestätigt. Außerdem fanden die Ermittler Haschisch, Luxuskleider und mehrere tausend Euro in bar. Bei der Fußball-WM hat die deutsche Nationalmannschaft gegen die Elfenbeinküste 2:1 gewonnen. Der zweifache Torschütze Dennis Undaff war sich bei seiner Einwechslung sicher, dass er ein Tor schießen wird. Gestaunt hat er dann aber doch über sich.
2: Ich frage mich manchmal auch, warum das alles gerade klappt. Je mehr Chancen wir haben und ich auf dem Platz bin, desto sicherer bin ich mir, dass ich immer treffen kann. Und ja, mit den Mannschaftskollegen, die machen mir es natürlich auch einfach. Alles überragende Spieler, Topspieler auf höchstem Niveau. Und ich versuche einfach den Flow mitzunehmen, das zu genießen und ja.
0: Am Donnerstag ist noch das letzte Gruppenspiel der DFB-Elf gegen Ecuador. Außerdem haben die Niederlande ihr zweites Gruppenspiel gegen Schweden mit 5:1 gewonnen. Das Wetter in Deutschland: in der Nacht bleibt es trocken und meist klar, Tiefstwerte 22 bis 15 Grad. Tags dann viel Sonne, schwül und im Süden sehr heiß. Gewittrige Schauer gibt's ab dem frühen Morgen vom Westen bis in die Mitte, nachmittags dann auch im Süden und Osten stellenweise Unwettergefahr. Maximal 25 bis 38 Grad. Am Montag trocken und sonnig. In der Mitte und im Süden kann es wieder teils schwere Gewitter geben. Es bleibt schwül und sehr heiß. Die Zeit, es ist gleich 3:03 Uhr.
3: Die junge Nacht hier. Erstmal Entwarnung, kein Falschfahrer mehr. Auf der Speyerer Straße in Heidelberg in Höhe des Abzweiges nach Heidelberg-Kirchheim. Hier noch eine Gefahrenmitteilung für euch in Rheinland-Pfalz. In den Gemeinden Welgesheim, Aspisheim und Horweiler kommt es wegen eines Großbrandes zu massiver Rauchentwicklung. Da könnt ihr schlecht sehen und es riecht auch. Deswegen meidet das betroffene Gebiet, schließt Fenster und Türen, schaltet Lüftungen und Klimaanlagen noch ab. So, wir hätten noch ein paar Meldungen. Alle Sperrungen A1 Bremen Richtung Hamburg ist zwischen Harburg und Stillhorn wegen Bauarbeiten zu bis Montag ca. 5. Die Umleitung führt über die U83. Ihr müsst mit erheblicher Wartezeit rechnen. Die A1 Bremen Richtung Osnabrück ist zwischen Holdorf und Neunkirchenwörden

0: U52 und U9. A31 Gronau Richtung Oberhausen ist zwischen Schermbeck und Dorsten wegen Bauarbeiten zu bis um 10. Und die A61 Hockenheim Richtung Ludwigshafen ist zwischen dem Dreieck Hockenheim und dem Kreuz Speyer wegen Bauarbeiten zu bis Montag um ca. 5.
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0: Hey, in dieser halben Stunde mit neuer Musik von Felix Hehn zusammen mit Omar Rüdberg. Ja, der Song heißt so, wie man Sia manchmal auch betitelt. Sirene. Siren. Der Kotter hier, auch eine Sirene.

Was das Internet auch immer geritten hat, diesen etwas älteren Song von den Chemical Brothers aus den 2010ern plötzlich zu einem Riesenhit zu machen. Mir soll's recht sein, ich mag Go. Hier gehört, hier in der Jungen nach 3.15 Uhr. Es wurde gekocht im Hause Jähn, liebe Freunde, denn hier ist ein neuer Song von Felix Jähn zusammen mit dem schwedischen Sänger Omar Rydberg. Und wenn ich sage, sie haben gekocht und zwar länger, dann ist es literally gemeint, weil Felix Jähn hat auf Insta gesagt, we've been cooking for a while. Also an dem Ding haben sie richtig lang gearbeitet, an einem Song über Red Flags in Beziehungen, ja, ja. Und warum haben sie so lange dran gewartet? Ja, wartet mal auf die letzte Minute des Songs. Das wird nochmal richtig episch. Hier in der Jungen Nacht. 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

0: Oh, Deutschland, wir müssen mal reden. Was soll das? Was soll das? Guck's mal in den Insta-Feed rein.
1: Oh, wir sind am Meer.
0: Wow. Und bei dem Wetter, ne? Sonnenschirm aufspannen, eine Runde schwimmen. Auch saugeil, aber halt nicht so ganz billig. Das ist ein Problem, ein ganz aktuelles. Und darüber sprechen wir jetzt hier in der Jungnacht, 3.21 Uhr. Gerade wo jeder Dritte aus der Gen Z dieses Jahr für den Sommerurlaub nicht mehr als maximal 500 Tacken bis manche sogar 1000 Euro blechen will, hat eine aktuelle Umfrage gezeigt. Deshalb sammeln wir ein paar Spartipps. Markus aus Dienstlaken, der hat seine Lösung uns verraten.
2: Holland, auf jeden Fall ins Auto setzen, einfach losfahren. Das ist direkt 2,5 Stunden entfernt.
0: Naja gut, wenn du in Dienstlaken bist, ist das auch das nächste Ding. Leute in Karlsruhe sagen dann, also fahre mal nach Karlsruhe, fahre mal nach Frankreich, in der Elsass. Drüben in Dresden oder Chemnitz, dann wahrscheinlich kleiner Urlaub nach Polen rüber. Seenplatte. Was denn sonst noch so für Reisespartipps gibt, darüber sprechen wir in der nächsten halben Stunde hier in der Jungen Nacht.

0: Gleich ist es 3:30 am frühen Sonntag, die junge Nacht hier. Erstmal die Gefahrenmitteilung für euch in Rheinland-Pfalz, und zwar in den Gemeinden Welgesheim, Aspisheim und Horweiler. Kommt es wegen eines Großbrandes zu massiver Rauchentwicklung. Sichtbehinderungen, Geruchsbelästigungen sind drin. Meidet bitte das betroffene Gebiet, schließt Fenster und Türen, schaltet Lüftungen und Klimaanlagen ab. A1 Bremen Richtung Hamburg ist zwischen Harburg und Stillhorn wegen Bauarbeiten zu, bis Montag ca. 5. Die Umleitung führt über die U83. Ihr müsst mit erheblicher Wartezeit rechnen. A1 Bremen Richtung Osnabrück ist zwischen Hohldorf und Neunkirchenförden wegen Bergungsarbeiten zu, bis 4. Die Umleitung führt über die U58. A1 Münster Richtung Dortmund ist zwischen Carmenzentrum und Kreuz Dortmund-Unna wegen Bauarbeiten zu, bis Montag um 5. A3 Nürnberg-Passau ist zwischen Kreuz Deggendorf und Hengersberg wegen Bauarbeiten bis Montag um ca. 1 Uhr in beiden Richtungen zu. Die Umleitung führt über die U18 und U83. A5 Karlsruhe Richtung Frankfurt ist zwischen Kronau und Kreuzwaldorf nach einem Unfall zu. A7 Ulm Richtung Würzburg ist zwischen Wörnitz und Rothenburg auf der Tauber wegen Bauarbeiten zu bis um 5. A27 Walsrode Bremen ist zwischen Werden Nord und Langwedel in beiden Richtungen wegen einer Baustelle bis Montag um 5 zu. Die Umleitung führt über die U52 und U9. A31 Kronau Richtung Oberhausen ist zwischen Schermbeck und Dorsten wegen Bauarbeiten zu bis Sonntag früh um 10. Und die A61 Hockenheim Richtung Ludwigshafen ist zwischen Dreieck Hockenheim und dem Kreuz Speyer wegen Bauarbeiten zu bis Montag um ca. 5.
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0: Was ist das Thema heute? Worüber kann ich schreiben? Kathleen aus Datteln. Es ist ganz verzweifelt. Kathleen, es geht um was so Schönes. Es geht um Urlaub. Und zwar mit wenig Kohle. Ja, wir wissen alle, irgendwie wo es wegzufliegen ist scheiße teuer. Deswegen, was gibt es für Ziele, die man auch so machen kann, wo man sich denkt, ja, ist ja auch schön. Ist man ja nur 2 Stunden gefahren oder so. Könnt ihr gerne schreiben. WhatsApp 0221 567

0: Haben wir etwa Sommer? Die junge Nacht hier. Danke. 3.38 Uhr.
1: Aha.
0: Und wie das reinknallt. Alter. In den Laden reinlaufen. Oh, schön kühl. Wieder aus dem Laden rauslaufen. Puh. Wie gegen so eine Wand laufen. Viele von uns wollen vielleicht direkt ans Meer. Natürlich kostet das. Aber ein paar geile Starttipps. Ne? Ab dieser Woche zum Beispiel gibt es in den Niederlanden ein 49-Euro-Ticket, mit dem ihr einen Monat lang quer durchs Land fahren könnt. Aber Lena Semruck aus dem Jungen Nachtteam. Was hast denn du sonst noch so für Tipps für einen billigen Strandurlaub, jetzt außer den Niederlanden?
2: Also wenn es ein bisschen weiter weg sein soll, dann lohnt sich vor allem jetzt der Blick nach Südosteuropa, weil da können wir vor allem vor Ort sparen. Noah aus Duisburg hat das zum Beispiel in Albanien gemerkt.
3: Das ist ein allgemein eigentlich. Also ich sag mal so, wenn man auf Mallorca für ein Gericht 17, 18 Euro zahlt, hat man da die Hälfte, 9 Euro.
2: Besonders günstig ist es auch in Bulgarien. Das Statistische Bundesamt hat knapp 30 Urlaubsländer in Europa verglichen. Also wie günstig ist es da im Vergleich zu Deutschland? Und in Bulgarien kosten Essen, Drinks und Hotels im Schnitt nur knapp die Hälfte. Gefolgt von Montenegro, was auch landschaftlich echt special ist. Also viel Wald, Berge, Seen, aber eben auch fjordartige Buchten an der Adriaküste.
0: Boah, auf jeden Fall. So viele meiner Freunde waren in so Ländern wie Montenegro, wie Albanien. Ich war auch in Albanien. Es ist so, so schön. Was mit Camping? Also geht's nicht dann noch ein bisschen was günstiger? Also, keine Ahnung, Schweden?
2: Ja, wenn du es clever machst. In Schweden gilt nämlich das Jedermannsrecht. Im Zelt darfst du überall in der freien Natur schlafen. Und jetzt kommt der ultimative Spartipp. In Schweden kann man sich alles zum Wildcampen ausleihen und das kostenlos. Also wirklich von Isomatte über Zelt bis Campingstühle. Das geht über so eine Ausrüstungsbibliothek. Fritidsbanken heißt die und die gibt's fast überall.
0: Oh, Fritidsbanken. Jotala ingen svenska. Wieder was gelernt. Hier in der Jungnacht. Echter Lifehack. Nur nicht Finnland. Lappland, da ist voller Stechmücken zurzeit. Könnt ihr vergessen. 3.40 Uhr.

Typ, sorry. Ich mach mich nicht für dich schön, sondern für mich. Schöne Message von Becky G. Sorry, Papi. Das ist die junge Nacht. Topic aus Deutschland und Becky G aus Kolumbien. Es ist gleich 3:50 Uhr. Mark Ronson und Miley Cyrus. Oh, guten Morgen zusammen.

Alter, ich glaube, Curaçao sind gerade Weltmeister geworden. Die sind so fertig und so glücklich. Was ist passiert? Ja, Fußball-WM, liebe Freunde der Herren. Die Gruppe, wo Deutschland auch drin ist, da gab es jetzt gerade eben nochmal das Spiel. Ihr wisst ja, gestern Elfenbeinküste Deutschland, ne? Deutschland hat 2-1 gewonnen. Aber dann gab es diese zwei anderen Teams, Ecuador und Curaçao, gegen die wir 7-1 gewonnen haben im ersten Spiel. Die haben gerade fertig gemacht. Und es ist 0-0 ausgegangen. Also nochmal, dieser kleine, lustige Karibikstaat mit 20.000 Leuten drauf, deren Mannschaft größtenteils aus Leuten besteht, die in den Niederlanden aufgewachsen sind, haben ihren ersten WM-Punkt geholt. Und meine Fresse, sind die happy. Die liegen sich in den Armen. Und der Typ, der sich ganz blau angemalt hat, dieser Edelfan von Curaçao, atmet der noch? Das ist irre. Fußball-WM, ey.

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1: Um 4 Uhr mit Stefan Eferts. In Potsdam endet heute der Bundesparteitag der Linken. Diskutiert werden soll ein Antrag der Parteispitze, nachdem die Abgeordnetengehälter bei der Linken gedeckelt werden sollen. Aus Potsdam, Paul Vorreiter.
2: Bundestags- und EU-Abgeordnete der Linken sollen ihre monatlichen Bezüge aus der Abgeordnetendiät auf ein durchschnittliches Arbeitnehmerbrutto deckeln. Was darüber liegt, soll Menschen in sozialen Notlagen zugutekommen. Die Linke will damit signalisieren, dass sie sich als Partei für die arbeitende Bevölkerung versteht. In Teilen der Bundestagsfraktion kommt der Vorschlag aber schlecht an. Außerdem stimmen die Delegierten beim Abschluss des Parteitags über den Leitantrag ab, der darauf abzielt, die Linke stärker in der Gesellschaft zu verankern. Für Aufsehen sorgte auf dem Parteitag auch ein Beschluss, mit dem die Linke das Vorgehen Israels in Gaza offiziell als Völkermord bezeichnet.
1: Die israelische Armee hat mitgeteilt, ihre Kämpfe im Süden des Libanon einzustellen. Diese Anweisung habe sie von der Regierung bekommen. Zuvor hatte der Iran die Angriffe als für eine erneute Schließung der Straße von Hormuz als Grund genannt. Derzeit ist US-Vizepräsident Vance auf dem Weg in die Schweiz zu Gesprächen mit dem Iran. Eine iranische Delegation ist bereits gestern Abend in Luzern eingetroffen. Frankreich verbietet heute in Departements mit der höchsten Hitzewarnstufe den Alkoholkonsum in der Öffentlichkeit. Das teilte ein Sprecher von Ministerpräsident Le Cornu mit. Das Alkoholverbot gilt trotz des landesweiten Musikfestes Fête de la Musique. Der französische Wetterdienst hat für morgen in 35 Departements die Warnstufe Rot ausgerufen. Es werden Temperaturen von bis zu 41 Grad erwartet. Die deutsche Nationalmannschaft, Fußballnationalmannschaft, steht vorzeitig im 16-Finale der Fußball-Weltmeisterschaft. Die DFB-Auswahl hat in Toronto gegen die Elfenbeinküste mit 2:1 gewonnen. Sportreporterin Silke Heine.
3: Mit viel Euphorie und großen Emotionen im Gepäck kehrt die DFB-Elf zur Stunde in ihr WM-Quartier nach Winston-Salem zurück. Mit 2:1 hatte das Team von Bundestrainer Julian Nagelsmann zuvor auch die Elfenbeinküste bezwungen. Nach anfänglichen Problemen und einem 0:1 Rückstand machte Joker Dennis Undav in Toronto den Unterschied, der beide Treffer für Deutschland erzielte und anschließend auch in den internationalen Medien gefeiert wurde. Einen Wermutstropfen gibt es aber auch, denn Nico Schlotterbeck verletzte sich in der Partie. Wie schwer, ist noch unklar. Jubeln durften zum Auftakt des WM-Tages auch die Niederländer, die Schweden mit 5:1 besiegten und ebenfalls Kurs auf die K.O.-Runde nahmen.
1: Gerade spielten noch Ecuador gegen Curaçao 0:0. Das Wetter in Deutschland, tagsüber gibt es viel Sonne, es wird schwül und im Süden sehr heiß. Gewittrige Schauer ab heute früh, vom Westen her bis in die Mitte, nachmittags auch im Süden und Osten. Stellenweise Unwettergefahr mit Starkregen, Hagel und Sturmböen, maximal 25 bis 38 Grad. Die Zeit, es ist 4:03 Uhr.
4: Die junge Nacht hier. Erstmal die Gefahrenmitteilung für Rheinland-Pfalz in den Gemeinden Welgesheim, Aspesheim und Horweiler. Kommt es wegen eines Großbrandes zu massiver Rauchentwicklung. Sichtbehinderungen und Geruchsbelästigungen sind damit drin. Deswegen meidet bitte das betroffene Gebiet, wenn ihr könnt. Schließt, wenn ihr drin seid, Fenster und Türen, schaltet Lüftungen und Klimaanlagen ab. A1 Bremen Richtung Hamburg ist zwischen Harburg und Stillhorn wegen Bauarbeiten zu. Bis Montag ca. 5 Uhr. Die Umleitung führt über die U83. Ihr müsst mit erheblichen Wartezeiten rechnen. A1 Münster Richtung Dortmund ist zwischen Carmen Zentrum und Kreuz Dortmund Unna wegen Bauarbeiten noch zu bis Montag um 5. A3 Nürnberg Passau ist zwischen Kreuz Deggendorf und Hengersberg wegen Bauarbeiten zu bis Montag ca. 1 Uhr in beiden Richtungen. Die Umleitung führt über die U18 und U83. A5 Karlsruhe Richtung Frankfurt ist zu zwischen Kronau und Kreuz Waldorf nach einem Unfall. A7 Ulm Richtung Würzburg ist zwischen Wörnitz und Rothenburg ob der Tauber wegen Bauarbeiten zu bis um 5. A27 Walsrode Bremen zwischen Werden Nord und Langwedel ist dazu in beiden Richtungen wegen der Baustelle bis Montag um 5. Die Umleitung führt über die U52 und U9. A31 Gronau Richtung Oberhausen ist zwischen Schermbeck und Dorsten wegen Bauarbeiten zu bis um 10. A61 Hockenheim Richtung Ludwigshafen ist zwischen dem Dreieck Hockenheim und dem Kreuz Speyer wegen Bauarbeiten zu bis Montag ca. 5 Uhr. Und die B28 Neu-Ulm Richtung Hittistetten ist zwischen der B10

0: Junge Nacht hier, 4.15 Uhr. Wenn ihr mal bei einem Comedy-Set von Maria Zephy am Start seid, dann könnt ihr mal einen drauf lassen, dass ihr nicht sicher vor ihr seid. Wirklich nicht. Also ihr Crowdwork, das heißt, sie spricht mit den Leuten, macht Witze auf manchmal deren Kosten. Das ist ja ganz normales Comedy-Prinzip. Und sie zieht das auch sowas so durch. Und sie hat keinen von euch mit ihrem Crowdwork davonkommen lassen. Vor allem nicht alle Glatzenträger. Ne?
1: Deswegen bin ich ein bisschen verwirrt, weil ich bin jetzt also wirklich an dem Punkt, wo ich auch erwachsen werde. Erwachsen werden ist so anstrengend. Ihr versteht das nicht, doch ich sehe euch, ihr versteht das. Aber es ist wirklich so anstrengend. Letztens, ich sag ehrlich, ich war duschen. Ich hatte einfach Haarausfall. Ich will doch keine Glatze. Weil woher weiß ich dann, wie weit ich mein Gesicht waschen muss? Wisst ihr, was ich meine? Wo hört man auf? Wenn du die Glatze so frisch rasierst, will sie dann dir so einen Nackenklatscher geben? Aber sie weiß nicht, wo der Nacken ist, deswegen haut sie auf die Glatze. Wisst ihr, weil man weiß ja nicht, wo ist denn der Nacken? Ich hab Angst vor Glatze irgendwann. Aber jetzt mal schön, hier sind echt viele Glatzköpfe. Also das muss ich ja auch mal sagen. Es ist ja nichts Schlimmes an Glatze, ist schön. Habt ihr mal meine Stirn gesehen? Das ist eine Halbglatze. Das ist eine halbe Glatze. Ja, wie bei dir, mein Maus. Ja, krass. Geheimratsecken, ne? Oder nur Ratsecken, weil geheim ist das nicht mehr.
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1: Und hier mit einem Wahnsinnsteil um 4.23 Uhr zum frühen Sonntag spielen wir ja schon ein kleines Weilchen für euch. Another zusammen mit 45 Ultra. Nee, nicht wie im Deutschen, 45, 54. Zahlen sind nicht meine Stärke, ich sag's euch. Oh, Leute. Zum Glück geht's bei Talk to You nicht darum, gut zählen zu können, sondern den Booty verdammte Axt nochmal nach rechts und rechts und links zu schwenken. Rechts, links, wieder schon so ein Ding. Oh!

0: legen frei, Leute. Da ist immer noch einiges los auf den Straßen. 9 Sperrungen, aber davor erstmal eine Gefahrenmitteilung hier in der Jungen Nacht. Und zwar für euch in Rheinland-Pfalz. In den Gemeinden Welgesheim, Aspesheim und Horweiler kommt es zu Rauchentwicklung, und zwar stark wegen eines Großbrandes. Ihr müsst rechnen mit Sichtbehinderungen und Geruchsbelästigungen. Deswegen meidet das betroffene Gebiet, schließt Fenster und Türen, schaltet Lüftungen und Klimaanlagen ab. A1 Bremen Richtung Hamburg ist zwischen Harburg und Stillhorn wegen Bauarbeiten zu, ist Montag um ca. 5. Die Umleitung führt über die U83. Ihr müsst mit erheblichen Wartezeiten rechnen. A1 Münster Richtung Dortmund ist zwischen Kamen Zentrum und Kreuz Dortmund Unna wegen Bauarbeiten zu, bis Montag um 5 Uhr. A3 Nürnberg-Passau ist zwischen Kreuz Deggendorf und Hengersberg wegen Bauarbeiten bis Montag ca. 1 Uhr in beiden Richtungen zu. Die Umleitung führt über die U18 und U83. A5 Karlsruhe Richtung Frankfurt ist zwischen Kronau und Kreuzwaldorf nach einem Unfall zu. A7 Ulm Richtung Würzburg ist zwischen Wörnitz und Rothenburg ob der Tauber wegen Bauarbeiten zu bis 5 Uhr früh. A27 Walsrode Bremen ist zwischen Werden Nord und Langwedel in beiden Richtungen wegen einer Baustelle bis Montag um 5 zu. Die Umleitung führt über die U52 und U9. A31 Kronau Richtung Oberhausen ist zwischen Schermbeck und Dorsten wegen Bauarbeiten zu bis um 10. Die A61 Hockenheim Richtung Ludwigshafen ist zwischen dem Dreieck Hockenheim und dem Kreuz Speyer wegen Bauarbeiten zu bis Montag früh ca. 5 Uhr. Und die B28 Neu-Ulm Richtung Hittistetten ist zwischen der B10 Neu-Ulm Mitte und Senden nach einem Unfall gesperrt.
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0: Hey, Kotaro Dö hier, was geht denn bei euch? Paul und Marius sind jetzt schon unterwegs? Weil sie? Was denn? Was machen sie? Mit der Drohne die Wiesen absuchen? Nach Rehkitzen? Um Gottes Willen. Marius in Arnsberg hat einfach das beste Leben gerade eben. Früh nachts bei geilem Wetter aufstehen, um süße Bambis anzugucken. Ich fließe dahin im Studio, Leute.

0: Die junge Nacht hier, 4.38 Uhr, mal ganz ehrlich. Als ich jetzt gesehen habe, worum es geht in der neuen Harlan-Coben-Serie, war ich schon so ein bisschen hyped. Nur für dein Leben heißt diese neue Serie. Darin geht's um David. Der ist Vater und der muss lebenslänglich ins Gefängnis. Angeblich soll er seinen Sohn ermordet haben. Dann taucht aber ein Foto auf und ihm wird klar, sein Sohn ist noch ziemlich lebendig. Er wurde aber wahrscheinlich entführt. Jochen Duwe aus dem Junge-Nacht-Team. Eine Thriller-Serie. Das klingt schon ziemlich spannend, ne? Ist es denn auch?
1: Also ist schon spannend. Also kurz danach versucht dann nämlich auch jemand direkt David umzubringen.
2: Hilfe! Es ist vorbei, Maros. Es ist vorbei.
3: Wieso wollen Sie mich umbringen?
2: Ich habe keine Wahl. Ich brauche das Geld.
3: Wessen Geld?
1: Gute Frage. Um das rauszufinden, bricht er danach aus dem Gefängnis aus. Heißt, ab da ist er auch die ganze Zeit auf der Flucht und versucht dann währenddessen irgendwie die Wahrheit rauszufinden.
0: Okay.
1: Und wir sind auch in der ersten Folge.
0: Erst gleich zu Beginn passiert schon so viel. Das ist ziemlich krass.
1: Man wird komplett ins kalte Wasser geworfen. Das ist krank. Also du kriegst auch direkt so ein halbes Dutzend Charaktere von Latz geknallt. Deren Backstory gibt's dann später irgendwann.
0: Wir haben ja noch Zeit. Steigt man denn so noch durch? Oder?
1: Ach, man kriegt es hin. Aber manchmal dachte ich mir echt so, das macht gerade nicht so viel mit mir, weil ich kenne dich seit zwei Szenen bei so manchen Charakteren. Ja. Und es ist schade, weil die spielen eigentlich alle echt ziemlich gut. Und leider machen Charaktere auch immer mal wieder so ein bisschen nicht nachvollziehbaren oder einfach straight up dummen Scheiß, damit die Handlung passieren kann. Das ist ein bisschen doof.
0: Ja.
1: Trotzdem, nice Thriller. Gerade wer sowas wie In ewiger Schuld mag, das ist eine andere Harlan-Coben-Serie und die war sehr erfolgreich.
0: Okay, eine Empfehlung mit kleinen Einschränkungen von Jochen Duwe aus dem jungen Nacht-Team. Die Serie Nur für dein Leben. Die Hauptrolle spielt übrigens Sam Worthington. Den kennt ihr aus Avatar. Läuft ab jetzt bei Netflix. 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

genau der richtige Sound, um im Freibad an der Schlange zu stehen, um sich eine riesengroße Pommes und eine Orangensimonade reinzupfeifen. Mist, jetzt habe ich Hunger. Schönes Frühstück zusammen. 4:48 Uhr, es ist Sonntagmorgen, hier ist die junge Nacht.

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1: Um 5 Uhr mit Stefan Eferts. In der Schweiz soll es heute neue Gespräche zwischen dem Iran und den USA geben. Eine iranische Delegation ist am Abend angekommen. Auch US-Vizepräsident Vance ist derzeit auf dem Weg in die Schweiz. Aus Genf Katrin Hondl.
2: Die Ausgangslage für die Gespräche ist angespannt. Am Samstag hatte der Iran die für den weltweiten Schiffsverkehr wichtige Straße von Hormuz wieder für gesperrt erklärt. Als Grund nannten die iranischen Revolutionsgarden die fortdauernden israelischen Militärangriffe im Libanon und dass die USA damit ihre Verpflichtungen aus dem Rahmenabkommen nicht einhielten. Ein Regierungssprecher sagte im iranischen Staatsfernsehen, das gesamte Rahmenabkommen stehe auf dem Spiel. Denn dessen erster Punkt fordere auch eine Waffenruhe im Libanon.
1: Die Bundesregierung will die Abschiebungen afghanischer Straftäter offenbar ausweiten. Das berichtet die Bild am Sonntag und beruft sich auf vertrauliche Verhandlungen auf technischer Arbeitsebene zwischen dem Bundesinnenministerium und der afghanischen Taliban-Regierung. Demnach solle die Zahl der Charterflüge nach Kabul auf bis zu 3 pro Monat hochgefahren werden. Dem Bericht zufolge befinden sich noch mindestens 100 abschiebebereite afghanische Straftäter in Haft oder in Abschiebehaft. Frankreich verbietet heute in Departements mit der höchsten Hitzewarnstufe den Alkoholkonsum in der Öffentlichkeit. Das teilte ein Sprecher von Ministerpräsident Le Cornu mit. Das Alkoholverbot gilt trotz des landesweiten Musikfestes Fête de la Musique. Der französische Wetterdienst hat für morgen 35 Departements die Warnstufe Rot ausgerufen. Es werden Temperaturen bis 41 Grad erwartet. Bei der Fußball-WM hat die deutsche Nationalmannschaft ihr zweites Gruppenspiel gegen die Elfenbeinküste mit 2:1 gewonnen. Bundestrainer Julian Nagelsmann ist begeistert vom Teamgeist seiner Mannschaft.
3: Ich habe jetzt die Bilder noch nicht wieder gesehen, aber wenn man den Jubel gesehen hat nach dem Siegtreffer, dass die ganze Mannschaft im Eck lag irgendwie, das ist schon ein cooles Zeichen und das freut mich super für die Jungs und es kann schon Kräfte freisetzen, definitiv.
1: Am Donnerstag ist noch das letzte Gruppenspiel gegen Ecuador. Mit dem 0:0 von Ecuador gegen Curaçao vor einer Stunde ist jetzt auch klar, dass Deutschland vorzeitig Gruppensieger ist. Außerdem haben die Niederlande am Abend gegen Schweden mit 5:1 gewonnen. Das waren die Nachrichten. Das Wetter in Deutschland. Tagsüber gibt es viel Sonne. Es wird schwül und im Süden sehr heiß. Gewittrige Schauer heute ab dem frühen Morgen vom Westen bis in die Mitte. Nachmittags dann auch im Süden und Osten. Stellenweise Unwettergefahr. Maximal 25 bis 38 Grad. Am Montag trocken und sonnig. In der Mitte und im Süden kann es wieder teils schwere Gewitter geben. Es bleibt schwül und sehr heiß. Die Zeit. Es ist gleich 5:03 Uhr.
4: Kurz nach 5, die junge Nacht hier am frühen Sonntag. Erstmal die Gefahrenmitteilung für Rheinland-Pfalz in den Gemeinden Welgesheim, Aspesheim und Horweiler. Da hat es einen Großbrand gegeben, deswegen massive Rauchentwicklung vor Ort. Sichtbehinderung und Geruchsbelästigung, damit müsst ihr rechnen. Meidet das betroffene Gebiet bitte. Schließt Fenster und Türen, schaltet Lüftungen und Klimaanlagen ab. Die A1 Bremen Richtung Hamburg ist zwischen Harburg und Stillhorn gesperrt wegen Bauarbeiten. Noch 24 Stunden bis Montag ca. 5 Uhr. Die Umleitung führt über die U83. Ihr müsst mit erheblichen Wartezeiten rechnen. A1 Münster Richtung Dortmund ist zwischen Kamen Zentrum und Kreuz Dortmund Unna zu wegen Bauarbeiten. Auch mal 24 Stunden bis morgen. A3 Nürnberg-Passau ist zwischen Kreuz Deggendorf und Hengersberg wegen Bauarbeiten zu bis Montag ca. 1 Uhr in beiden Richtungen. Die Umleitung führt über die U18 und U83. A27 Walsrode Bremen ist zwischen Werden Nord und Langwedel in beiden Richtungen wegen einer Baustelle bis Montag um 5 zu. Die Umleitung führt über die U52 und U9. A31 Kronau Richtung Oberhausen ist zwischen Schermbeck und Dorsten wegen Bauarbeiten noch bis 10 zu. Die A61 Hockenheim Richtung Ludwigshafen ist zwischen dem Dreieck Hockenheim und dem Kreuz Speyer wegen Bauarbeiten zu bis Montag ca. 5 Uhr. Und die B28 Neu-Ulm Richtung Hittistetten ist zwischen der B10 Neu-Ulm-Mitte und Senden nach einem Unfall bis um 6 zu.
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4: Und hier ist geöffnet, liebe Freunde. Schönen Sonntag zusammen. Kotaro Dürr hier. Die deutsche Fußballnationalmannschaft der Herren. Die hat 2:1 gewonnen in letzter Sekunde. Dennis Undorf. Ich mag ihn einfach sehr. Fantastischer Player. Was würdet ihr der Nationalmannschaft gerne sagen? Wir haben unsere Reporterin rausgeschickt, genau für diese Frage. Gleich in dieser

So ein erstes Date, ne? Die Aufregung und man ist noch so ein bisschen ruhig, aber im Inneren, da geht das Feuerwerk schon ab. Da ist man schon komplett drüber, aber man versucht nach außen ruhig zu scheinen. Das ist Drop Dead von Olivia Rodrigo hier in der Jungnacht.

0: 2:1. Ja, so hat. Ne? Ja, Deutschland hat das zweite Gruppenspiel in seiner Gruppe gewonnen. Jetzt bei der WM in der USA, Mexiko und Kanada gegen Côte d'Ivoire, gegen die Elfenbeinküste. 2 Tore durch Dennis Undaf. Jetzt kann man natürlich der deutschen Nationalmannschaft schon so richtig schön was sagen. Danke. Ist so geil, macht das noch. Wir werden Weltmeister. Was ihr der deutschen Nationalmannschaft so sagen wolltet, haben wir herausgefunden, indem wir wieder unsere Lisa rausgeschickt haben. Unsere Reporterin, die einfach für einen kurzen Moment mal die Rolle übernimmt. In dem Fall der deutschen Nationalmannschaft.
1: Ich bin die deutsche Nationalmannschaft. Hi.
2: Hi.
3: Hallo.
1: Hallo.
3: Hi.
1: Was mache ich so mit dir? Löse ich irgendwas an dir aus?
3: Freude. Also ich bin natürlich froh, dass du wieder zur alten Stärke gefunden hast.
2: Ja, Glücksgefühle würde ich sagen.
1: Warum?
2: Ich weiß nicht. Ich gucke gerne dir zu, wie du spielst. Motiviert mich. Bin stolz auf dich.
1: Was gefällt dir so am besten an uns?
3: Der Spielstil. Schön aggressiv, offensiv, variabel.
4: Lass mal wieder was erreichen.
2: Coole Persönlichkeiten.
3: Der Zusammenhalt.
2: Die Spieler.
1: Mach mal eine kleine Traineransprache an uns.
4: Gebt euer Bestes. Das Ding.
2: Lange Bälle über außen, so schwellst das doch nicht.
3: Ja, Konzentration behalten, ne? Und auch Spaß haben.
2: Jungs, nächstes Spiel. Ihr schafft das, ihr rasiert das, ihr gewinnt das, ihr werdet Weltmeister.
1: Wie hörst du dich an, wenn wir ein Tor schießen?
2: Laut.
3: Yeah! Vamos.
2: Endlich!
1: Was wünscht du uns für die WM?
3: Viel Spaß und viele Tore.
2: Dass wir ganz oben landen.
1: Das heißt, wir werden Weltmeister?
4: Ja klar.
3: Hoffentlich.
2: Selbstverständlich.
1: Okay, dann muss ich jetzt wieder auf den Platz und spielen. Deshalb danke. Tschüss.
3: Okay, ciao, ciao.
2: Ich steck so. Tschüss.
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0: Die junge Nacht hier. Es ist 5:30 am Sonntag. Erstmal eine Gefahrenmitteilung für Rheinland-Pfalz in den Gemeinden Welgesheim, Aspisheim und Horweiler. Kommt es wegen eines Großbrandes zu massiver Rauchentwicklung, Sichtbehinderung und Geruchsbelästigung, müsst ihr mitrechnen. Meidet bitte das betroffene Gebiet, schließt Fenster und Türen, schaltet Lüftungen und Klimaanlagen ab. A1 Bremen Richtung Hamburg ist zwischen Harburg und Stillhorn wegen Bauarbeiten zu bis Montag um ca. 5. Die Umleitung führt über die U83. Ihr müsst mit erheblichen Wartezeiten rechnen. A1 Münster Richtung Dortmund ist zwischen Kamen Zentrum und Kreuz Dortmund Unna wegen Bauarbeiten zu bis Montag um 5. Die A3 Nürnberg Passau ist zwischen Kreuz Deggendorf und Hengersberg wegen Bauarbeiten bis Montag ca. 1 Uhr in beiden Richtungen zu. Die Umleitung führt über die U18 und U83. A27 Walsrode Bremen ist zwischen Werden Nord und Langwedel in beiden Richtungen wegen einer Baustelle zu bis Montag um 5. Die Umleitung führt über die U52 und U9. A31 Gronau Richtung Oberhausen ist zwischen Schermbeck und Dorsten wegen Bauarbeiten zu bis um 10. A61 Hockenheim Richtung Ludwigshafen ist zwischen dem Dreieck Hockenheim und dem Kreuz Speyer wegen Bauarbeiten zu bis Montag ca. 5. Und die B28 Neu-Ulm Richtung Hittistetten ist zwischen der B10 Neu-Ulm Mitte und Senden nach einem Unfall zu bis um 6.
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0: Bis 6 ist noch eine halbe Stunde, solange bin ich noch hier für euch am Start. Gotaro Dürr ist mein Name. Deutschland hat gewonnen gegen die Elfenbeinküste und holla! Wer gewonnen hat, hat recht. Das hat Jonathan Tah im Interview sehr eindrucksvoll gezeigt. Schauen wir gleich nochmal drauf. Hier in dieser halben Stunde.

Ist es die oder ist es einfach nur 5.38 Uhr an einem Sonntagmorgen? Es ist nicht die Zeit, um Entscheidungen zu treffen, liebe Freunde. Es ist die Zeit, um sich klarzumachen, auch dieser Tag wird 38 Grad hier und da geben. Deswegen macht euch einen gechillten, macht euch gemütlich. Oder wenn jetzt gerade eben noch nicht die Lichter angegangen sind für euch und ihr immer noch so ein bisschen auf Feierlaune seid, dann hätte ich den richtigen Track für euch, nämlich Calvin Harris und Jazzy mit Satisfied.

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1: Was ein Spiel! Was ein Spiel! Was für eine Spannung und was für ein Nervenkrieg! Bis dann in der 94. Minute Dennis Undav das zweite von seinen zwei Toren gemacht hat und Deutschland dann 2-1 gewonnen hat. Gestern Abend in der Gruppe, im zweiten Gruppenspiel der Fußball-WM gegen die Elfenbeinküste. Holy moly, waren die Zuschauer happy mit dem, was sie gesehen haben in Toronto? Ich glaube ja.
2: Hammer, super.
3: Mega, Deutschland hat abgeliefert. Er war geil, alle 5 Leute eingewechselt, Nagelsmann, alles richtig gemacht.
4: Und dafür sind wir am Ende gut.
5: Als Stuttgarter war das Beste, was passieren konnte. Unglaublich. Stuttgart, so sieht's aus. Unglaublich. Fliegen extra hierher und dann macht er so ein Ding, macht er 2 Dinger rein.
1: Super Sache, gell? Der eine Fan hat's ja schon gesagt. Nagelsmann hat auf einmal Amiri, Jamie Leveling und Dennis Undav reingebracht. Und Amiri und Undav haben es halt gerissen. Mit Vorlagen und mit den 2 Undav-Toren halt. Also was das angeht, hat er einige geile Leute auf der Bank.
6: Ja? Klar, Dennis hat man dann gesehen, hat ein brutales Stürmer gehen, der einfach sich in der Box super bewegt. Kannst alle auswählen und jeder wäre bereit.
7: Na gut, nochmal Glückwunsch.
1: Glückwunsch auch an Jonathan Tah, der hinten in der Abwehr hier und da nicht so hundertprozentig sicher aussah. In der ersten Halbzeit fiel auch das eine Tor für die Elfenbeinküste. Ist ja jetzt egal, ne? Die haben 2-1 gewonnen. Aber nach dem Spiel war es natürlich die Reporteraufgabe, nochmal zu gucken, woran hat er die Lehen? Fand Jonathan Tah nicht so geil.
8: Wie viele Torchancen hatten die?
6: Es gab Wackelmomente, aber vielleicht ist der Deutsche dann auch zu kritisch.
1: Ja, ist auch ein schönes Fazit, ne? Die junge Nacht hier. Deutschland ist weiter. Noch ein Spiel gegen Ecuador. Die haben 0-0 gespielt gegen Curaçao.

Sean Paul bleibt auch im Jahr 2026 ein Tier und ihr bleibt fantastisch weiterhin. Habt einen großartigen Sonntag. Lasst euch nicht von der Hitzewelle irgendwie wegschwappen. Viel Spaß, wer jetzt gerade gleich guckt. Ich gucke jetzt nämlich Tunesien gegen Japan. Und schauen wir mal, was passiert. Deutschland ist Gruppensieger, weil der Keeper von Curaçao 15 Paraden gemacht hat und 0-0 gespielt hat gegen Ecuador. Leco mio. Das muss er erstmal schaffen. Ha. Sehr wache Menschen und manche auch fußballbegeistert. Warten bei euch bei 1 Live. Das Ding Fritz, MDR Sputnik und Enjoy. Ich war der Kotter. Bis bald.

0: steht zum ersten Mal seit 12 Jahren wieder in der K.O.-Runde der Fußball-Weltmeisterschaft. Die Nationalmannschaft hat ihr zweites Gruppenspiel gegen die Elfenbeinküste mit 2:1 gewonnen und dabei einen 0:1 Rückstand gedreht. Beide Tore hat Dennis Under vom VfB Stuttgart gemacht und er ist auch Man of the Match geworden.
1: Ich rufe meine Frau an und sage, du hast einen neuen Pokal, kannst ihn irgendwo hinstellen, findet sie schon einen Platz, deswegen. Den kriegt sie. Sie will da irgendwas aufbauen, keine Ahnung was, aber sie macht da schon irgendwas.
0: Das nächste Spiel für die Nationalmannschaft ist am Donnerstag gegen das Team aus Ecuador. Und das hat vorhin nur ein 0:0 gegen WM-Neuling Curaçao geschafft. Jetzt gerade geht das Spiel Tunesien gegen Japan los. Die USA und der Iran wollen heute in der Schweiz weiterverhandeln. Fachleute gehen von schwierigen Gesprächen aus. Gestern erst hat der Iran die Straße von Hormuz wieder geschlossen. Das Ding-Reporterin Katrin Hondl aus Genf.
2: Als Grund nannten die iranischen Revolutionsgarden die fortdauernden israelischen Militärangriffe im Libanon und dass die USA damit ihre Verpflichtungen aus dem Rahmenabkommen nicht einhielten. Ein Regierungssprecher sagte im iranischen Staatsfernsehen, das gesamte Rahmenabkommen stehe auf dem Spiel. Denn dessen erster Punkt fordere auch eine Waffenruhe im Libanon.
0: In Frankreich sind beim Absturz eines Propellerflugzeugs 2 Menschen gestorben, darunter auch der Mitgründer der Game-Firma Ubisoft. Die Staatsanwaltschaft sagt, dass das Kleinflugzeug beim Landeanflug auf ein Feld gekracht ist. Ubisoft kennt man unter anderem für Spiele wie Assassin's Creed. In Hessen werden 3 Menschen nach dem Baden im Rhein vermisst. Ein 50-Jähriger ist in der Nähe von Biblis ins Wasser gegangen und bis zum Abend nicht mehr wiedergekommen. Als die Polizei nach ihm gesucht hat, haben Passanten den Beamtinnen und Beamten gesagt, dass noch 2 Nichtschwimmer im Rhein untergegangen sind. Und wir schauen noch kurz aufs Wetter. Im östlichen Rheinland-Pfalz und im Norden von Baden-Württemberg kann es aktuell noch Schauer oder kurze Gewitter geben. Sonst heute viel Sonne bei 30 bis 38 Grad und gegen Abend kann es wieder gewittern.
3: War das eine kluge Entscheidung, das da gestern Abend noch ganz bis zum Schluss zu gucken? Das fragt wahrscheinlich nicht nur ich mich.
4: Guten Morgen, Leute, wir haben es 2:06. Ich bin William. Schön, dass ihr am Schluss seid.
3: Das fragen sich wahrscheinlich jetzt auch gerade viele, die aufstehen mussten heute Morgen und jetzt hier irgendwie schon wach sein müssen, aus den unterschiedlichsten Gründen. 0172 10 10 951. Warum seid ihr auf den Sonntag um diese unchristliche Uhrzeit schon wach? Aber ja, es war richtig. Wir haben alles richtig gemacht, dass wir gestern wach geblieben haben, gesinnt und uns das Spiel da reingefahren haben. 2:1 gegen die Elfenbeinküste. Was war das bitte für ein krasses Spiel, oder? Was war das bodenlos spannend? Und das sag ich, dass Fußball eigentlich eher Mann findet. Aber das war gestern, also das war krass. Deshalb kommen wir hier heute Morgen erstmal eine Runde. Klar, mit Joe, End of Beginning, ganz chillig. Auch wenn wir alle noch so vielleicht ein bisschen aufgewühlt sind.
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0: Gleich mit vielleicht Millennium Kid um 17:45 bei das Ding. Und die Deutschen hatten gestern ja an der Elfenbeinküste so ein bisschen zu knabbern. Hat geklappt. Ein anderer, der hatte an orangenen Absperrhütchen zu knabbern.
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2: Wow, crazy.
1: Mal gucken, was passiert.
0: Weil Marco, unser Das Ding-Reporter, das ist ja hier so unser Lieblingskollege mit unseren Lieblings-Sidequests, die er so hat, die ganzen Weirden, die er da immer so macht. Und gestern hat er sich so gedacht, ja, Weltmeisterschaft, okay, aber halt nicht Fußball-Weltmeisterschaft. Er war beim Qualifying für die Gabelstapler-Weltmeisterschaft. Hat bis gestern aber noch nie auf dem Stapler gesessen. Das heißt, es war eine ordentliche Challenge für ihn.
3: Also, du hast jetzt die Hütchen rausgeholt. Was heißt das?
4: Dass man ein Gefühl dafür bekommt und so ein Hütchen. Es tut ja auch nicht weh, wenn es mal umfällt. Und jetzt fahren wir einfach mal durch drei Hütchen durch Slalom. Und dann drehen wir hinten und fahren wieder zurück. Das machen wir jetzt einfach mal ein paar Mal vorwärts. Und später kommt dann das Rückwärtsfahren. Ne? So, jawohl. Fährt noch sehr zaghaft, aber ist klar. Das erste Mal durch Slalom-Hütchen. Macht er sehr gut, der Marco. Ja, jetzt weißt du mal, was die Staplerfahrer leisten müssen mit der linken Hand. Das geht auch ordentlich auf die Schulter. Jetzt geht's eng zu. Aber ich würde sagen, der Marco macht das richtig gut. Vielleicht hat er auch schon heimlich trainiert, ich weiß es nicht. So, jetzt würde ich sagen, wollen wir das Ganze mal rückwärts probieren? Wollen wir uns woanders hinbegeben? Hast du Angst um die Autos? Oder?
3: Hast du Angst um die Autos?
4: Ist nicht mein Auto. Achtung, das Hütchen, wo ist es? Da wäre das erste Hütchen schon platt. Also Marco wirkt sehr konzentriert.
3: Aber das ist ja wirklich so krass mit der Koordination. Irgendwie linker Fuß ist mein Fuck.
4: Sehe ich da schon die ersten Schweißperlen?
3: Ja.
4: Und wie siehst du jetzt den Beruf des Staplerfahrers? Siehst du den jetzt ganz anders? Oder?
3: Also grundsätzlich großen Respekt davor. Aber also ich bin da ein bisschen neidisch. Macht ja Spaß.
0: Ja, da musste Marco mal zeigen, was er mit der linken Hand so kann. Nächste Challenge. Die war dann direkt mit Zeitmessung und so, da ist es dann ernst geworden. Da hat es dann gezählt, ob das was wird, ob Marco zur Weltmeisterschaft fahren darf oder nicht, wie das lief und ob es geklappt hat, das hören wir heute hier noch in der Show.
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0: Es ist auch so ein bisschen ein Sonntagmorgen, um gemeinsam klarzukommen nach dem 2-1 da gestern gegen die Elfenbeinküste. Ich bin noch ganz wusch, ich bin noch ganz aufgebauscht. 4 Stunden geschlafen heute Nacht, 0172 10 10 951. Warum seid ihr schon wach? Matze aus Wiesbaden hat sich gemeldet. Guten Morgen.
1: Ja, ich bin Krankenpfleger.
0: Das heißt wegen der Arbeit und dann auch noch so eine richtig sinnvolle Arbeit.
1: Ja, selbstverständlich. Ich meine, irgendjemand muss es ja tun.
0: Das dann ist schon mal vielen Dank auf alle Fälle, dass du dafür auch sonntagmorgens aufstehst.
1: Ja, sehr gerne doch.
0: Hast du gestern Abend Fußball geguckt dann?
1: Nee, tatsächlich nicht. Das ist das erste Mal seit 20 Jahren, dass ich keinen Fußball gucke. Mhm. Das hat diverse Gründe, aber okay. Ich habe es mitgekriegt, ich habe mir die Zusammenfassung angeschaut und ich bin froh, dass wir jetzt die K.O.-Runde überlebt haben.
0: Das heißt, du bist super ausgeschlafen heute Morgen?
1: Total. Ich habe 3 Stunden geschlafen.
0: Wie viel?
1: 3 Stunden. Also um 3 Uhr bin ich circa ins Bett.
0: Wie ist das so? Weil ich denke mir, also bei mir fällt es hier schon zum Teil schwer. Ich habe auch 4 Stunden geschlafen. Ich weiß dann schon manchmal nicht, welche Knöpfe ich drücken muss und so. Aber du arbeitest ja jetzt mit Menschen. Ist es dann eher so, dass dich das wach macht? Oder steht man da vor ganz anderen Herausforderungen, wenn man übel müde
1: ist? Also ich sag mal, ich habe Kaffee und ich habe Kaffee.
0: Ja, gut.
1: Und ich meine, es gibt ja Infusionen im Krankenhaus.
0: Ah, dann knallst du dir Infusionen rein?
1: Nein, das würde ich nicht tun. Aber es gibt so einen Witz im Internet, der kursiert ist, dass man sich Kaffee intravenös als Krankenpflegerin gibt. Ja. Nee, um Gottes Willen mache ich nicht. Nee, tatsächlich ist es so, dadurch, dass ich einfach den Umgang mit Menschen sehr mag, weil es unterschiedliche Menschen ohne Ende gibt und mir das total viel Spaß macht, merke ich dann einfach immer, dass wenn man in Gespräche kommt, wenn man die teilweise Schicksalsschläge von Menschen und so mitkriegt, dass man, einfach viel mitnehmen kann und so und dadurch werde ich wach. Ja, das ist richtig, auch an einem Sonntagmorgen.
0: Und im Zweifel halt doch die Kanüle, ja? Kannst du auch vorbeikommen, kannst mir auch eine legen.
1: Gar kein Problem, mache ich gerne. Kriegen wir ganz schnell hin. Ich treffe auch deine Vene.

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Future You, ganz neu in der Das Ding Playlist, Another und 54 Ultra. Und falls bei euch noch niemand wach ist, ja, zu dem ihr talken könnt, ist ja immer so ein Pain, ne? Wenn man dann irgendwelche Insta-Reels oder so verschickt und kein Mensch antwortet. 0172 10 10 951. We got you. Schreibt einfach euch.

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0: Ich glaube, spätestens seit gestern Abend ist klar, dass A in Dennis undarft. Es steht für Alter. Fuck my life, ist der gestern Abend bitter ausgerastet, oder? Es war ein bodenlos spannendes Spiel gestern Abend gegen die Elfenbeinküste. In der 30. Minute haben die uns einen reingeknallt. Das war erstmal so ein kleiner Downer, ne, beim Public Viewing. Aber dann hat sich Kollege Nagelsmann Gott sei Dank doch noch entschieden, Undorf einzuwechseln. Alle haben ja so ein bisschen drauf gewartet. Und in der zweiten Halbzeit hat er dann einfach instant ein Tor in der 68. Minute gespielt und dann in der Verlängerung kurz vor fertig auch nochmal Tor Nummer 2. Und nach dem Spiel, da hat er gesagt, wie er das eigentlich immer macht.
6: Wie ich das mache? Keine Ahnung. Ich stehe richtig. Versuche mein Selbstbewusstsein auf den Platz zu bringen. Weiß, dass ich in jedem Spiel treffen kann. Vor allem mit den überragenden Mitspielern sowieso. Die machen es mir einfach und ja, versuche einfach nur da zu sein.
0: So, und weil Curaçao im Parallelspiel da ein ganz famoses 0:0 gestern gegen Ecuador gespielt hat, wissen wir auch jetzt schon, dass Deutschland Gruppensieger in der Gruppe E ist. Das nächste Spiel steht dann am Donnerstag an gegen Ecuador. Und an der Stelle vielleicht auch mal, weil der Herr Nagelsmann, ja, unser Bundesnagelsmann, ab und an auch bestimmt das Ding hört, safe, ganz sicher. Hier jetzt auch vielleicht doch mal zuhören und auf die deutschen Fans in Toronto hören.
7: Und da wirst du immer am Ende gut. Guter Joker.
8: Als Stuttgarter war das das Beste, was passieren konnte. Unglaublich. 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
1: Mit Julian, hi. Deutschland ist vorzeitig Gruppensieger in der WM und die Fans so:
2: Wie war super, Deutschland hat seine Stärke gezeigt. Ich habe nie an der Qualität von Deutschland gezweifelt. Es war immer klar für mich, dass Deutschland gewinnt.
1: Gestern Abend haben sie in Kanada ihr zweites Fußball-WM-Spiel gegen die Elfenbeinküste mit 2:1 gewonnen. Gruppensieger sind sie auch durch das 0:0 zwischen Ecuador und Curaçao. Mittelstürmer Dennis Undav hat beide Tore geschossen und dafür auch eine ganz eigene Erklärung.
3: Wie ich das mache? Keine Ahnung. Ich stehe richtig. Weiß, dass ich in jedem Spiel treffen kann. Vor allem mit diesen überragenden Mitspielern sowieso. Die machen es mir einfach und ja, versuche einfach nur da zu sein.
1: Am Donnerstag ist noch das letzte Gruppenspiel gegen Ecuador. Die Niederlande hat gegen die Schweden mit 5:1 gewonnen. Heute ist der längste Tag des Jahres und an dem findet traditionell die Fête de la Musique statt. Das bedeutet, ihr könnt heute in Saarbrücken viel Musik hören. Circa 40 Musikgruppen sind am Start und spielen überall in der Stadt verteilt. Musikrichtung querbeet, von Pop bis Punk. Laut der Stadt Saarbrücken eröffnet Oberbürgermeister Uwe Konrad um 15 Uhr die Veranstaltung im kleinen Theater im Bürgerpark Hafeninsel. Die Fête de la Musique wird seit 1982 gefeiert und mittlerweile weltweit. Heute wird's auch wieder richtig heiß bei uns. Und in Frankreich, da bedeutet das vielerorts Alkoholverbot. Zumindest in Regionen, wo die höchste Hitzewarnstufe gilt. Dort hat Frankreich auch trotz der Fête de la Musique es verboten, Alkohol in der Öffentlichkeit zu trinken. Das betrifft rund 35 Departements. Dort werden Temperaturen bis zu 41 Grad erwartet. In Illingen wurde ein 77-Jähriger von mutmaßlichen Bettlerinnen so schwer verletzt, dass er gestorben ist. Wie die Polizei dem SR mitteilte, waren zwei Frauen gestern Nachmittag in der Kerpenstraße von Tür zu Tür gegangen und hatten versucht, in eine Wohnung einzubrechen. Der 77-jährige Mann soll das bemerkt und die Frauen angesprochen haben. Die haben ihn daraufhin angegriffen, ihn zu Boden gestoßen und sind geflüchtet. Der Mann erlag in der Nacht im Krankenhaus seinen schweren Verletzungen. Die Polizei sucht immer noch nach Zeugen. Da und jetzt das Wetter im Saarland. Hier und da kommt ein bisschen Regen, später sonnig. 33 Grad in Freising.
4: Mit mir, ich bin William, guten Morgen, um kurz nach 7. Und wer nach dem Spiel gestern Abend noch so ein bisschen Nervenkitzel übrig hat, irgendwo ganz unten, ganz weit weg im linken Zeh, so ein bisschen, für den ist vielleicht Backrooms was, ja? Das ist ein Horrorfilm, der seit dieser Woche in den Kinos im Das Ding Viertel läuft. Und wir checken hier gleich mal, ob der was kann. Machen wir nach 3 Songs. Der erste ist Die Die, Shakira und Burna Boy. Und dann wisst ihr auch, ob ihr den heute Abend guckt oder ob ihr euch vielleicht, keine Ahnung, zum Beispiel ein WM-Spiel einfach anguckt, halt was ganz anderes.
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0: Hallo, das Ding ist hier gleich mit Olivia Dean, Man I Need.
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0: Und da ist heute safe, das ist eine safe Nummer, das Kino. Falls ihr irgendwo noch einen kühlen Spot sucht, wo ihr nicht gerade 125 Grad auf die Irme draufkriegt, seit Donnerstag läuft der Horrorfilm Backrooms und unser Das Ding Kinochecker Lenny, der hat ihn sich schon reingefahren für uns. Lenny, ist der Film wirklich gruselig?
2: Na, unterschätzt es mal nicht. Die Backrooms sind eine Art Parallelwelt. Sie wirken wie unendliche labyrinthartige Büroräume mit einer schrägen Architektur, in denen seltsames Zeug geschieht. Auf diese Backrooms stößt jetzt unser Protagonist Clark. Er leitet ein semi-erfolgreiches Möbelhaus und im Untergeschoss seines Geschäfts entdeckt er einen Spalt in der Wand. Dieser Spalt entpuppt sich als ein Tor in die Backrooms. Clark ist fasziniert von diesem Ort und erzählt auch direkt seiner Therapeutin davon.
3: Ich weiß, wie das klingt, aber Sie müssen verstehen, es ist riesig da drin.
4: Ich sage nicht, dass ich Ihnen nicht glaube.
3: Okay, ich komme wieder. Mit Beweisen.
2: Als er zu seiner nächsten Sitzung allerdings nicht erscheint, macht sich seine Therapeutin ebenfalls auf in die Backrooms, um Clark zu finden.
0: In die Backrooms. Okay, das klingt ja schon mal nach was, ne? Kann man sich vielleicht mal geben. Lennys Fazit ist folgendes.
2: Ja, man muss es tatsächlich mit eigenen Augen sehen. Die Backrooms haben nämlich voll die einzigartige Atmosphäre, die gleichzeitig beeindruckend und gruselig ist. Sie spielen viel mit Nostalgie und Träumen. Da kommt einfach so eine krasse Sogwirkung auf. Ich wollte am liebsten selbst im Set rumlaufen und mich in diesen Räumen verlieren. Von mir gibt's also eine absolute Empfehlung.
0: Also, wem das da alles da draußen, was wir da so haben, diese 125 Grad, wem das nicht gruselig genug ist, der kann heute vielleicht auch noch ins Kino. Backrooms läuft da nämlich und Lenny sagt, kann man machen.

Das Ding ist hier am Sonntagmorgen und wir erinnern uns noch an den Corona-Soundtrack schlechthin, oder? Nicht das hier, sondern das hier. So, jetzt nochmal. Jerusalemer, ne? Man erinnert sich ja nicht gerne an 2020, das müsst ihr mir nicht sagen. Das war ein ganz dunkler Abschnitt unseres jungen Lebens. Aber Jerusalemer, das war ja so dieser Track, wo dann alle angefangen haben zu dancen, Pflegekräfte, Einsatzkräfte und so. Vor allem die Facebook-Bundesliga, die hat diesen Track geowned. Wow, also das war Facebook-Core, 300 Millionen, wirklich. Und ich wollte euch nur vorwarnen, dass der nächste Song mich da irgendwie übel dran erinnert hat. Ich weiß nicht, ich war die ganze Zeit so, das kenne ich doch nicht. Irgendwas vom Vibe her, irgendwie kenne ich das doch. Jerusalemer ist es. Dabei ist es gar nicht Jerusalemer. Let Me Be heißt der neue Track, den wir jetzt hier hören in der Dusting Playlist von The Second Voice. Aha. Und da fehlt ein bisschen Tanzen dazu, aber jetzt zu 2026.

0: Frühling ist hier und man kann dieses Wochenende einen Sonnenbrand haben, ne? So einen ganz klassischen. Oder man kann natürlich einen Sonnenbrand auf dem Southside Festival haben, so wie dieses Girl hier.
1: Nur am Hals tatsächlich. Ganz komisch. Ich hatte noch nie am Hals Sonnenbrand, jetzt auf einmal habe ich am Hals Sonnenbrand. Jetzt so geht's, aber wenn die Sonne scheint, ist unter dem Pavillon auch schon mal deutlich wärmer, auch trotz Schatten. Ist es für meinen hellen Hautton jetzt eher nichts?
0: Ja moin, aber jetzt mal ehrlich, also wenn Punkte fürs Hautkrebskonto sammeln, also dann ja wenigstens auf dem Southside Festival. Wir sind das ganze Wochenende mit euch vor Ort in Neuhausen ob Eck am Start, am geilsten Festival wahrscheinlich ever. Heute ist Tag 3 und gleich wollen wir uns mal so ein bisschen hier auf dem Campingplatz umgucken, weil da gibt es ja immer Sachen, die gibt's nicht. Checken wir hier nach 2 Songs und der erste ist Timber Pitbull und Kesha.
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1: Es ist Tag 3 auf dem wahrscheinlich, ich glaube, man kann sagen, geilsten Festival der Welt, dem Southside Festival. Ich meine, excuse me, dieses Line-Up heute Abend, einfach 21 Pilots, Florence and the Machine, SSEO, Natasha Bedingfield, Kafkiez, Kasi und. Da hat man vielleicht auch schon so ein bisschen FOMO, ne, dass man nicht dort ist heute Morgen. Und ich weiß jetzt auch nicht, ob es ehrlicherweise besser wird, wenn wir hier jetzt hören, was für witzige Leute einfach auf dem Campingplatz unterwegs sind. Das Ding Reporterin Saskia hat da nämlich zum Beispiel Mo aus Neuhausen ob Eck getroffen. Der ist einfach mit dem Linienbus angerückt.
2: Magst du eine Linienbusführung?
3: Ja, voll gerne. Wer ist den Linienbus gefahren? Wer ist der Busfahrer hier? Du?
2: Ja.
3: Also der Sitz, der hat aber auch schon ein bisschen bessere Zeiten gesehen.
2: Wir haben aktuell 1.223.000 Kilometer auf der Uhr.
3: Oh. Aber ihr habt es hierher geschafft.
2: Wir fahren wirklich 3 Kilometer.
3: Sollen wir mal hupen?
2: Wir haben die Batterie leider abgeklemmt.
3: Jetzt sind wir hier an der Fahrerkabine vorbei. Was haben wir jetzt hier als erstes?
2: Frisch zapftes Bier, Zapfanlage.
3: Zweiter, ja. Eine reicht natürlich nicht.
2: Nein, das ist Quatsch. Und dann hier hinten, Lagerbereich, normaler Partybereich bei Regen, bei schlechtem Wetter. Und dann eben Platz für 10 Jungs oder Mädels.
3: Eine Schlafkabine.
2: Jo.
3: So, sind da Matratzen drauf?
2: Ja, Logo. Da schläfst du besser wieder heim. Das ist wunderbar. Wir sollten eigentlich eine Klimaanlage da haben, aber...
3: Könnt ihr ja vielleicht noch nachrüsten.
2: Wäre geil.
3: Aber ich meine, habt ihr ein geiles Sofa, ne? Ich meine, man muss ja auch mal hier noch ein bisschen schön sitzen können. Wie viele Leute seid ihr insgesamt, die hier sind?
2: 18, 20.
3: Hat mich gefreut, dich kennenzulernen. Ganz viel Spaß noch auf dem Festival.
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0: Morgen.
1: Ich bin William und normalerweise sagt man ja, also es ist ein Ding, ne, dass man um die Uhrzeit sagt, das ist die schönste Tageszeit überhaupt. Jetzt stimmt's halt auch mal wirklich, ne? Einfach mal die Luca aufreißen, frische Luft reinlassen. Gerade ist es wirklich die schönste Zeit am Tag, aktuell bei den 100 Grad da draußen.

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1: Mit Julian, hi. Deutschland ist vorzeitig Gruppensieger in der WM und die Fans so.
2: Die war super, Deutschland hat seine Stärke gezeigt. Ich habe nie an der Qualität von Deutschland gezweifelt. Es war immer klar für mich, dass Deutschland gewinnt.
1: Gestern Abend haben sie in Kanada ihr zweites Fußball-WM-Spiel gegen die Elfenbeinküste mit 2:1 gewonnen. Gruppensieger sind sie auch durch das 0:0 zwischen Ecuador und Curaçao. Mittelstürmer Dennis Undaf hat beide Tore geschossen. Er hat dafür eine ganz einfache Erklärung.
3: Wie ich das mache? Keine Ahnung. Ich stehe richtig. Weiß, dass ich in jedem Spiel treffen kann. Vor allem mit diesen überragenden Mitspielern sowieso. Die machen es mir einfach und ja, versuche einfach nur da zu sein.
1: Am Donnerstag ist noch das letzte Gruppenspiel gegen Ecuador. Die Niederlande hat gegen Schweden mit 5:1 gewonnen. Heute ist der längste Tag des Jahres und an dem findet traditionell die Fête de la Musique statt. Das bedeutet, ihr könnt heute in Saarbrücken viel Musik hören. Circa 40 Musikgruppen sind am Start und spielen überall in der Stadt verteilt. Musikrichtung querbeet, von Pop bis Punk. Laut der Stadt Saarbrücken eröffnet Oberbürgermeister Uwe Konrad um 15 Uhr die Veranstaltung im kleinen Theater im Bürgerpark Hafeninsel. Die Fête de la Musique wird seit 1982 gefeiert und mittlerweile weltweit. Assassin's Creed, Far Cry und Watch Dogs, alles Spiele von Ubisoft. Der Gründer der Videospielfirma, Claude Guillemot, ist bei einem Flugzeugabsturz ums Leben gekommen. Das bestätigte die französische Videospielfirma. Laut Behörden starb bei dem Absturz eines Propellerflugzeugs in Westfrankreich gestern Abend auch eine weitere Person. In Illingen wurde ein 77-Jähriger von mutmaßlichen Bettlerinnen so schwer verletzt, dass er gestorben ist. Wie die Polizei dem SR mitteilte, waren zwei Frauen gestern Nachmittag in der Kerpenstraße von Tür zu Tür gegangen und haben versucht, in die Wohnung einzubrechen. Der 77-Jährige hat das bemerkt und die Frauen angesprochen. Die haben ihn zu Boden gestoßen und sind geflüchtet. Der Mann erlag in der Nacht im Krankenhaus seinen schweren Verletzungen. Die Polizei sucht Zeugen. Und das Wetter im Saarland. Hier und da kommt ein bisschen Regen runter, später sonnig. 21 Grad in Freisen, 20 Grad in Mandelbachtal und 22 Grad in Saarwellingen. Heute Mittag bis zu 37 Grad. Später ein paar Wolken. Nachmittags sind Gewitter möglich. Meistens bleibt's trocken bei 33 bis 37 Grad.
4: Mit mir, ich bin William, guten Morgen. Und er hier, der ist auch schon wach.
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0: Das Ding ist hier am Sonntagmorgen und das Schlimmste ist, wenn man sich erstmal entschuldigen muss nach dem Aufstehen so früh. Aber an der Stelle vielleicht sorry an Hessen. Euer Deutschland-Ticket kann halt leider nicht so viel. Zumindest nicht ganz so viel wie das von den Leuten aus Baden-Württemberg, Rheinland-Pfalz und dem Saarland, weil die können einfach alle mit ihrem Deutschland-Ticket unter 28 Jahren in den Osten von Frankreich und sogar bis nach Paris einfach fahren. Das geht dann zwar nur mit Bussen und Regiozügen und so, ja, okay, und auch nur im Juli und August, aber trotzdem, geil, oder? Wichtig ist aber zu wissen, in manchen französischen Zügen, da braucht ihr eine Sitzplatzreservierung, da kann man nicht einfach reinsteppen. Und wie man am schnellsten jetzt nach Paris kommt, das hat uns AIDA aus dem Das Ding-Team einmal rausgesucht.
1: Von Saarbrücken aus ist es am einfachsten. Da braucht ihr 8 bis 10 Stunden. Ihr fahrt mit dem RE direkt nach Straßburg. Dann steigt ihr um und fahrt mit der nächsten Bahn nach Mulhouse. Von dort aus müsst ihr die Endgegner-Bimmelbahn nehmen, direkt nach Paris. Knapp 5 Stunden und mit 12 Stopps. Von Mainz braucht ihr mindestens 10 Stunden. Ihr fahrt mit dem RE nach Karlsruhe, dann steigt ihr dort in den nächsten RE nach Mülheim im Markgräflerland, dann kurze Pause und weiter nach Mulhouse. Da trefft ihr eure Friends aus Saarbrücken und steigt in die gleiche Bimmelbahn nach Paris. Von Stuttgart ist es ähnlich wie von Mainz, aber ein wenig schneller. Zwischen 8,5 und 9 Stunden. Ihr müsst auch erst

0: Das Ding ist hier. Frisch, Gustav 01099. Heute Morgen aber alles andere als frisch, ne?
1: Junge, wie viel habt ihr geschlafen? Also das war eine dolle Runde hier gestern Abend Fußball.
0: Da wurde ganz wenig geschlafen heute in Baden-Württemberg, Rheinland-Pfalz, Hessen und im Saarland, sag ich. Und deshalb Set the Tone, Lavinia und Eli Oaks. Der neue Track von denen heißt I Look Shit and I'm Fine With It. Und das ist doch wohl das Motto heute.

0: Deutschland hat sich ja für 16. Finale qualifiziert. Das wissen wir seit gestern Abend. Aber wie sieht es mit der WM-Quali bei anderen Leuten aus?
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2: Wow. Crazy.
1: Mal gucken, was passiert.
0: Unser Das-Ding-Reporter Marco, der wollte nämlich auch mal so ein bisschen Weltmeisterschaft machen, ne? Und zwar Gabelstapler-Weltmeisterschaft. Ja, das gibt's tatsächlich. Gestern war da die Quali-Runde in Heidelberg. Und Marco, der war natürlich am Start, ready to perform. Obwohl er bis auf eine kleine Einweisung eigentlich nie so richtig im Gabelstapler gesessen ist. Warum auch, ne? Also. Und dann ist es aber auch ernst geworden relativ schnell. Die Zeit-Challenge stand an. Das heißt, die Runde, die dann auch gewertet wurde.
3: Dann viel Erfolg. Ich bin sau aufgeregt. Danke. Du siehst es an meinem Gesicht, ja, im Schweiß.
4: Einmal durchatmen. Ich spüre es auch an deiner Hand. Okay.
1: 4, 3, 2, 1.
4: So, Marco legt los. Ganz konzentriert. Ja, der Ball ist leider aus dem Spiel. Nächsten Ball. Wenn der Marco die Zinken nach vorne neigt, geht's besser. Jetzt gerade, so sieht's gut aus. Ah, fast. Den Mast am besten noch weiter vorneigen. Jetzt rein. Jawohl. Der Ball ist drauf. Vorsichtig über die Bumper.
3: Gott, ist das aufregend. Jawohl. Vor allen Dingen anstrengend.
4: Ja, ein bisschen zurückfahren wäre gut. Ja.
3: Getroffen, oh Gott, oh Gott.
4: Das hat mal geklappt. Eingelocht ist er im Korb. Jetzt geht's zurück. So, jetzt absenken, sinken, abschnallen und passen. Yeah!
3: Woo! Unser Vater!
5: Das war mal ein guter Lauf.
6: Die Anspannung hat man sehr gut gespürt.
0: Hä, hey, what the fuck, warum hat er das irgendwie so gut gemacht? Das klingt so gut. Marco, richtiger Hochstapel-Profi. Ob jetzt aber seine Zeit ausreichend war für die Qualifikation zur Weltmeisterschaft, das hört er hier heute Vormittag ab 10.
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0: Das Ding ist hier gleich mit Timeless The Weekend auf den Sonntagmorgen, wo ich mich frage, ob man schon wach sein kann um 8.48 Uhr. Weiß ich nicht, ehrlicherweise. Vor allem nach dem 2:1 da gegen die Elfenbeinküste. Junge, was war das für ein stressiges Spiel, oder? Fuck my life. Einer, der safe noch pennt, ist Leo aus Kalf. Der Mann, der ist gestern Abend also wirklich komplett eskaliert nach dem Spiel. Emotional, körperlich, stimmlich, alles.
1: Wir haben Autokorso gemacht, wir hatten Public Viewing bei uns mit der Familie und es war abnormal geil. Es war eine richtig geile Stimmung und zum Ende war es natürlich, ja, geisteskrank. Ich habe fast geheult am Ende und dann so, ja! Das war so cool.
0: Ja, sogar für mich. Also ich muss sagen, auch obwohl ich gar kein Interesse irgendwie an Fußball habe und es auch nicht so richtig checke, ehrlicherweise. Das war spannend. Das habe ich mir gestern angeschaut. Das war spannend. Und spannend war vor allem aber auch die Begegnung bei Leo dann im Autokorso.
1: Es war so cool. Also auch die Polizei war auch präsent, natürlich, klar. Und dann war ein Moment, dass ich dann kurz neben der Polizei stand. Fenster war natürlich runter, bei denen auch. Ich gucke die an und schrei so und jubeln. Die gucken mich an und jubeln mit. Das war so super. First thing.

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1: Mit Julian. Hi. Deutschland ist vorzeitig Gruppensieger und damit eine Runde weiter in der Fußball-WM. Gestern Abend haben sie in Kanada ihr zweites WM-Spiel gegen die Elfenbeinküste mit 2:1 gewonnen. Gruppensieger sind sie auch durch das 0:0 zwischen Ecuador und Curaçao. Trainer Julian Nagelsmann freut sich für sein Team.
2: Ja, ich bin sehr glücklich wieder für die Jungs, weil sie ja gerade nochmal die letzte Viertelstunde brutal viel investiert haben. Für den Instagram der zweiten Halbzeit wurden wir immer besser, haben wir gemerkt, dass wir Elfmeterküste mehr eingespürt haben. Am Ende finde ich schon verdient.
1: Am Donnerstag ist noch das letzte Gruppenspiel gegen Ecuador. Am längsten Tag des Jahres findet traditionell die Fête de la Musique statt. Das ursprünglich französische Straßenmusikfest steigt heute auch in Saarbrücken. Circa 40 Musikgruppen aus ganz unterschiedlichen Genres sind am Start und spielen überall in der Stadt verteilt. Laut der Stadt Saarbrücken eröffnet Oberbürgermeister Uwe Konrad um 15 Uhr die Veranstaltung im kleinen Theater im Bürgerpark Hafeninsel. Die Fête de la Musique wird seit 1982 gefeiert und mittlerweile weltweit. Auf Rechnung shoppen und dann einfach nicht bezahlen. Beim Online-Banking gibt es immer mehr kriminelle Kunden. Das ergibt eine Analyse des US-Cybersicherheitsdienstleisters LexisNexis Risk Solution. Besonders organisierte Banden würden zu immer mehr Betrugsfällen beitragen. Diese würden zum Beispiel mit gefälschten Identitäten arbeiten. Aber auch echte Kunden, also Menschen, die nicht zu einer organisierten Bande gehören, würden betrügen. In Illingen sollen Bettlerinnen einen 77-Jährigen bei einem Einbruch schwer verletzt haben. Letzte Nacht ist er an seinen Verletzungen gestorben. Wie die Polizei dem SR mitteilte, haben zwei Frauen gestern Nachmittag in der Kerpenstraße versucht, in seine Wohnung einzubrechen. Der 77-Jährige soll das bemerkt haben und die Frauen angesprochen haben. Sie haben ihn auf den Boden geworfen und sind geflüchtet. Der Mann ist im Krankenhaus an seinen schweren Verletzungen gestorben. Das Wetter im Saarland. Heute früh bleibt es sonnig, am Nachmittag und Abend kommen die Wolken raus. In Völklingen sind es 21 Grad, 21 Grad auch in Homburg und 20 Grad bei euch am Bostalsee. Heute Mittag bis zu 37 Grad. Später Quellwolken, auch einzelne Hitzegewitter sind möglich. Meistens bleibt es aber trocken. Yeah,
3: ich bin William Gumo und manchmal checke ich es nicht bei dem Wetter. Ne? Ich habe gefühlt ist es so, kaum ist die 35-Grad-Marke irgendwie überschritten, dann kriegen die ganzen Omis und Opis so ein Gefühl von, heute muss ich raus, ich muss auf mein E-Bike, ich muss 20 Berge bezwingen, weil irgendwie, also ich weiß nicht, ob es nur mir so geht, aber irgendwie sehe ich, wenn es warm wird, 200% mehr Seniorinnen und Senioren als sonst. Wobei man ja eigentlich sagen muss, bei der Hitze völlig falscher Umgang. Alte Leute sind wie Mozzarella. Ich würde sogar sagen wie Burrata, noch verletzlicher, ja. Die muss man ganz vorsichtig behandeln, wenn es heiß ist. Die darf man nicht werfen und am besten muss man sie schön kühlen.

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0: das Ding ist hier, versprich mir, Fajan und Dalton haben wir gehört. Und gleich gibt's da All I Know, Rudimental und Khalid.
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0: Ja, so bei 130 Grad in der Sonne in eine Schlange stellen, dass man sich dann mit so einem ganz schwachen, ich würde sagen, Pissstrahl aus einem Regenschlauch, oder wie sagt man, ja doch, so ein Wasserschlauch halt, dass man sich damit dann den Dreck und den Glitzer vom Leib waschen kann. Wer hätte da nicht Bock drauf heute Morgen? Aber das ist ja meistens so die Nasszellensituation auf Festivals, ne? Heute ist Tag 3 auf dem Southside Festival und wir haben 10 Leute gefragt, habt ihr schon geduscht? Und da machen wir ein ganz, ganz cutes Spielchen draus, falls ihr es noch nicht kennt, alle, die es noch nicht kennen. Ihr dürft nämlich jetzt raten, wie viele von den 10 Leuten, die wir gefragt haben, sagen, ja, ich habe in diesen 3 Tagen schon geduscht. 0172 10 10 951, da schickt ihr euren Tipp hin per WhatsApp. Und wer richtig liegt, der könnte sich hier eventuell eine ganz cute Das-Ding-Tasse sichern. Vielleicht solltet ihr aber auch bedenken, ne, bei eurer Überlegung, dass es eben warm ist, ne? Es ist heiß. Ich meine, 3 Tage Festival und so. Was für Schweine haben da vielleicht nicht geduscht? Man weiß es nicht. 0172 10 10 951. Wie viele von 10 gefragten Leuten sagen, ja, ich habe schon geduscht? Schreib mal eine WhatsApp.
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0: Ding ist hier. Und heute, also wir sagen ja zumindest, bitte ganz weit weg von der Sonne. Ugel sagt jetzt aber, moving to the sun, der will irgendwie ganz nah ran.
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0: Das Ding ist hier. Und wir wollen ja wirklich nur spielen auf den Sonntag, ne? So ein bisschen.
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0: Diesen Sonntag sind wir nämlich auch, nicht nur bei euch jetzt hier im Radio drin, sondern wir sind auch auf dem Southside Festival. Einfach das ganze Wochenende schon mit euch am Start und machen da fett Party. Heute ist jetzt Tag 3 und wir haben 10 Leute gefragt, hast du schon geduscht? Und jetzt seid ihr dran, 0172 10 10 951. Was glaubt ihr von diesen 10 gefragten Leuten auf dem Southside Festival? Wie viele sagen, ja, ich habe schon geduscht? Schickt mal euren Tipp rum, 0172 10 10 951, und wenn er richtig liegt, gibt es vielleicht eine Das-Ding-Taste. So wie Francesco aus Neu-Ulm, der will auch eine. Der ist gerade unterwegs im Auto, Tagesausflug schön nach Österreich. Wie lange fährt man da von Neu-Ulm?
3: Ja gut, ich glaube jetzt mal, wenn wir normal fahren, so 2 Stunden. Ne?
0: Und wenn man nicht normal fährt?
3: Ja, ich habe ja meine Mädels dabei, da fahre ich nicht so schnell.
0: Ja, geil. Und jetzt auf dem Weg nach Österreich noch so ein bisschen Game zocken. Was sagst du von 10 gefragten Leuten auf dem Southside Festival? Oder was sagt ihr als Gruppe? Wie viele von den 10 sagen, ja, Tag 3, ich habe schon geduscht?
3: Ja, also ich sag, bei der Hitze, wo jetzt waren die letzten Tagen, sage ich schon 10 von 10, ehrlich gesagt.
0: Du glaubst auch echt an das Gute der Menschheit, gell?
3: Ja, also ja gut, wenn es nicht, dann ja, oh Teufel, nee.
0: Wir sind auf einem Festival, Francesco. Und ich dir sagen, 10 ist leider nicht richtig. Das ist sehr gut getippt. Ja, 0172 10 10 951. Was glaubt ihr, wie viele von 10 Leuten sagen an Tag 3 auf dem Southside Festival, ja, ich habe schon geduscht? 10 sind es auf alle Fälle nicht, Francesco.
3: Dann möchte ich mit dir nicht in einem Zelt sein.

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2: Mit mir, ich bin William. Hallo, guten Morgen. Und wir raten, wie viele von 10 Leute, die wir gefragt haben auf dem Southside Festival, ist ja dieses Wochenende, Grüße gehen raus, haben gesagt, ja, an Tag 3. Also ich habe schon geduscht. Wie viele von 10 haben das gesagt? Wie viele von 10 haben geduscht? Das ist die Frage. 01721010951. Francesco aus Neu-Ulm war eben schon sehr, sehr... Also der hat wirklich ans gute Image geglaubt. Der hat gesagt, 10 von 10 haben geduscht. Leute, wir sind auf einem Festival unterwegs. Conny aus Bad Kreuznach, die ist da schon ein bisschen näher dran. Die hat geschrieben, 3 von 10 Leuten haben geduscht. Das wäre wenig, aber ich sag mal so, es ist auf alle Fälle closer. Aber das ist es noch nicht. Deshalb auch keine Tasse für Conny. Leute, 0172 1010951 auf dem Southside Festival an Tag 3. Wie viele von 10 Leuten sagen, ja, ich habe schon geduscht?
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0: Das Ding ist hier 0172 10 10 951. Wie viele von 10 Leuten auf dem Southside Festival sagen, ja, ich habe heute an Tag 3 schon geduscht? Das ist die Frage. Wir spielen hier heute Morgen 10 Leute gefragt. Oder beziehungsweise die Frage ist vielleicht auch andersrum. Wer sind die Drecksäue da draußen auf dem Southside Festival? Ihr habt mitgezockt und eure Tipps per WhatsApp geschickt an die 0172 10 10 951. Felix aus Ingelheim zum Beispiel, der hat gemeint, 0 Leute haben geduscht. Mina aus Ummendorf sagt, 2 Leute. Mary aus dem Hunsrück hat auch geschrieben an die 0172 10 10 951. Sie meint, ah ja, die Leute sind nicht ganz so eklig. Immerhin haben mehr als die Hälfte geduscht. Sie sagt 6. Aber, Leute, tatsächlich alles falsch an der Stelle. Wir müssen weiterraten. Emmy aus Bad Kreuznach ist am Start. Guten Morgen.
1: Guten Morgen.
0: Was sagst du, wie ekelhaft sind die Leute, die an Tag 3 immer noch nicht geduscht haben?
1: Es geht eigentlich, wenn sie regelmäßig Deo benutzen, glaube ich, wäre es nicht so eklig. Einfach, dadurch, dass sie auch schwitzen.
0: Ja, einfach über den ganzen Schlamm und das glitzert und einfach nochmal Deo sprühen, meinst du, das reicht?
1: Ja.
0: Besser als gar nicht wahrscheinlich, ja.
1: Ja.
0: Aber was meinst du, Emmy, wie viele von 10 sagen ja auf dem Southside Festival an Tag 3, ich habe schon geduscht? Was ist dein Guess?
1: Ich denke 4 von 10.
0: 4 von 10. Hast du einfach so ins Blinde reingeraten oder hast du irgendeinen Grund?
1: Ich glaube, der Grund ist, ich bin ja selber noch ziemlich jung und du willst ja auch tanzen. Durch Tanzen schwitzt du ja auch und dann macht es keinen Sinn, so oft zu duschen. Und ja.
0: Okay, weißt du was, Emmy? Wir hören einfach mal rein, okay?
1: Ja.
0: Und zählen mit.
2: Nee, wir sind aber nur heute hier.
3: Nee, weil wir Tagesticket haben.
4: Ja, gestern.
3: Nee, noch nicht geduscht. Ein Tagesticket, bin duscht zu Hause. Ja, ich heute Morgen, nach dem Aufstehen.
4: Ich habe schon geduscht.
3: Und jetzt nochmal.
4: Wir sind gerade auf dem Weg dazu, ja?
3: Nee, noch nicht. Die Schlangen sind so ein bisschen lang und ich denke mir so, mal gucken. Nein. Auch erst seit gestern da und es ist genau das gleiche Motto. Mal gucken, wie es so geht, mit Wasser geht alles.
4: Ja klar, gestern und heute.
2: Nee, wir fahren mit dem Shuttlebus immer nach Hause.
0: Hast du mitgezählt, Emmy?
1: 4?
0: Ja, 4 haben geduscht. Das ist richtig, Emmy, was du getippt hast.
1: Ui.
0: Das heißt, für dich gibt's eine Das Ding Tasse.
1: Cool.
0: Herzlichen Glückwunsch. Ich weiß nicht, ob das so positiv ist. Das heißt ja immerhin, 6 Leute haben nicht geduscht.
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das Ding ist hier. Kurz vor 10 haben wir's und ab 10 Uhr ist die liebe Mele für euch am Start. Während ihr vielleicht jetzt euren ersten Kaffee trinkt oder gerade erstmal wach werdet, leg ich mich gleich wieder hin. Ja, weil ich habe Feierabend. Ich bin Mele und bin raus. Habt einen ganz tollen Sonntag, Leute.

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1: Mit Julian, hi. Deutschland ist vorzeitig Gruppensieger und damit eine Runde weiter in der Fußball-WM. Gestern Abend haben sie in Kanada ihr zweites WM-Spiel gegen die Elfenbeinküste mit 2-1 gewonnen. Trainer Julian Nagelsmann freut sich für sein Team.
2: Ja, ich bin sehr glücklich wieder für die Jungs, weil sie ja gerade nochmal die letzte Viertelstunde brutal viel investiert haben. Für den Instagram der zweiten Halbzeit wurden wir immer besser, haben wir gemerkt, dass wir Elfenbeinküste mehr eingespürt haben. Am Ende finde ich schon verdient.
1: Am Donnerstag ist noch das letzte Gruppenspiel gegen Ecuador. Sachen auf Rechnung bestellen und die dann einfach nicht bezahlen. Beim Online-Shopping gibt es immer mehr kriminelle Kunden. Das ergibt eine Analyse des US-Cybersicherheitsdienstleisters LexisNexis Risk Solutions. Besonders organisierte Banden würden zu immer mehr Betrugsfällen beitragen. Diese würden zum Beispiel mit gefälschten Identitäten arbeiten. In Europa sind aber die Hälfte der Betrugsfälle durch echte Kunden. Die machen etwa die Hälfte der Fälle in Europa aus. Ihr könnt bald wieder die einzige Tropfsteinhöhle im Saarland besuchen. Nach über 10 Jahren wird um 11 Uhr die Tropfsteinhöhle Niedaltdorf wieder eröffnet. Die Höhle war jahrzehntelang in privater Hand. Jetzt hat die Gemeinde Rehlingen-Siersburg die Verantwortung. 650.000 Euro hat die Sanierung gekostet. Unter anderem gibt's jetzt neues Licht und Toilettenanlagen. Für Besucher können ab dem 5. Juli die Höhle in bis zu 6 Metern Tiefe erkunden. Es sollen mehr afghanische Täter abgeschoben werden. Das berichtet die Bild am Sonntag und beruft sich dabei auf vertrauliche Verhandlungen zwischen Vertretern des Bundesinnenministeriums und der radikal-islamischen Taliban. Die Zahl der Charterflüge nach Kabul soll demnach auf bis zu 3 pro Monat steigen. Außerdem sollen weitere Rückführungen über reguläre Linienflüge jederzeit möglich sein. Hilfsorganisationen kritisieren die Abschiebungen einerseits wegen der schlechten Menschenrechtslage, andererseits würde so die Regierung der Terrorgruppe aufgewertet werden. Und so sieht das Wetter im Saarland aus. Heute früh bleibt es sonnig. Am Nachmittag und Abend kommen Wolken. In Völklingen bis zu 28 Grad, 27 Grad in Homburg, 25 Grad bei euch am Bostalsee. Heute Mittag bis zu 37 Grad.
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0: Das Ding ist hier, es ist 11 Minuten nach 10 Uhr. Wie geht's eigentlich den Leuten, die gestern auf dem Bad Bunny-Konzert waren? Habt ihr euch erholt von dieser krassen Show oder seid ihr immer noch im absoluten Schock?
1: Un aplauso para Mami y Papi, porque me está
0: rompiendo. Also das geht wirklich richtig ab. Erstes Konzert in Deutschland gewesen, gestern in Düsseldorf, heute dann das zweite und es sah wirklich hart mehr aus. Also Bad Bunny selbst auch, der hatte nämlich stellenweise sogar ein Deutschland-Trikot an. Das lieben wir doch. Für diejenigen, die jetzt gestern oder heute ihn nicht live sehen konnten, haben wir einen Tipp. Es gibt zwei neue Podcast-Folgen von ARD Ikonen über ihn, wo wir alles so über seinen Weg als Artist erfahren können. 2016 ging seine Karriere nämlich los, als er einen eigenen Song auf Soundcloud hochgeladen hat. Und seine Musik hat eben auch eine krasse Bedeutung für die Menschen in und aus Mittel- und Südamerika bekommen. Er selbst ist ja aus Puerto Rico und singt auch nur auf Spanisch. Und darauf hat er auch immer bestanden.
2: I'm Latino, I'm Puerto Rican, yo soy de Puerto Rico. Why I have to change?
0: Ja, er sagt, warum soll ich mich verändern? Ich bin Puerto Ricaner und das wird auch so bleiben. Und ich sag, ey, Bad Bunny, du musst dich nicht verändern, Benito, weil dadurch bist du einfach so ikonisch, wie du bist und machst krasse Musik und Shows. 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

Das Ding ist hier 22 Minuten nach 10 haben wir's. Das war Houdini von Eminem. Doobie Scoot Canoe. Also Joint Rutschen Kanu. Das haben die Amis verstanden, als dieser Song hier einfach weltweit die For You Pages gestürzt.

0: einmal Dubi Scoot Canoe irgendwie so im Kopf hat, dann hört man das die ganze Zeit. Dubi Scoot Canoe. Joint Rutschen Kanu, ja. Es heißt eigentlich, du bist gut genug. Aber das ist allen anscheinend herzlich egal, was es eigentlich bedeutet. Die ganze Welt findet den Song einfach catchy und Deutschland auch ganz besonders. Ist nämlich auf Platz 1 der Charts jetzt gelandet. Gut genug von Kitschkrieg, Blumengarten und Shirin David gibt's jetzt für euch bei Das Ding vom SWR.
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Hier ist das Ding. Es ist 10.30 Uhr jetzt. Ich wünsche euch einen entspannten Sonntag. Na, ihr habt noch den ganzen Tag vor euch. Ist das nicht schön? Könnt ganz entspannt machen. Könnt euch nochmal das Spiel von gestern angucken. Es war so toll. Also es war sehr, sehr spannend. Und UNDAF hat gerettet. Aber dazu gibt's mehr später.

5 Minuten nach 11:30 haben wir es. Und jetzt gibt es ein bisschen Retro-Vibes, Vintage-Vibes mit The Way I Are von Timbaland und Carrie Hilson. Ja, da ist man direkt wieder im Jahr 2016. Schönen Sonntag wünsche ich euch.

0: Das Ding hier, wir packen unser Festival-Spaßglas auf das Ding Festival, Southside Festival und nehmen mit abgelaufene Kondome, Lametta, ein Waldmeister-Shot, aber das war nicht alles. Nee, das Ding-Reporterin Saskia ist auf großer Mission und sammelt ganz viele Dinge, die ihr gewinnen könnt von den Southside Festival-Besuchern für euch. Das Spaßglas, das geht am Montag raus und wir schauen mal, was das Ding-Reporterin Saskia noch alles so eingesammelt hat.
1: Habt ihr irgendwas hier, was ihr den Hörern mitgeben wollt?
2: In dem Fall ganz klar Elektrolyte.
1: Hast du sie ja schon benutzt?
2: Ich nicht, nur Katrin.
1: Die sieht aber wieder fit aus.
2: Ja, gell? Hilft also.
1: Rein damit.
2: Ist drin.
1: So. Sehr gut.
2: Sehr gern.
1: Was hast du denn hier für uns dabei?
3: Die Leonie als Sticker.
1: Jetzt brauchen wir ein bisschen mehr Kontext.
3: Leonie arbeitet bei einer großen Firma und die haben Panini-Sticker erstellt. Und deswegen würde ich den Panini-Sticker gerne in das Spaßglas werfen.
1: Leonie, ist das in Ordnung für dich, wenn wir dich als Panini-Sticker verlosen?
4: Ist in Ordnung, aber dann muss die gewinnende Person mich auch auf LinkedIn adden.
1: Ja, hier wird ja hier gerade Business gemacht aufs Southside Festival. Entschuldigung.
2: Business never sleeps.
1: Leonie ist drin in unserem Festival.
4: Leonie ist drin.
1: Viel Spaß mit Leonie.
0: Okay, also dieses Spaßglas wird auf jeden Fall sehr, sehr spannend. Es wird wild, eine ganz bunte Mischung. Wir checken mal ab, was da noch so drin landet alles, ne?
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Hier ist das Ding. 10.48 Uhr haben wir es. Jetzt geht's hier mal ein bisschen ab. Es geht ein bisschen nach vorne. Talk to You heißt der nächste Track. Der ist jetzt so für alle, die so Bock haben auf Elektro-House-Music. Bisschen die Hüften schwingen beim Kaffee trinken. Warum denn nicht?

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1: Mit Julian, hi. Schlägerei vor dem Völklinger Freibad. Laut Polizei sollen gestern drei Täter in der Stadionstraße einen 13-jährigen Jungen, der aus dem Freibad kam, angegriffen haben. Sie sollen zu dritt auf ihn eingetreten haben, obwohl er schon am Boden lag. Zeugen, die das Ganze beobachteten, gingen dazwischen. Die Täter flüchteten. Der Junge hat mehrere Hämatome und eine Platzwunde davongetragen. Gestern Abend hat Deutschland sein zweites Spiel der Fußball-WM gewonnen. Sie besiegten das Team der Elfenbeinküste mit 2:1. Für Mittelfeldspieler Amiri ist das die erste WM. Für ihn darf es so weitergehen wie bisher.
2: Ja, das Lied heißt ja, Zug hat keine Bremse. Von daher gucken wir mal. Wir haben jetzt 2 Spiele, 2 Siege. Wir sind gerade einfach nur überglücklich, aber trotzdem wissen wir, okay, nächstes Spiel ist abgehakt und jetzt fehlt der nächste Gegner.
1: Als nächstes geht es am Donnerstag gegen Ecuador aufs Spielfeld. Deutschland ist aber durch seine 2 Siege schon weiter und sogar Gruppensieger. Es gibt immer mehr Betrug beim Online-Shopping. Das zeigt eine Analyse des US-Cybersicherheitsdienstleisters LexisNexis Risk Solutions. Wer da eigentlich betrügt, weiß SR-Inforeporterin Ronja.
3: Organisierte Banden betrügen zum Beispiel mit gefälschten Identitäten und kaufen unter falschem Namen auf Rechnungen. Aber auch echte Kunden, also ganz normale Menschen, die einkaufen, betrügen. In Europa sind die sogar für über die Hälfte der Betrugsfälle verantwortlich.
1: Ihr könnt bald wieder die einzige Tropfsteinhöhle im Saarland besuchen. Nach über 10 Jahren wird um 11 die Tropfsteinhöhle Niedaltdorf wieder eröffnet. Die Höhle war jahrzehntelang in privater Hand. Jetzt hat die Gemeinde Rehlingen-Siersburg die Verantwortung. 650.000 Euro hat die Sanierung gekostet. Unter anderem gibt es jetzt neues Licht und neue Toilettenanlagen. Für Besucher können ab dem 5. Juli die Höhle in bis zu 6 Meter Tiefe erkunden. Stay hydrated. Es gibt eine amtliche Hitzewarnung in Merzig, war dann Neunkirchen und St. Wendel. In Merzig sind es 30 Grad, so auch in Neunkirchen 30 Grad und 29 Grad bei euch in St. Wendel. Heute Mittag steigt das Thermometer aber auf bis zu 37 Grad. Später gibt es Quellwolken, auch einzelne Hitzegewitter sind möglich. Es bleibt aber meistens trocken bei 33 bis 37 Grad.
4: Mit Mele, hallo, schönen Sonntag euch. Was sagt eigentlich eine amtierende Weltmeisterin im Gabelstaplerfahren zu einem absoluten Newbie, der das gestern das allererste Mal gemacht hat?
5: Du hast mir ein bisschen leid getan. Es sah aus, als hättest du noch nicht wirklich oft auf dem Gabelstapler gesessen. Es ist dir extrem schwer gefallen, überhaupt durch diesen Parcours zu kommen.
6: Hat man es mir doch angesehen, verdammt.
5: Dafür hast du es gut gemacht.
4: Da lacht sie einfach nur noch, ne? Scheiße, sie war nicht so begeistert. Tina ist die amtierende Weltmeisterin und das Ding-Reporter Marco hat gestern versucht, sich für die Gabelstapler-WM zu qualifizieren. Ob das geklappt hat und wie es ausgegangen ist, das hören wir gleich hier in der Show.

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0: Mal gucken, was passiert.
3: Jetzt sind wir ganz gespannt. So klang das gestern bei der Gabelstapler-WM-Quali in Heidelberg, als das Ding-Reporter Marco seine Runde gefinisht hat. Okay, der Buzzer-Sound für Marco, der vorher noch nie auf einem Stapler gesessen hat. Aber Marco, was bedeutet dieser Buzzer-Sound denn jetzt? Wie ist es denn ausgegangen?
4: Naja, also der bedeutet erstmal, dass ich meinen Run beendet habe. Ne? Also mit meinem Stapler einen Basketball aufgenommen habe. Ich bin durch einen Slalom. Ich habe den Ball in den Basketballkorb eingelocht und ich bin erfolgreich rückwärts wieder zurückgefahren durch den Parcours. Und dann hatte ich eine Zeit, 3 Minuten, 5 Sekunden.
3: Okay, oh mein Gott. Ich habe keine Ahnung. Ist das krass? Was bedeutet das?
4: Es kommt halt drauf an, was die anderen 34 Fahrer so machen dann in dem Moment. Nur der Beste ist zur Weltmeisterschaft qualifiziert. Das bin ich leider nicht geworden.
3: Oh Mann, wenig überraschend. Aber ja, tut mir leid trotzdem für dich.
4: Ja, danke. Aber, und jetzt kommt's, ne? Ich bin als kompletter Newbie auch nicht Letzter geworden.
3: Das finde ich crazy. Wie viel da bist du geworden?
4: Es ist Platz 33 von 35 geworden. Also Dritter von hinten. Okay. Und ich weiß, das klingt jetzt erstmal nicht so besonders episch. Aber ich habe damit gleich 2 Profis hinter mir gelassen, die regelmäßig Stapler fahren. Muss man sich auch mal vor Augen führen. Krass. Und Lob kommt da dann natürlich auch von meinem Staplerfahrlehrer Martin.
5: Also erstmal Riesenrespekt an dich, das hast du ganz toll gemacht. Du kannst wirklich stolz auf dich sein. Also das ist nicht ohne, das gibt super viele verschiedene Funktionen, die man gleichzeitig koordinieren muss. Und du hast mich echt positiv überrascht in jeder Hinsicht, richtig stark.
3: Ey, das ist so krass. Ich sag herzlichen Glückwunsch, Marco. Da hast du doch abgeliefert, oder?
4: Ja, danke.
3: Also ich meine, gut, Gabelstapler, Weltmeister wirst du damit vielleicht erstmal nicht. Aber du bist auch ein bisschen weniger Hochstapler, als wir alle gedacht haben.

Das Ding ist hier, 11.24 Uhr haben wir es. Musikproduzenten sind ja eigentlich bekannt dafür, dass die eher ein ziemlich großes Ego haben, ne? Also die wollen schon auch gern mal im Vordergrund stehen und teilen sich auch nicht so gerne den Platz und die ganze Entscheidungsfreiheit mit anderen Produzenten. Bei Glockenbach ist es aber komplett anders. Die kommen aus München, sind ein Producer-Kollektiv. Und wer da jetzt was produziert hat, das ist eigentlich relativ egal. Alles, was dieses Kollektiv macht, kommt einfach unter dem Übernamen Glockenbach raus und fertig. Ich find's ein bisschen geil auch, muss ich sagen. Checken wir jetzt aus, Glockenbach und Sam Harper mit Lost bei Das Ding vom SWR.

Ding ist hier, 11.33 Uhr haben wir es am Sonntag. Ich wünsche euch einen ganz, ganz schönen und entspannten Tag jetzt. Lost Frequencies mit Head Down. 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

0: Das Ding ist hier, es ist 21 Minuten vor 12 Uhr. Swimmingpools gibt's jetzt von Kendrick Lamar. Da, wo ihr euch hoffentlich oft befunden habt in den letzten Tagen. Das wünsche ich euch jetzt zumindest. Schönen Sonntag.
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0: Der macht gute Laune, der Song Dive Into Me von Alok und Khalid. Habt ihr gehört? 15 Minuten vor 12 haben wir es jetzt hier bei Das Ding. Unser Bundestrainer Nagelsmann, der liebt Sané und hat irgendwie ein Problem mit Undaf. Anders kann man sich's nicht erklären, dass Sané immer von Anfang an in der Startelf steht und Undaf immer nur am Ende kurz mal reinkommen darf. Weil gestern, das muss man wirklich so sagen, wie es ist, hätten wir ohne Undaf definitiv verloren.
1: Hoch die Hände, Wochenende, 2:1, Undaf.
0: Ich lese auch, dass der Moderator sagt, Undaf schlägt die Elfenbeinküste. Das war so ganz klar. Es sah nicht so gut aus für Deutschland gestern beim Spiel für eine relativ lange Zeit gegen die Elfenbeinküste. 0:1 für die Elfenbeinküste stand's und Deutschland hat einfach keinen reingekriegt. Die haben da vor dem Tor dicht gemacht wie bei einem verstopften Rohr. Da ging wirklich nichts durch. Dann kam Undaf in den letzten 30 Minuten mit rein und hat einfach direkt mal 2 Tore geschossen. Deutschland hat gewonnen, 2:1. Es war insane spannend. Man kann Dennis Undaf auch einfach nur lieben. Den Man-of-the-Match-Pokal hat er auch gewonnen und den schiebt er einfach seiner Frau weiter, so wie alle Pokale. Die soll da irgendwie mal irgendwas dekorieren oder so, keine Ahnung, weiß er auch nicht.
2: Ich rufe meine Frau an und sage, du hast einen neuen Pokal, kannst ihn irgendwo hinstellen. Findet sie schon einen Platz, deswegen. Den kriegt sie. Sie will da irgendwas aufbauen, keine Ahnung was, aber sie macht da schon irgendwas.
0: Keine Ahnung, weiß er auch nicht. Egal, Hauptsache Happy Wife, Happy Life, ne? Das weiß man auch als Nationalspieler.
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Das Ding hier, ich wünsche euch einen schönen Sonntag. Das war Tiesto mit Lay Low. Jetzt gibt's American Girls von Harry Styles. Der hat ja zurzeit auch wirklich ziemlich knappe Hotpants an, sag ich mal. Also Harry Styles liebt anscheinend das Leben, das risikoreiche Leben, sag ich mal. Weil die sind so knapp, da hat man ein bisschen Angst, sag ich mal.

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1: Mit Ronja, hi. Immer mehr Saarländerinnen und Saarländer machen einen Moped-Führerschein. Anfang des Jahres gab es in Saarland 823 Menschen mit einem solchen Führerschein. Vor 10 Jahren waren es noch 114. Für den Anstieg an Moped-Führerschein sind aber nicht nur Mopeds verantwortlich, sondern auch sogenannte Mikrocars. Das sind Autos, die maximal 45 Kilometer pro Stunde fahren. Den Moped-Führerschein darf man schon mit 15 Jahren machen. Schlägerei vor dem Völklinger Freibad. Laut Polizei sollen gestern 3 Täter in der Stadionstraße einen 13-jährigen Jungen angegriffen haben. Sie sollen zu dritt auf ihn eingetreten haben, obwohl er schon am Boden lag. Zeugen, die das Ganze beobachteten, gingen dazwischen, die Täter flüchteten. Gestern Abend hat Deutschland sein 2. Spiel der Fußball-WM gewonnen. Sie besiegten das Team der Elfenbeinküste mit 2:1. Für Mittelfeldspieler Amiri ist es die erste WM. Für ihn darf es so weitergehen wie bisher.
2: Ja, das Lied hat ja, Zug hat keine Bremse. Von daher gucken wir mal. Wir haben jetzt 2 Spiele, 2 Siege. Wir sind gerade einfach nur überglücklich. Aber trotzdem wissen wir, okay, nächstes Spiel ist abgehakt und jetzt zählt der nächste Gegner.
1: Als nächstes geht es am Donnerstag gegen Ecuador aufs Spielfeld. Deutschland ist durch seine 2 Siege schon weiter und sogar Gruppensieger. Beim Online-Einkaufen muss man ja auf Betrüger Acht geben, aber es gibt auch viele kriminelle Kunden. Das zeigt eine Analyse des US-Cybersicherheitsdienstleisters LexisNexis Risk Solutions. Die Betrüger würden zum Beispiel auf Rechnungen oder kreditgelieferte Ware nicht bezahlen oder als nicht bestellt reklamieren. Laut der Analyse steigt die Zahl von betrügerischen Kunden. Ein Grund dafür sei organisierte Kriminalität. SR-Info-Reporter Julian weiß, wie sie vorgehen.
3: Die Banden würden laut Analyse gezielt Menschen anwerben, die dann beim Online-Shopping betrügen oder Kriminellen ihre Identität zur Verfügung stellen. Laut einem britischen Cyber-Experten werden besonders Studenten oder Rentner für die Betrugsmasche angeworben. Viele davon wüssten gar nicht, dass sie Teil eines Betrugs werden. Sie würden ihre Daten für Geld zur Verfügung stellen, ohne zu wissen, dass damit betrogen wird.
1: Heute ist es wichtig, viel zu trinken. Es gibt eine amtliche Hitzewarnung für das ganze Saarland. In Mettlach sind es gerade 31 Grad, in Eppelborn sind es 30 Grad. Yeah.

0: So ein geiler Song vom neuen Drake-Album. Janice, Shut the Fuck Up. Richtig geil, muss ich sagen. I love it. Wo holen sich alle Schwaben ihre Stuttgart-City-Tipps ab? Das ist doch klar. Von TikTokerin und Creatorin Jules aus Stuttgart. Aber sie redet natürlich nicht nur über Benztown. Fast eine 500.000 Leute folgen ihr, um sich eben Infos über die geilsten Foodspots abzuholen, Luxushotels oder auch sonst so alles rund ums Reisen.
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0: Und sie war bei uns in der aktuellen Folge Song Tindern und hat darüber gequatscht, was man da alles so macht als Influencerin, die so für Reisecontent zuständig ist quasi. Gibt's bei uns auf YouTube das Ding Song Tindern. Aber Luxus ist jetzt nichts, was sie schon immer in ihrem Leben so hatte.
2: Bei mir hat es relativ spät angefangen. Ich bin relativ bescheiden aufgewachsen, würde ich sagen. Meine Mama kam dann nach Deutschland mit mir und meinem Bruder. Da war ich 7 und wir haben basically von null angefangen. Also mein ganzes Kinderzimmer war ein Sperrmüllmöbel tatsächlich. Ja, bis dann irgendwann ich angefangen habe, auch ein bisschen Geld zu machen und dann irgendwie mir mal ein besseres Hotel gegönnt habe. Vielleicht so mit, weiß nicht, 20 plus. Und dann gemerkt habe, hey, das ist ja eigentlich ganz cool. Wie kann ich das öfter machen?
0: Kann ich natürlich checken. Ne? Schöne Hotels sind natürlich was Feines. Wieso Jules Travel-Content macht, hat sie uns auch erklärt.
2: Also ich habe Content nicht gemacht, weil ich dachte, hey, ich will so relatable für Leute sein, sondern ich habe ja Dinge, die ich irgendwie cool fand, gezeigt. Und die waren on top hilfreich für manche, glaube ich. Aber da ist so ein bisschen halt alles, was so mitschwingt in so einem Leben. Aber es gibt super coole Sachen, die mache ich für 3, 4, 5 Euro. Und ich mag aber auch teure, coole Hotels direkt am Strand in Thailand. Und ich versuche da jetzt so ein bisschen alles von allem zu zeigen.
0: Das Song-Tindern-Video mit Jules gibt's auf YouTube.

Azizam von Ed Sheeran habt ihr gehört bei Das Ding. Man hat das selten im Leben, aber es kommt vor, wenn da auf einmal eine Person ist und man fragt sich so, hä? Wie habe ich bitte mein Leben vorher überhaupt gepackt? Also was habe ich eigentlich gemacht mit meiner Zeit, bevor ich diese Person kannte? Wenn dann da so jemand ist, wo schon so eine Nachricht von ihm oder ihr reicht und der Tag ist einfach gerettet. Genau darum geht es im neuen Track von James Hype. Serotonin heißt der Track, spielt aufs Glückshormon Serotonin an und genauso fühlt sich diese Person eben für James Hype an, wie so ein kleiner Dopamin-Boost fürs Herz. Dazu gibt's einen richtig geilen Beat, check mal jetzt ab, James Hypes.

Hier ist das Ding, 12.30 Uhr haben wir es jetzt. Wenn ihr euch doch gerade in Ruhe was zu Mittag gemacht habt, dann wünsche ich euch jetzt einen ganz guten Appetit, falls ihr gerade auch arbeiten müsst. Wünsche ich euch eine schöne Mittagspause. Jetzt mit Paint the Town Red von Doja Cat. Einen schönen Sonntag.

0: Das Ding ist hier. Es ist gerade so heiß auf dem Southside Festival. Wir haben uns gedacht, wenn schon heiß, dann die volle Dröhnung. Einfach einen Saunaaufguss im Zelt machen. Angelina aus dem Das Ding-Team hat sich dazu entschlossen, jetzt Schweiß mit Schweiß zu bekämpfen. Aber das Ding ist, dafür braucht man natürlich erstmal jemanden, der da mitmacht, ne?
1: Habt ihr schon viel sauniert in eurem Leben?
2: Immer einmal im Monat gehe ich immer saunieren.
1: Da weißt du, wie Aufguss geht.
2: Ja?
1: Super, willst du da ein bisschen leiten? Wir brauchen nämlich Steine, bisschen ätherisches Öl. Wenn wir das nicht haben, nehmen wir Olivenöl und Wasser.
2: Ascholivenöl.
1: Habt ihr?
2: Wir haben gar nichts. Arme Leute.
1: Da frage ich die Nachbarn. Ich habe jetzt leider kein Akazienöl gefunden, aber ich habe Butter gefunden. Ja, super. Wir steppen jetzt Richtung Bühne, um die Saunasteine zu sammeln für unseren tollen Aufguss. Aber, oh, ich habe einen. Aber wir brauchen noch ein bisschen mehr, oder?
2: Ja, schon ein paar, ja.
1: Der Saunameister muss es wissen. So, wir haben einen Topf mit Wasser. Wir haben zwei Menschen, die mit in die Sauna steppen. Und wir haben Öl. Und wir haben die Steine. Saunameister, woran erkennen wir dann jetzt gleich, ob das ein guter Aufguss war?
2: Wenn es zischt und geil riecht, würde ich behaupten.
1: Ich würde sagen, ihr habt die Ehre, ihr dürft jetzt einmal drüber schütten. Und ich halte das Mikro ganz nah ran, dass wir gucken können, ob es zischt.
0: Krass, das hat ja geklappt. Das

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1: Mit Ronja, hi. Immer mehr Saarländer machen einen Moped-Führerschein. Anfang des Jahres hatten den 823 Saarländer. Warum der immer beliebter wird, weiß SR Info-Reporter Julian.
2: In den letzten 10 Jahren hat sich die Zahl der Menschen mit Moped-Führerschein versiebenfacht. Seit 2021 kann nämlich jeder ab 15 Jahren den sogenannten AM-Führerschein machen. Laut dem Fahrlehrerverband will aber nicht jeder Moped fahren. Im Trend sind Moped-Autos bzw. Microcars. Die fahren zwar nur 45 km/h, brauchen aber keinen TÜV und keine Zulassung.
1: Deutschland hat gestern Abend 2:1 gegen die Elfenbeinküste gewonnen. Mit ihrem zweiten Sieg sind sie vorzeitig eine Runde weiter. Auf wen Deutschland im 16-Finale treffen könnte, weiß SR-Info-Reporterin Luise Kropf.
3: Deutschland wird ja auf jeden Fall auf eine Mannschaft treffen, die Gruppendritter geworden ist. Und am wahrscheinlichsten ist, dass Deutschland auf einen Gruppendritten treffen wird aus der Gruppe C oder D. Und das bedeutet eben, dass man im 16-Finale gegen Australien oder Paraguay spielen kann. Aber auch die Schotten sind möglich. Brasilien, der Rekordweltmeister, oder Marokko, die ja im Afrika-Cup-Finale standen.
1: Am Donnerstag spielt die Nationalelf das letzte Gruppenspiel gegen Ecuador. Beim Online-Shopping gibt es immer mehr kriminelle Kunden. Das zeigt eine Analyse des US-Cybersicherheitsdienstleisters LexisNexis Risk Solutions. Betrüger würden zum Beispiel auf Rechnung gelieferte Ware nicht bezahlen. Unter anderem gibt es dabei mehr organisierte Kriminalität. SR-Info-Reporter Julian weiß, wie die Betrüger vorgehen.
2: Die Banden würden laut Analyse gezielt Menschen anwerben, die dann beim Online-Shopping betrügen oder Kriminellen ihre Identität zur Verfügung stellen. Laut einem britischen Cyber-Experten werden besonders Studenten oder Rentner für die Betrugsmasche angeworben. Viele davon wüssten gar nicht, dass sie Teil eines Betrugs werden. Sie würden ihre Daten für Geld zur Verfügung stellen, ohne zu wissen, dass damit betrogen wird.
1: Und wir schauen zum Wetter. Für das ganze Saarland gibt es heute eine amtliche Hitzewarnung. Bei euch in Neunweiler sind es 31 Grad, in Jägersburg 32 Grad und in Tholey 31. Heute Mittag sind noch bis zu 37 Grad möglich. Später kann es dann Quellwolken geben, auch einzelne Hitzegewitter sind dann möglich.
4: Mit Mele, hi!

0: Weil es ist doch vollkommen klar, mit Bus, Bahn oder Auto kann doch jeder anreisen. Es ist langweilig. Auf dem Southside Festival 26 sieht man ganz andere Sachen da im Trailerpark. Das Ding-Reporterin Saskia ist da auf was ganz Großes gestoßen.
1: Ist es euer Ernst und ihr seid wirklich hier mit dem Traktor angereist?
2: Ja. Wir haben kein Auto mit Anhängekupplung.
1: Wie weit war die Anreise?
2: 40 Minuten mit dem Traktor, mit dem Auto.
1: So, dann muss ich hier jetzt mal zu der Fahrerin. Welches Modell haben wir hier?
3: Johnny 64.
1: Ist der jetzt bestens für Festivals geeignet oder wieso wurde der ausgewählt?
3: Ist der ranzigste, wo man hat, deswegen alles andere muss daheim bleiben.
1: Wie viel km/h fährt der so?
3: 40, 43, wenn du Gas gibst.
1: Oh, dann wird's aber wild, 43.
3: Aber nicht mit Walter, Walter mag 43 nicht.
1: Walter ist der Anhänger, das müssen wir jetzt mal transparent machen, den sieht man nicht.
3: Genau, Walter ist unser schöner Wohnwagen.
1: Leute, ich find's so geil. Ich glaube, das ist das geilste Gefährt, was ich bisher gesehen habe. Oder hast du schon noch jemand anderen gespottet?
3: Ich habe noch einen anderen Traktor gesehen, auch einen Johnny irgendwo, aber ich weiß nicht, wo die sind.
1: Bondet man da automatisch direkt, wenn man jemand anderen mit Traktor sieht?
3: Mal so, mal so. Die Mechaniker, der hat schon getropft. Und dann unsere Nachbarn sind interessanterweise John Deere-Mechaniker. Die sind dann mal kurz vorbeigekommen und haben gesagt, dass es unproblematisch ist.
1: Ich glaube, das sind auch nur Dinge, die auf dem Southside Festival passieren, Leute.
3: Ja, ich glaube auch.
0: Ja, und genau deshalb feiern wir da ja auch mit euch jedes Jahr. Auf Insta seht ihr übrigens auch ganz viele Videos vom Southside Festival bei Das Ding. Unter anderem haben wir euch da gefragt, was ist euer größter Festival-Ick?

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0: Hier ist das Ding, 22 Minuten nach 1 haben wir es. Back to the Roots. Das dachte sich Taylor Swift bei ihrem neuen Song. Das ist ihr neuer Song, der heißt I Knew It, I Knew You. Da hat sie wieder einen echten Country-Song aus dem Cowboy-Hut gezaubert, so wie sie eben damals auch angefangen hat, wie die frühe Taylor Swift. Und die Fans, die lieben das. Die fahren wirklich vollkommen auf diese Country-Taylor ab. Aber das sind für Taylor nicht die einzigen guten News. Sie ist nämlich als die jüngste Frau in die Songwriters Hall of Fame aufgenommen worden. Diese Hall of Fame ehrt eben seit rund 50 Jahren herausragende Liedermacher und Liedermacherinnen. Und darauf kann man dann schon so ein bisschen stolz sein, würde ich sagen.
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0: 33, 34 Grad. Uff, wenn ihr gerade draußen unterwegs seid, bitte unbedingt dran denken, so wie beim Fußball, Hydration Break einlegen, okay? Ganz besonders liebe Grüße an alle, die gerade arbeiten oder in versiegelten Großstädten wohnen. Es ist ein Pain. Deshalb hat das Ding-Reporterin Vanessa mal gecheckt, wo es in Stuttgart denn so kühle Orte gibt.
1: Direkt hinter dem Schlossplatz gibt es den Löwenbrunnen und hier sitze ich auch gerade und es ist so kühl. Dadurch, dass hier so riesen Bäume außenrum sind, kommt hier gar keine Sonne durch, also es ist sehr, sehr schattig. Und man sitzt direkt am Wasser, da kann man die Hände oder auch mal die Arme ins Wasser tunken und es ist natürlich sehr geil bei den Temperaturen.
0: Brunnen gibt es ja aber auch in anderen Städten, ne? Aber wenn ihr gerade eh in der Stuttgarter Innenstadt seid, dann ist auch ein Tipp die Markthalle.
1: Hier ist es auf jeden Fall kühler als draußen. Man kann sich Snacks holen und es gibt einen kostenlosen Trinkwasserspender. Also kostenloses Wasser ist eh immer geil, aber besonders bei den Temperaturen. Es riecht nur ein bisschen nach Fisch und Käse hier drin. Aber wen es nicht stört, dann ist das der perfekte Ort.
0: Käse ist doch der Hammer. Ne? Und trinken ist eh eine gute Idee. Und die Markthalle ist auch noch wunderschön. Also wenn ihr da gerade unterwegs seid, dann würde ich sagen, gönnt euch das. Noch mehr kühle Orte gibt's auf dem Das Ding Stuttgart-Kanal.

Das Ding ist hier, es ist 2:05 und ich bin so glücklich, dass dieser Song jetzt als nächstes kommt, hier Rain Dance, weil ich wollte euch nämlich erzählen, dass es auf dem Southside Festival gerade extrem doll regnet. Und ich sag euch, ich glaube, die machen doch da jetzt gerade so einen Regentanz, oder die Leute? Also ich würde es auf jeden Fall machen. Regentanz zu guter Musik. Gleich übernimmt Michelle hier von 14 bis 18. Ciao! 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
1: Mit Ronja, hi. Immer mehr Saarländer machen einen Moped-Führerschein. Anfang des Jahres hatten den 823 Saarländer. Warum der immer beliebter wird, weiß SR-Inforeporter Julian.
2: In den letzten 10 Jahren hat sich die Zahl der Menschen mit Moped-Führerschein versiebenfacht. Seit 2021 kann nämlich jeder ab 15 Jahren den sogenannten AM-Führerschein machen. Laut dem Fahrlehrerverband will aber nicht jeder Moped fahren. Im Trend sind Moped-Autos bzw. Microcars. Die fahren zwar nur 45 km/h, brauchen aber keinen TÜV und keine Zulassung.
1: In Merchweiler im Landkreis Neunkirchen kam es letzte Nacht zu gefährlicher Körperverletzung. Laut Polizei trafen kurz vor 1 Uhr eine 3-köpfige und eine 5-köpfige Gruppe in der Hauptstraße aufeinander. Da soll es dann zum Streit und dann zu einer Schlägerei gekommen sein. Einer der Angreifer soll dann ein Messer gezogen und die andere Gruppe bedroht haben. Die Täter flüchteten danach, 2 von ihnen konnten kurz darauf gefasst werden. Nach ihrem 2:1-Sieg gegen die Elfenbeinküste gestern Abend sind die deutschen Fußballer wieder in ihrem WM-Quartier angekommen. Mit ihrem 2. Sieg sind sie vorzeitig eine Runde weiter. Auf wen Deutschland im 16-Finale treffen könnte, weiß SR-Inforeporterin Luise Kropf.
3: Deutschland wird ja auf jeden Fall auf eine Mannschaft treffen, die Gruppendritter geworden ist. Und am wahrscheinlichsten ist, dass Deutschland auf einen Gruppendritten treffen wird aus der Gruppe C oder D. Und das bedeutet eben, dass man im 16-Finale gegen Australien oder Paraguay spielen kann. Aber auch die Schotten sind möglich. Brasilien, der Rekordweltmeister, oder Marokko, die ja im Afrika-Cup-Finale standen.
1: Am Donnerstag spielt die Nationalelf das letzte Gruppenspiel gegen Ecuador. Die Fußballerinnen des 1. FC Saarbrücken kämpfen heute Nachmittag um den Zweitliga-Aufstieg. Das Team ist im Rückspiel bei Hertha BSC zu Gast. Die Ausgangslage ist für die Saarbrückerinnen schwer. Das Hinspiel hatten sie 1:4 verloren. Anstoß ist in diesen Minuten. Und zum Wetter. Heute wird es wieder sehr heiß. Für das ganze Saarland gibt es eine amtliche Hitzewarnung. In Losheim am See sind es 32 Grad, genauso in Saarlouis, und in Lebach 33 Grad. Es kann aber noch wärmer werden. Bis zu 37 Grad sind heute drin. Später kann es dann aber Quellwolken geben. Auch einzelne Hitzegewitter sind möglich. Es werden bis zu 37 Grad.
4: Michelle am Sonntagnachmittag. Hi, Party Peeps. Unser aller Glückszahl ist ab sofort die 4, ne? Check dir. 14 Uhr haben wir es natürlich. 4 Stunden lang feiern wir jetzt hier den Nachmittag am Sonntag zusammen. Und 4 Bundesländer sind jetzt hier seit diesem Monat am Start, für die wir euch bei Das Ding senden dürfen. In diesem Sinne, schönen Sonntag, Viertel. 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

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Jetzt hier mit Somber am Sonntagnachmittag. Das hier ist Homewrecker für euch im Radio. Bisschen Happy Vibes.

euch an eurem Sonntagnachmittag. Und es tut mir leid, ja, ich weiß, bis zu 38 Grad draußen. Aber es wird kurz noch ein bisschen heißer im Radio. Ja, serienmäßig wird es nämlich ab morgen ordentlich hot. House of the Dragon.

0: Staffel, schon 15 Minuten. Also lieber Staffel 1 anfangen, würde ich sagen. Außerdem, erstmal kommt jede Woche immer nur eine neue Folge raus. Vielleicht timet ihr es irgendwie so, dass ihr mit Staffel 1 und 2 fertig seid, wenn dann Staffel 3 komplett da ist. Weil dann lohnt sich ja auch so ein HBO Max oder Wow-Abo, wo es läuft.
1: Ja, nice Tipp am Ende, ne? Gut. Wir können ja trotzdem schon hier nochmal so ein bisschen recappen, was da so die letzten zwei Dinger los war. Let's go.
0: Also, König Viserys braucht einen Thronerben. Er hat aber keinen Sohn. Also soll es seine Tochter Rhaenyra werden. Eine Frau etwa. Skandal. Dann bekommt er aber doch noch einen Sohn. Und als Viserys dann stirbt, bestimmt seine Frau, ah, Sohn Aegon wird König. Ob Viserys das auch so wollte, das weiß leider keiner. Viele finden, Rhaenyra hat's eigentlich verdient. Und deswegen Bürgerkrieg, Verrat, Drachenkämpfe. Und das ist in Staffel 2 richtig doll eskaliert. Rhaenyra rüstet auf mit immer mehr Drachen und in Staffel 3 jetzt will sie sich dann endlich den Thron holen.
1: Ich bin so hyped. Sorry, das ist kurz mit mir durchgegangen. Oh, ich freue mich so. Ich bin großer Fan. Ab morgen ist er raus. House of the Dragon Staffel 3. Erst

Natasha Bedingfield mit Unwritten hier bei Das Ding. 14:21 haben wir es. Kennt ihr das, wenn euch die ganze Zeit euer Crush im Kopf rumschwirrt? Das ist die Hymne dazu.

machen? Wegen so vielen Leuten. Das habe ich mir schon so oft gedacht. Weil der Crush einfach nicht aus dem Kopf gehen will. Manche denken sich das jetzt auch gerade, yo, ist die Hitze momentan da draußen vielleicht mein Crush, weil wegen der können viele auch nicht pennen. Aber, ne? Summer Jam und Billa Joe liefern jetzt mit Kilimanjaro den perfekten Track für diese warmen Nächte und Nachrichten, die man vielleicht am nächsten Tag dann wieder so ein bisschen bereut, weil man vielleicht auch viel in diesen warmen Nächten an eine besondere Person denken muss. Also anschnallen, links, rechts bitte mal schön entspannen. Hier sind Summer Jam und Billa Joe mit Kilimanjaro hier bei Just Ding. 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

Kid Laroi mit Love Again hier um 14.29 Uhr. Höchste Zeit, dass mal ein bisschen mehr Action hier im Radio passiert. Ja, zum Beispiel mit Daddy Yankee und Snow, ne? Das ist Con Calma. Könnt ihr mal ein bisschen Hüfte shaken, aber nicht zu viel. Nicht, dass ihr noch richtig schwitzt.

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Leute, beziehungsweise auch für Hessen und Rheinland-Pfalz und das Saarland. Hello, Baden-Württemberg. Wir sind richtig groß geworden. Wir sind jetzt zu viert. Ein Viertel von Deutschland besenden wir jetzt. Ist das ein richtiges Wort? Besenden? Naja, was ich eigentlich sagen wollte, macht's besser als ich und arbeitet heute nicht, sondern fahrt einfach mal ins Schwimmbad oder an den Badesee.

Legit hier um 14.41 Uhr bei Das Ding. Es ist raus, Leute. Wer hat den längsten? Das sind wir. Ich habe mich nämlich gefragt, wer hat den längsten, Nordhalbkugel oder Südhalbkugel? Und das sind natürlich wir hier oben auf der Nordhalbkugel. Heute ist nämlich der längste Tag bei uns. Sonne ist heute mal locker über 17 Stunden am Start hier bei uns. Und daher gibt's ein kleines Quiz mit langer Gewinnsumme für euch. 0172 1010 951. Ich will von euch wissen, wer hat den längsten Turm? Baden-Württemberg vielleicht. Da stehen ja auch so Sachen rum, wie zum Beispiel hier dieser TK Elevator Testturm in Rottweil. Ist es aber vielleicht auch ein anderer Turm bei uns im Das Ding Viertel? In Rheinland-Pfalz zum Beispiel. Hier der Gänsehalsturm bei Bell. Oder ist es vielleicht doch hier Hessen mit dem Main Tower? Oder halt das Saarland? Maybe Baby. Mit dem Schwarzenberg-Turm. Maybe Baby. Wie komisch einfach. Warum? Was lerbe ich da? Also Leute, wer hat den längsten hier bei uns im Das Ding Viertel? Wichtig, es muss ein Aussichtsturm sein und er sollte wenigstens immer noch geöffnet haben. Also man sollte da noch drauf können, ne? 0172 1010 951. Wer hat den längsten im Das Ding Viertel? Hessen, Saarland, Rheinland-Pfalz oder Baden-Württemberg? Schickt jetzt mal das Bundesland rein. Gewinner bekommt mir das Ding-Tasse.

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1: To me. 14:57 Uhr, Hammers, gleich schauen wir nochmal in die Welt und Hannah Bitzer verrät uns, was da draußen im Das Ding Viertel so abgeht. Was ist wichtig, was müsst ihr wissen, gibt's gleich um 15 Uhr. Davor aber nochmal so ein bisschen Festival-Vibes hier bei uns im Radio. Das hier ist Lost Frequencies mit The Feeling.

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1: Mit Hanna Bitzer. Hi. Bundesverkehrsminister Schnieder rechnet nicht damit, dass die Deutsche Bahn schnell pünktlicher wird. Mit den geplanten Sanierungen werde es schrittweise besser werden. Das brauche aber Zeit, hat der CDU-Politiker in Berlin gesagt. In diesem Jahr wolle man im Fernverkehr eine Pünktlichkeitsquote von über 60% schaffen, ähnlich wie im vergangenen Jahr. 2029 sollen dann mindestens 70% der Fernzüge pünktlich sein. Wie geht es weiter mit der Rente? Diese Frage sollte eine Kommission beantworten. Ihre Vorschläge sollen am Dienstag offiziell übergeben werden. Ein paar der Ideen sind aber schon vorher bekannt geworden. Zum Beispiel schlägt die Kommission vor, dass das Rentenalter mit der Lebenserwartung steigen soll. Und auch Abgeordnete und Selbstständige sollen in die Rentenkasse einzahlen. Der Wirtschaftsexperte Fratscher findet, dass die Vorschläge in die richtige Richtung, aber nicht weit genug gehen. Das hat er der Rheinischen Post gesagt. SWR-Reporterin Diane Bataille.
2: Fratscher ist demnach der Ansicht, dass die drei größten Probleme sich dadurch nicht ändern würden. Also eine hohe Altersarmut, eine zu starke Belastung der jungen Generation und eine allgemeine Schieflage bei der Gerechtigkeit. Er fordert Nachbesserungen, um vor allem die Grundrente zu stärken und armutsfester zu machen. Außerdem sagte er der Zeitung, große Einkommen und Vermögen im Alter sollten stärker berücksichtigt werden.
1: Die Regierung will offenbar mehr Menschen nach Afghanistan abschieben. Die Bild am Sonntag berichtet, dass es um afghanische Straftäter geht. Das Innenministerium soll mit der Taliban-Regierung vereinbart haben, dass in Zukunft 3 Charterflüge pro Monat möglich sein sollen. Weitere Straftäter sollen mit regulären Linienflügen abgeschoben werden. In dem Bericht steht auch, dass in Deutschland aktuell noch mindestens 100 Straftäter aus Afghanistan in Haft sitzen. In Stutensee bei Karlsruhe hat ein Blitz in einen Baum eingeschlagen und ihn regelrecht gesprengt. Durch die Wucht des Einschlags sind Teile des Baums auf umliegende Häuser geschleudert worden, berichtet die Polizei. Wie teuer der Schaden ist, ist noch nicht klar. Verletzt wurde niemand. Und noch schnell das Wetter. Es ist sonnig und sehr heiß bei 30 bis 38 Grad. Jetzt so langsam kann es auch Hitzegewitter geben mit Regen, Hagel und Sturmböen. Auch morgen und am Dienstag dann sonnig und sehr heiß.

0: Michelle und eurer Hymne für den Sonntagnachmittag. Das hier ist Another und 54 Ultra mit Talk to You. Kommt gut in diesen wunderschönen Sonntag rein.
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0: holt das Maßband raus. Dennis aus Heidenheim weiß anscheinend, wer den längsten hat. Und wir messen jetzt mal nach. Wir haben ein kleines Quiz gestartet und Dennis aus Heidenheim ist jetzt in der Leitung. Hi.
1: Hallo Michelle.
0: Du machst jetzt gerade bei unserem Das Ding-Quiz mit. Ich will wissen, wer hat den längsten Aussichtsturm hier bei uns im Das Ding-Viertel? Saarland, Hessen, Rheinland-Pfalz, Baden-Württemberg. Du meinst, die Antwort zu kennen?
1: Ich kenne die Antwort. Oder ich meine es zu wissen. Das ist in Baden-Württemberg der Turm in Rottweil.
0: Und das ist natürlich richtig. Natürlich, klar. Sehr gut. Der ist 246 Meter hoch. Das ist schon ein ganz schönes Stück, ey.
1: Wow.
0: Dieser TK Elevator Testturm. Natürlich muss man natürlich hochgehen.
1: Genau.
0: Der TK Elevator Turm in Baden-Württemberg. 246 Meter ist der hoch. Da hat man eine gute Aussicht, oder?
1: Das denke ich mir.
0: Heute ist ja auch der längste Tag im Jahr. Womit hast du heute schon die längste Zeit verbracht, Dennis?
1: Mit der Arbeit.
0: Ach so, Mist.
1: Richtig.
0: Du, dann geil, dass du dich reingemeldet hast. Wir versüßen dir den Feierabend mit einer Das-Ding-Tasse.
1: Ui, danke schön.
0: Ja, klar.
1: Klasse.
0: Schönen
1: Tag
0: dir.
1: Mach's besser.
0: Mach's gut, ciao.
1: Tschüss.

hier bei Das Ding. Und diesen Song werde ich für immer mit einem Psychothriller verbinden. Aber viel zu unschuldig an. Go von den Chemical Brothers geht gerade komplett viral. Der Film Apex im Streaming ist schuld. Der hat den Song sowas von groß gemacht. Da kommt er nämlich drin vor und das ist echt ein bisschen scary. Ich will euch nicht spoilern. Wenn ihr möchtet, zieht euch Apex einfach selber rein. Das Verrückteste ist nämlich, der Track ist eigentlich schon so ein echter Klassiker, ne? Die Chemical Brothers gehören nämlich seit den 90ern zu den ganz großen Namen in der Elektroszene. Und jetzt kommt durch den Film das große Comeback. Eine Szene in Apex. Die hat das alles so ein bisschen, ja, wachgerüttelt. Und auf TikTok checken die Leute jetzt, hey, ist ein nicer Song. Sollte ich vielleicht mal auf meine Playlist packen. Wir haben ihn direkt mal hier auf die Das Ding Playlist gepackt. Jetzt für euch an eurem wundervollen Sonntagnachmittag.

Provinz mit Walzer. Düdelt hier noch, weil das Ding für euch im Radio aus. Wir haben 15.29 Uhr. An der Stelle wünsche ich euch eine Klimaanlage nach Hause. Nicht nur wegen den Temperaturen, auch wegen Alex Warren. Das ist

0: Man ist verschwitzt, man ist aufgeregt, man ist vielleicht auch ein bisschen unsicher und fragt sich, reichen die Kondome? Beim ersten Mal, auch auf dem Festival, geht's heiß her.
1: Hallo Southside!
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0: Genau bei so zwei ersten Malen waren wir, weil das Ding nämlich ganz nah dran. Hier, Southside ist ja in Neuhausen ob Eck. Und da sind ungefähr so 60.000 Menschen am Start. Ich habe mal ein bisschen aufgerundet. Und manche sind natürlich auch zum ersten Mal dabei. Das Ding-Reporterin Saskia hat da zwei Boys aus Hamburg getroffen.
3: Das ist unser erstes Festival tatsächlich.
4: Allererstes Festival. Was würdest du bis jetzt anders machen, als du es bisher getan hast?
3: Wir haben alles richtig gemacht bisher. Also wir haben übel Spaß gehabt. Ah, eine beschichtete Pfanne beim Campingkocher kaufen. Ich habe heute Morgen unsere Eier verbrannt. Also jetzt die, die wir kochen wollten.
4: Okay, hast du noch weitere Tipps für Leute, die vielleicht jetzt bald zum allerersten Mal auf ein Festival gehen?
5: Genug Unterhosen auf jeden Fall.
4: Reichen deine bisher?
5: Bisher schon, aber ich glaube, es könnte eng werden.
4: Wie viel hast du dabei jetzt für 3 Tage Festival?
5: 5 tatsächlich, weil ich den Tipp schon bekommen habe. Also genug Unterhosen, genug T-Shirts, einfach von allem Kleidungsmäßigen genug mitnehmen.
0: Guck mal, ich habe sogar mitgeschrieben, ne? Hier auf mein kleines Zettelchen habe ich geschrieben, genug Unterhosen mitnehmen, eine gute Pfanne, damit die Eier am Ende nicht verbrennen. Und 3. Punkt, mache ich nochmal ein fettes Fragezeichen hin, weil falls ihr da noch einen Tipp habt, könnt ihr euch hier mal reinmelden. 0172 1010 951 ist die Nummer für alle Tipps. Was darf bei einem Festival nicht fehlen?
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Sauce mit Miss You hier bei Das Ding um 15.45 Uhr. Na, seid ihr ready für ein bisschen Fußball-Vibes hier bei uns im Radio, ne? Gestern hier den zweiten Sieg bei der WM eingefahren gegen die Elfenbeinküste. 2:1 hieß es am Ende. Hat uns natürlich alle gefreut. Und das feiern wir jetzt hier auch im Radio mit Shakira und Burner Boy. Das ist der offizielle WM-Song. Song natürlich hier bei Das Ding. Das

Let's go. Na, habt ihr ordentlich Hüfte geschenkt zu Shakira und Burna Boy? Falls nein und euch die WM so gar nicht interessiert, dann ist vielleicht das hier eher eure Hymne von Nina Chuba und Mako. Das ist Fucked Up.

gleich Fifth Harmony hier bei Das Ding. Davor singen Nicky Jean und Daisy noch von einem Platz, von dem ihr euch auf jeden Fall fernhalten solltet bei 38 Grad heute. Das ist Sunroof für euch bei Das Ding. 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
1: Mit Hanna Bitzer, hallo. Die Partei Die Linke begrenzt in Zukunft das Gehalt ihrer Abgeordneten. Wer für die Partei im Bundestag oder im Europaparlament sitzt, soll höchstens 5.300 Euro brutto im Monat bekommen, ungefähr 3.300 Euro netto für Alleinstehende. Dafür haben auf dem Parteitag in Potsdam knapp 2/3 gestimmt. Der Betrag orientiert sich am Tarifvertrag im öffentlichen Dienst. Die Regel soll ab der nächsten Bundestags- bzw. Europawahl gelten. Verkehrsminister Schnieder rechnet nicht damit, dass die Deutsche Bahn schnell pünktlicher wird. Er hat beim Tag der offenen Tür der Bundespressekonferenz in Berlin gesagt, statt Märchen in die Welt zu setzen, wolle er realistisch sein. Das Ding-Reporter Thomas Bertsch.
2: Mit den geplanten Sanierungen werde es schrittweise besser werden. Das brauche aber Zeit, so Schnieder. In diesem Jahr wolle man im Fernverkehr eine Pünktlichkeitsquote von über 60% schaffen, ähnlich wie im vergangenen Jahr. Als verspätet gilt ein Zug laut Bahndefinition ab einer Verzögerung von 6 Minuten. Zugausfälle werden in der Statistik nicht berücksichtigt.
1: Am Flughafen Stuttgart hat heute Morgen ein junger Mann den Flugbetrieb kurzzeitig lahmgelegt. Mitarbeitenden war im Sicherheitsbereich ein 24-Jähriger aufgefallen, der weder ein gültiges Ticket hatte, noch überhaupt verreisen wollte. Aus Stuttgart das Ding-Reporterin Olga Hennig.
3: Da nicht klar war, wie der Mann ohne Ticket in den Sicherheitsbereich reingekommen ist, hat die Polizei den Bereich vorsichtshalber gesperrt und geräumt. Auch der Flugbetrieb wurde kurzzeitig eingestellt. Videoaufnahmen zeigten, dass der Mann ohne gültige Bordkarte die Ticketkontrolle passiert und dann ordnungsgemäß die Sicherheitskontrolle durchlaufen hatte.
1: Das zweite Spiel der deutschen Nationalmannschaft bei der Fußball-WM gestern haben mehr als 18 Millionen Menschen im ZDF geschaut. Das war ein Marktanteil von rund 72%. Durch den 2:1-Sieg gegen die Elfenbeinküste ist Deutschland schon vor dem letzten Gruppenspiel am Donnerstag gegen Ecuador für die K.O.-Runde qualifiziert. Und schauen wir noch aufs Wetter. Heute wird es wahrscheinlich bei vielen von euch noch regnen und gewittern. Ansonsten ist es heiß bei bis zu 38 Grad. Auch morgen wird es wieder sonnig und sehr heiß bei 30 bis 37 Grad.
4: Michelle am Sonntagnachmittag und ihr dürft mich gerne mal jetzt Service Michelle nennen, weil ich habe kurz mal die Wassertemperaturen in den Badeseen hier im Das Dingviertel gecheckt, weil ich dachte mir so, yo geil, ne? Springe ich hier noch nach meinem Feierabend noch irgendwo ins kühle Nass und ich sage ja, das machen wir definitiv, weil es sind halt fast überall über 20 Grad Wassertemperaturen, also eigentlich noch richtig nice. Hier zum Beispiel Lachersee in Rheinland-Pfalz 24 Grad, Titisee in Baden-Württemberg 22 Grad, jetzt schauen wir noch schnell nach Hessen. Wo haben wir es denn hier? Genau. Der Edersee 21 Grad. Ich würde sagen, das kann doch mal ein Wochenende sein, oder? Vielleicht macht ihr es mir ja nach und hüpft mit rein.

Harry Styles hier bei Das Ding mit American Girls. Und wir sind natürlich serviceorientiert hier bei Das Ding. Ne? Ich habe gerade eben die Wassertemperaturen im Das Ding-Viertel genannt, habe allerdings das Saarland ausgelassen und das möchte ich jetzt hier mit nachschießen. Ja? Wir haben einmal im Burstalsee 23 Grad und im Stausee Losheim auch 23 Grad. Also kühlt euch schön ab.

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3: So klang das gestern bei der Gabelstapler-WM-Quali in Heidelberg, als das Ding-Reporter Marco seine Runde gefinisht hat.
4: Yeah!

0: dabei waren, so machen. Ne? Nur der Beste ist zur Weltmeisterschaft qualifiziert. Da jetzt, Trommelwirbel, das bin ich leider nicht geworden. Ah. Ja, schade.
1: Okay, wenig überraschend, aber ja. Tut mir auch ein bisschen leid für dich.
0: Ja, danke, aber ich bin als kompletter Newbie auch nicht Letzter geworden. So. Platz 33 von 35, also Dritter von hinten ist meine Platzierung. Und ich weiß, das klingt jetzt erstmal nicht besonders episch, aber ich habe damit gleich zwei Profis hinter mir gelassen, die regelmäßig Stapler fahren. Und Lob kommt dann natürlich auch noch von meinem Staplerfahrlehrer Martin.
2: Also erstmal Riesenrespekt an dich, das hast du ganz toll gemacht. Du kannst wirklich stolz auf dich sein. Also das ist nicht ohne, das gibt super viele verschiedene Funktionen, die man gleichzeitig koordinieren muss. Und du hast mich echt positiv überrascht in jeder Hinsicht. Richtig stark.
1: Boah, das hört sich doch schön an. Das ist doch krass, ne? Gabelstapler-Weltmeister wird unser Marco wahrscheinlich erstmal nicht. Aber man muss positiv anmerken an der Stelle. Damit ist er jetzt, hat er offiziell geprüft, ein bisschen weniger als Hochstapler, als wir alle ursprünglich gedacht haben.
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von Kitschkrieg und Blumengarten haben wir jetzt momentan gerade alle auf der For You. Hat gerade nicht nur einen deutschen Hype ausgelöst, sondern einfach auch einen internationalen. Ist für viele da draußen aber dann halt auch so ein richtiger Zungenbrecher des Todes, ne? Muss man wirklich sagen. Und es kommt irgendwas mit Scooby-Doo raus. Vor kurzem habe ich aber auch ein Reel gesehen, da wurde gesungen hier, es ist heiß genug. Und das fand ich wirklich sehr passend. Keine Sorge, ich singe nicht weiter. Ich spiele weiter einfach nur Musik. Das hier ist jetzt für euch Kitschkrieg im Blumengarten mit gut genug.

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16.33 Uhr. Ja, das Ding gleich mit Musik hier direkt aus dem Viertel. Fayan und Dalton habe ich für euch gleich mit Versprich mir. Davor aber sind wir noch ein bisschen international mit Beyoncé.

0: Wie vertreibt man sich gut die Zeit an so einem Sonntagnachmittag?
1: Ich würde vorschlagen, mit Vögeln.
0: Zumindest, wenn ich mir hier unseren neuesten Podcast-Tipp mal so bei das Ding anschaue.
1: Gans und Specht heißt der. 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

16.47 Uhr. Ihr hört das Ding hier am Sonntagnachmittag mit Michelle. Und Leute, es gibt ja so Songs, ne? Die sind immer besonders gut für gewisse Situationen. Manche sind gut für Party, andere gut, um runterzukommen. Und den hier finde ich richtig gut fürs Autofahren. Das hier ist Somber mit 12 to 12.

The MC mit At The Party. Für euren Sonntag, ja, kann man schon Abend sagen? Sonntagnachmittag/Abend. Hey, ihr hört das Ding jetzt mit Kygo und Ava Max.

16.56 Uhr haben wir es. Michelle für euch im Radio drinnen hier bei Das Ding. Nahviertel, was geht? Falls ihr darauf jetzt keine Antwort habt, verraten es euch gleich, die Das Ding News. Was da so in der Welt abgeht, gönnen wir uns einen Blick. Davor Lola Young mit Messi hier bei Das Ding. 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
1: Mit Hanna Witzer. Hi. Die Linke begrenzt in Zukunft das Gehalt ihrer Abgeordneten. Wer für die Partei im Bundestag oder im Europaparlament sitzt, soll höchstens 5.300 Euro brutto im Monat bekommen. Das sind ungefähr 3.300 Euro netto für Alleinstehende. Darauf hat sich eine Mehrheit beim Parteitag in Potsdam geeinigt. Das Ding-Reporter Paul Vorreiter.
2: In Landesverbänden wie dem Thüringischen und den Teilen der Bundestagsfraktion hatte es Unmut über den Antrag des Parteivorstandes gegeben. Manche Gegner argumentierten, dass Abgeordnete der Linken bereits Teile ihrer Diäten spendeten. Aber der Beschluss zur Deckelung der Gehälter auf den Arbeitnehmerdurchschnittsverdienst bekam schließlich die Mehrheit. Auch hält sich die Linke die Option offen, mit der CDU zu kooperieren, um die AfD von der Macht fernzuhalten. Gerade mit Blick auf die Wahlen in Ostdeutschland.
1: In einem Schweizer Luxushotel verhandeln Vertreter der USA und des Irans über ein endgültiges Friedensabkommen unter der Vermittlung von Pakistan und Katar. Streitpunkte sind unter anderem das iranische Atomprogramm und die gegenseitigen Angriffe zwischen Israel und der Terrorgruppe Hisbollah im Libanon. Bei Vorgesprächen der Unterhändler seien schon große Fortschritte gemacht worden, hat US-Vizepräsident Vance gesagt. König Charles will als erster britischer König seine Steuerzahlungen offenlegen. Das berichten britische Medien. Ein Sprecher des Buckingham Palaces hat gesagt, dass die königlichen Finanzen klarer und zugänglicher sein sollten. Die britischen Könige und Königinnen müssen laut Gesetz keine Einkommenssteuer, keine Kapitalertragssteuer und keine Erbschaftssteuer zahlen. Königin Elizabeth II. Hat aber in den 90er Jahren damit angefangen, diese Steuern zu zahlen. In vielen europäischen Ländern kämpfen die Menschen gerade mit einer Hitzewelle mit Temperaturen um die 40 Grad. In Paris, wo die höchste Warnstufe gilt, wird gerade ein großes Musikfest gefeiert. Wegen der Hitze gibt es ein Alkoholverbot in der Öffentlichkeit. In Madrid bleibt heute die WM-Fanzone geschlossen. Laut spanischem Fußballverband sollen sich Fans das Spiel gegen Saudi-Arabien, das um 18 Uhr unserer Zeit startet, in klimatisierten Räumen anschauen. Und gucken wir noch aufs Wetter. Am Abend ist es teilweise sonnig, teilweise gibt es Hitzegewitter mit viel Regen, Hagel und starkem Wind. Morgen und Dienstag wieder sonnig und sehr heiß.
3: Michelle und wir haben noch genau eine gemeinsame Stunde, die wir jetzt hier miteinander verbringen können. Deswegen habe ich nochmal richtig geile Musik für euch ins Radio gepackt. Gleich die Giant Rooks, Cyril und den Anfang machen diese Jungs hier. 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

Die Giant Rooks, hierbei das Ding für euch. Am Sonntagabend inzwischen. Heute ist ja Sommersonnenwende, ne? Länger hell wird's dieses Jahr nicht. Und die Info ist auch bei Sarah Larsson angekommen. Dazu singt sie jetzt nämlich Midnight.

0: Sarah Larsson hier bei Das Ding mit Midnight Sun. Die letzten Tage hieß es nicht nur Hallo Wochenende, sondern auch
1: Hallo Southside!
2: Das Ding beim Southside Festival.
0: Egal, wo ihr seid, in Hessen, in Rheinland-Pfalz, im Saarland oder Baden-Württemberg, das Ding liebt euch, das komplette Viertel. Wir hauen Liebe raus und natürlich auch raus an Southside in Neuhausen ob Eck. Da sind wir gerade für euch am Start und wollten da teilweise auch von euch jetzt wissen, wie viel Liebe habt ihr denn schon die letzten Tage? Weil seit Freitag ist da ja die Party am Start. So ein bisschen verteilt. Ihr habt's uns verraten.
3: Ich habe Maultaschen hier verteilt. Schöne schwäbische Maultäschle. Die haben sich gefreut und haben gesagt, hier wirst du richtig versorgt. Hier ist Liebe überall.
4: Sie kriegt immer Küsschen von mir.
5: Ja, und Massage und Streichleinheiten.
6: Und versuchen tolle Frisuren.
5: Sie schminkt mich.
7: Wir haben vorhin so eine Gruppe gesehen, die einfach nur an der Seite saßen und sich so ein bisschen gelangweilt haben. Und dann haben wir sie auch gefragt, ob sie mit uns Raid Kid spielen wollen. Und dann haben sie sich gefreut und hatten 2 Stunden oder sowas unseren Spaß unseres Lebens.
4: Wir haben gestern saßen wir alle zusammen im Bus, haben wir schön Essen verteilt, alle so Picknick gefühlt, also einfach teilen, Geschenke.
8: Ich habe ganz vielen Männern und Frauen Gurken in den Mund gesteckt. Und wenn du so nett lächelst, dann darfst du dir auch einen nehmen.
0: Ich muss sagen, spätestens bei der letzten Antwort bin ich wirklich auf unseren Insta-Content gespannt. Wir waren ja da für euch und haben ganz viel auch für Social Media produziert. Checkt es doch gerne mal aus.

Never change a winning system, dachten sich auch die beiden hier. Das sind Eli Oaks und Levin, ja? Und es gibt was Neues von den beiden. Ich sag mal so, das ist eine Liebeserklärung an die Jogginghose, die nicht so ganz sitzt. Fettige Haare und ordentlich Augenring. I look shit, but I'm fine with it. Sollte die Nacht heute, ja, von Sonntag auf Montag ein bisschen kurz werden, weil ihr vielleicht nicht so gut pennen könnt wegen der Hitze oder weil ihr vielleicht ordentlich abfeiert, dann würde ich mir den für morgen mal direkt auf die Playlist fürs Büro packen, weil, hey, I look shit, but I'm fine with it.

T-Cans und Casper. Hier bei das Ding mit Now or Never. Das ist euer offizielles Zeichen, euch jetzt euer Spaßgetränk zu holen. Kommt von Addison Rae. Das hier ist Diet Pepsi für euch. 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

Bowser hier bei Das Ding mit Magnetic. Bleibt auf jeden Fall dran. Gleich geht's um Sex hier bei uns im Programm. Ja, ich würde nicht wegschalten. 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

0: Vergesst Melatonin-Tee. Sex ist eine richtig geile Einschlafhilfe. Also im wahrsten Sinn. Das mal so grob zusammengefasst, haben Schlafforscher jetzt vor kurzem gedroppt. Bei der Konfi der Gesellschaft für deutsche Schlafforschung. Ja, sowas gibt's nämlich. Grund war, jeder Dritte in Deutschland hat Schlafprobleme. Und da meinten sie, ey, ein bisschen Sexy Time kann tatsächlich helfen. Und jetzt haben wir uns natürlich hier bei das Ding gefragt, für euch, gibt's da auch besondere Positions, ne, die da gut helfen, um das ganze Einschlafen vielleicht heute Abend so ein bisschen zu unterstützen? Sonja ist Sexologin aus Ravensburg und sie meint, nö.
1: Ja, dabei kommt es gar nicht mal so sehr auf die Sexposition an. Also man könnte jetzt glauben, dass eine Position, wo man sich ganz viel bewegt, auch wirklich müde macht, sondern es ist hauptsächlich der Orgasmus bzw. der dazugehörige Hormoncocktail, der dafür sorgt, dass wir müde werden. Und was wir da tun können, ist dafür sorgen, dass jeder der Partner gleichberechtigt auch einen Höhepunkt bekommt. Da sprechen wir nämlich von der Orgasmuslücke, die wir haben, denn die Männer erreichen beim Geschlechtsverkehr in 97,6% der Fälle einen Orgasmus und die Frauen nur in 63,8% der Fälle. Und das ist ziemlich unfair, würde ich sagen.
0: Ja, also, ne, wichtig, Vertrauen erstmal, dass man einfach eine gute Zeit gemeinsam hat und beide auf ihre Kosten kommen. Am Ende haben wir ihr aber trotzdem noch so ein paar Positions rauslocken können, die dem Ganzen dann, wenn das alles stimmt, doch noch so die Krone aufsetzen.
1: Alles, was wunderschön entspannt und ohne kräftiges Gehämmere ist, wie zum Beispiel die Löffelchenstellung oder die generelle Seitenlage, sodass man sich ins Gesicht schaut, oder die Yab-Yam-Stellung aus der Tantra-Tradition ist auch eine tolle Stellung. Da sitzt man sich gegenüber voneinander, hat die Beine so übereinander geschlagen. Und prinzipiell ist es super, wenn man da eben keine festen Stoßbewegungen macht, sondern ganz intensive, langsame Bewegungen machen. Dann werden die Tiefrezeptoren von der Muskulatur angesprochen, was sehr viel erfüllender ist.
0: Okay, wisst ihr Bescheid? In diesem Sinne wünsche ich euch einen schönen und erfüllenden Sonntagabend.

ist mein Zeichen. Schönen Abend zu sagen. Ich bin Michelle. Die letzten 4 Stunden waren ein Träumchen mit euch und die nächsten 4 werden es auch wieder sein. Da kommt Kai nämlich für euch und sendet bis 22 Uhr. Schönen Sonntag.

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1: Mit Hanna Bitzer. Hi. Die Linke begrenzt in Zukunft das Gehalt ihrer Abgeordneten. Wer für die Partei im Bundestag oder im Europaparlament sitzt, soll höchstens 5.300 Euro brutto im Monat bekommen. Das sind ungefähr 3.300 Euro netto für Alleinstehende. Dafür haben auf dem Parteitag in Potsdam knapp 2/3 gestimmt. Der Betrag orientiert sich am Tarifvertrag im öffentlichen Dienst. Die Regel soll ab der nächsten Bundestags- bzw. Europawahl gelten. Die Vorschläge der von der Bundesregierung eingesetzten Rentenkommission gehen nicht weit genug. Das findet der Präsident des Deutschen Instituts für Wirtschaftsforschung, Fratscher. Die Gewerkschaft Verdi sagt, die Vorschläge würden an der Lebensrealität der Menschen vorbeigehen. Die Kommission soll am Dienstag offiziell ihren Bericht übergeben. Ein paar der Ideen sind aber schon vorher bekannt geworden. Das Ding Reporterin Ann-Kathrin Mellmann.
2: Unter anderem soll das Renteneintrittsalter langsam und schrittweise erhöht werden, und zwar abhängig von der durchschnittlichen Lebenserwartung. Wenn die um ein Jahr steigt, würde das Renteneintrittsalter um ein halbes Jahr erhöht. Also ganz konkret, die Rente mit 70, die gäbe es dann ungefähr erst im Jahr 2091. Wenn die Lebenserwartung nicht steigt, dann passiert auch beim Renteneintrittsalter nichts.
1: Wie wichtig das Thema Rente ist, zeigt eine aktuelle Umfrage. In Deutschland spart fast jeder Zweite privat fürs Alter. 49% der Befragten einer INSA-Umfrage für die Bild am Sonntag legen beispielsweise mit einem Sparbuch oder Aktien Geld fürs Alter zurück. 42% sorgen nicht privat fürs Alter vor. Und mehr als die Hälfte der Befragten ist dagegen, das Renteneintrittsalter an die Lebenserwartung zu binden, also länger zu arbeiten. Bei einer Drogenrazzia in einem Vorort von Paris hat die Polizei ein Gemälde von Picasso entdeckt. Das hat laut Medienberichten einen Wert von mehreren 10 Millionen Euro. Woher das Bild kommt oder wem es gehört, weiß man noch nicht. Außerdem haben die Ermittlerinnen und Ermittler Hasch, Luxuskleider und mehrere tausend Euro in bar gefunden. Schauen wir jetzt noch aufs Wetter. Am Abend ist es teilweise sonnig, teilweise gibt es auch Hitzegewitter. Mit viel Regen, Hagel und starkem Wind. Morgen und am Dienstag wird es dann wieder sonnig und sehr heiß. Maximal wird es 30 bis 37 Grad. Am Mittwoch werden es dann sogar bis zu 39 Grad.
3: Kai ist hier. Wie ist der Kreislauf bei euch gerade? Ich finde, es ist so typisches Arschwasserwetter, so nenne ich das gerne. Also es ist so, ihr geht aus der Dusche raus, gerade ist alles fresh, dann zieht ihr eine Unterhose an und dann läuft man bis zur Küche und schon ist wieder alles nass in der Kimmer. Ja, es ist nicht angenehm, aber so ist das halt, wenn man in der Mitte einer Hitzewelle ist. Aber wir schaffen das ja gemeinsam durch. Ich glaube daran, ganz, ganz fest. Gleich für euch The Kid LAROI mit dabei. Ich habe noch Kesso und Ray mit Prada. Und jetzt Dominik Feig für euch mit White Keys.
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0: Ihr hört das Ding. Das Letzte, was wir mitbekommen haben, ist echt, wie er festgenommen wurde. Lil Nas X, der hat sich diese Woche zurückgemeldet, endlich, auf Social Media. Kleiner Reminder, wer das nochmal war. Der hat wirklich ein längeres Insta-Video gepostet, wo er so ein bisschen erzählt hat, was los war bei ihm, wo er die letzten Monate so war und besonders, wie er umgeht mit seiner bipolaren Störung.
1: Ich war in Atlanta bei meiner Familie und zu Hause in Los Angeles mit Freunden. Ich habe versucht, wieder zu mir zu kommen. Außerdem habe ich einen Therapeuten und einen Psychiater.
2: I have a therapist now and a psychiatrist.
0: Er hat sich da echt für das Video so einen kleinen Notizzettel vorbereitet und sich dann einfach vor die Kamera gestellt, damit er die richtigen Worte findet. Und es ist wirklich so gut, ihn wieder fit zu sehen, weil das war echt übel. Vor knapp einem Jahr war das, Lil Nas X einfach fast nackt und dann ganz nackt mitten in der Nacht auf den Straßen von Los Angeles. Dann wollte die Polizei ihn festnehmen und er hat die dann einfach angegriffen, die Beamten. Also wirklich übel, übel. Da merkt man auf jeden Fall, es ist super wichtig, sich Hilfe zu suchen und das macht Lil Nas X auch. Und er hat schon angeteasert, kommt vielleicht bald ein bisschen neue Musik. Bis dahin, was bekannt ist bei das Ding, That's What I Want.

0: Ja, manche Teile vom Das Ding-Viertel, die haben echt noch für über eine ganze Woche 30 Grad plus. Also wirklich auch 34, 35 Grad kommt die nächsten Tage auf uns zu. Da werden wir nicht drum herum kommen. Es fühlt sich ein bisschen an, als würde man auf die Oberfläche der Sonne ziehen. Get it? Moving to the sun? Dafür kriege ich den Radiopreis für die schlechteste Überleitung 2026. Da freue ich mich schon drauf, wenn die Nominierungen dann raus sind. Ugel ist das, DJ aus Frankreich. Moving to the Sun, jetzt für euch.
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0: Neues Sommerhobby sucht ihr vielleicht noch? Kann ja sein, eine Idee für euch bei das Ding. Gabelstapler fahren auf Weltklasse-Niveau. Mhm. Hören wir mal, was eine amtierende Weltmeisterin im Gabelstaplerfahren sagt, nachdem sie einen absoluten Anfänger auf dem Gerät beobachtet hat. In diesem Fall ist der Anfänger unser Das Ding-Reporter Marco.
1: Du hast mir ein bisschen leid getan. Es sah aus, als hättest du noch nicht wirklich oft auf dem Gabelstapler gesessen. Es ist dir extrem schwer gefallen, überhaupt durch diesen Parcours zu kommen.
2: Hat man es mir doch angesehen, verdammt.
1: Dafür hast du es gut gemacht.
0: Das war die gute Tina und die war auch am Start gestern in Heidelberg bei der Qualifikation zur Gabelstapler-Weltmeisterschaft. Ob der Marco es geschafft hat, ob er sich qualifiziert hat für das Team, das Ding sozusagen, das erzählt er euch selber. Gleich nach zwei Songs.

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3: Unser Reporter Marco, und er macht alles, was wir ihm auftragen oder was er sich selber in seinem kleinen Schädelchen ausgedacht hat. Gestern war große Gabelstapler-WM-Qualifikation in Heidelberg. Klar, da muss er hin. Und er hat versucht, eine Zeit zu schaffen auf einem Stapler, die so gut ist, dass er da wirklich eine Runde weiterkommt. Da geht der Buzzer für Marco. Der hat ja auch vorher noch nie auf einem Gabelstapler gesessen. Aber was bedeutet dieser Buzzer-Sound jetzt? Marco, wie ist es ausgegangen?
4: Naja, der bedeutet erstmal, dass ich meinen Run beendet habe. Ich habe also mit meinem Stapler einen Basketball aufgenommen, bin durch so einen Slalom durch, habe den Ball dann in den Basketballkorb eingelocht und bin dann erfolgreich rückwärts wieder zurück. Und dann hatte ich eine Zeit, 3 Minuten, 5 Sekunden.
3: Aha. Okay, ich habe da keine Ahnung. Ist das jetzt krass?
4: Ja, kommt halt auch drauf an, was die anderen 34 Fahrer, die dabei waren, so machen. Ne? Nur der Beste ist zur Weltmeisterschaft qualifiziert. Da jetzt ein Trommelwirbel, das bin ich leider nicht geworden. Ja, schade.
3: Dödöm, aber auch wenig überraschend. Tut mir aber trotzdem leid, ne?
4: Ja, danke, aber ich bin als kompletter Newbie auch nicht Letzter geworden. 33 von 35, also Dritter von hinten ist meine Platzierung und ich weiß, das klingt jetzt erstmal nicht besonders episch, aber ich habe damit gleich 2 Profis hinter mir gelassen, die regelmäßig Stapler fahren und Lob kommt dann natürlich auch noch von meinem Staplerfahrlehrer Martin.
5: Also erstmal riesen Respekt an dich, das hast du ganz toll gemacht. Du kannst wirklich stolz auf dich sein. Also das ist nicht ohne, das gibt super viele verschiedene Funktionen, die man gleichzeitig koordinieren muss und du hast mich echt positiv überrascht in jeder Hinsicht, richtig stark.
3: Okay, da kannst du doch stolz auf dich sein. Also Gabelstapler Weltmeister wird unser Reporter Marco nicht. Aber gut, dabei ist alles.
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0: Ihr hört das Ding, 18.51 Uhr, am Sonntagabend gleich für euch The Days von Crystal und Notion. Kurzer Blick auf die Fußball-WM. Ja, es interessiert mich jetzt auch. Also ich bin sonst nicht so der Fußballfreund, aber jetzt bin ich drin. Gestern das Spiel, aufregend war das. Und es ist ja ein bisschen wie Sommermärchen, weil der Kommentator hat gesagt, wir haben die zwei ersten Vorrundenspiele gewonnen und das war auch 2006 so. Gutes Zeichen, aber ich glaube, die Spanier, die wollen uns schon den Rang so ein bisschen ablaufen. 3:0 steht es da gegen Saudi-Arabien und jetzt ist Halbzeit. Also die wollen vielleicht das 7:1 noch übertrumpfen. Finde ich nicht cool, dass die Spanier uns nicht kurz mal diesen Moment gönnen können.
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Jetzt haben wir 19 Uhr. Hallo, hier ist Kai für euch. Absolut krasses Hitzewochenende liegt da hinter uns und es geht hier noch ein bisschen heiß weiter. Ich habe eine Frage an euch. Da müsst ihr jetzt mal, ihr müsst jetzt wirklich das Handy zücken und dann gleich mal uns schreiben hier ins Studio. 0172 1010 951 ist die Nummer. Wart ihr am Sonntag draußen oder seid ihr direkt drinnen geblieben? Rolle runter auf der Couch, einfach so wenig wie möglich bewegen, um nicht zu schwitzen. Weil es gibt doch im Sommer immer die, die so sagen, raus, sofort Schwimmbad. Draußen, Team draußen und Team drinnen. Was seid ihr? Seid ihr Team draußen oder Team drin? Einfach mal drin oder draußen schreiben. Ja, per WhatsApp geht das zum Beispiel. 0172 1010 951. Und dann würde ich gerne mal rausfinden, dass das Dingviertel, Saarland, Hessen, Baden-Württemberg, Rheinland-Pfalz, seid ihr eher draußen Menschen oder seid ihr eher drin Menschen, wenn es heiß ist? Draußen oder drin? Jetzt schreiben an den 0172 1010 951. Das ist Joe für euch.

0: Erst gab es das Spaßgetränk und jetzt gibt es das Spaßglas. Hat man vielleicht mal im Internet gesehen. Und wir dachten uns, wir machen ein Spaßglas voll für alle Leute, die es jetzt am Wochenende nicht zum Southside Festival nach Baden-Württemberg geschafft haben. Das läuft ja noch. Vorhin hieß es irgendwie Unwetterwarnung, dann aber doch nicht. Es regnet wohl ein bisschen. Na gut, kann was runterkommen. Das ist mal so beim Festival. So, genau. Und wir wollen euch das Spaßglas voll machen fürs Das Ding-Viertel, damit alle so ein bisschen diesen Festival-Glamour auch abbekommen. Was ist schon drin? Abgelaufene Kondome. Bitte nicht benutzen. Lametta, ein Sticker, ein Shot. Ja, was zu trinken ist ja auch nicht schlecht. Das Ding-Reporterin Saskia, die hatte auf dem Zeltplatz alles Mögliche eingesammelt von den Festivalbesuchern.
1: Wir würden ja eine Seifenblasen reinmachen.
2: Also ich finde, das sind jetzt nicht die Premium-Seifenblasen, muss ich leider sagen.
1: Nee, das stimmt. Aber die waren in meinem Adventskalender drin, die sind schon ein bisschen älter.
2: Also ich verstehe, warum wir die loswerden wollen. Dann packen wir jetzt einmal die Seifenblasen ein.
1: Viel Spaß, ihr Lieben.
2: Aber ihr habt ja noch mehr. Wie wäre es denn hier? Also ich meine, jeder auf dem Festival braucht ja wohl so einen Tischtennisball, oder?
1: Ja, einen Tischtennisball braucht man immer.
2: Den können wir abgeben, oder?
1: Den können wir abgeben.
2: Rein damit.
1: Ja, rein damit.
2: Oh, hier kommt jetzt noch was Neues in unser Spaßglas. Ein Küchenschwamm. Oh, jetzt müssen wir ein bisschen stopfen langsam hier.
1: Ja, aber passt.
0: Okay, okay. Ja, es wird sehr, sehr voll, dieses Festival-Spaßglas. Und wir wollen es euch auch schenken. 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

0: Also eigentlich wollte er selber Fußballer werden. Das hat dann aber nicht geklappt. Deswegen macht er jetzt Songs, die so heißen wie berühmte Fußballer.
1: Komm, wir machen Sommermärchen, Jürgen Klinsmann. Sie fragt, ey, wie kommst du vorbei?
0: Das ist AV, Rapper aus Dienstlaken. Das ist in Nordrhein-Westfalen, wenn ich mich nicht irre. Seinen Song Jürgen Klinsmann gibt's jetzt bei Das Ding. Und da, oh, was ist das? Da kommt direkt wieder die Sample-Polizei angefahren, weil, habt ihr vielleicht schon entdeckt, den Song, also die Melodie, hat er sich nicht selbst ausgedacht. Da ist nämlich ganz viel von dem hier drin, aus den 2000ern. Mojo mit Lady, Hear Me Tonight.

okay, jeder Rapper darf mal so in die Recyclinganlage und sich da was raussuchen. Weil als Rap-Song kommt das auch ziemlich gut. AV, jetzt ganz, ganz neu für euch bei das Ding in der Playlist. Jürgen Klinsmann.

Trevor Daniel bei das Ding mit Falling. Und klar, für viele ist es einfach Sonntag, ne? Sonntagabend, schön Freizeit. Ein bisschen die Hitzewelle einfach absitzen. Aber kurzer Shoutout geht auch raus an alle, die arbeiten müssen. Gibt's ja auch, zum Beispiel auf der Rettungswache, im Krankenhaus, Tankstelle. Da sind sie vielleicht auch noch unterwegs. Grüße an euch, jetzt Benny, super lonely.

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0: Another und 54 Ultra. Talk to you. Habt ihr gehört bei das Ding? Schönen Sonntagabend wünsche ich euch. Bei so einer Hitzewelle, macht man da überhaupt was, wenn man einen freien Tag hat wie heute? Team drinnen oder draußen? Ihr sortiert euch so ein bisschen ein. Habe ich euch drum gebeten und ihr habt's gemacht. Die Jenny aus Püttlingen im Saarland, die hat geschrieben an die 0172 1010 951. Das ist die Nummer ins Studio. Sie war auf jeden Fall drinnen, obwohl sie im Freibad war. Aber danach ging es direkt ab Mittag nach Hause, weil es so heiß wurde. Essen bestellen und keinen Schritt mehr nach draußen. Dominik aus Köngen in Baden-Württemberg, der ist da ganz anders. Der ist Team draußen. Er ist einfach zu einem Wasserfall gewandert, um einen kühlen Kopf zu bewahren.
1: Mega gut. Es war echt heiß im Einstieg, aber dann oben an den Wasserfällen, oben im Wald, im Schatten, mega angenehm. Gefühlt 10 Grad kälter als drumherum. Also ich kann nur empfehlen, ab in Schwarzwald ein bisschen Wasserfälle schauen, ein bisschen rumlaufen, gemütlich, viel trinken. Also wir waren auf jeden Fall unterwegs. Ciao!
0: Leute, zurück in die Natur, weg von der versiegelten Stadt. So muss man es machen. Katy Perry jetzt bei das Ding.

0: Wer jetzt noch raus will, der findet sicherlich auch ein lauschiges Terrässchen für ein Kaltgetränk. Das ist sehr wichtig am Sonntagabend. Oder direkt ganz viel Action. Geht auch. Gerade ist ja noch das Johannesfest in Mainz. Das ist ein Riesenvolksfest, wenn ihr es nicht kennt, mit Rummel und lecker Essen. Das Ding-Reporter Alex, der hat euch in Mainz mal gefragt, was da noch so nice ist an dieser Johannesnacht oder Johannesfest.
1: Das Zusammenkommen mit Freunden und Freundinnen am Rhein. Was Schönes trinken, das Wetter genießen.
2: Ich finde schön, dass es auch noch so einen Künstlermarkt, glaube ich, gibt. Ne? Dann kann man auch mal ein bisschen stöbern und Sachen angucken.
3: Viele Leute kommen zusammen. Es gibt viele Sachen, die hier in Mainz sehr bekannt sind. Der Wein ist hier natürlich sehr, sehr populär für unsere Gegend hier auch. Macht Spaß, hier mit Freunden hinzugehen. Man kann viel machen. Man ist an der frischen Luft, das ist geil.
4: Am liebsten mag ich eigentlich die Drohnenshow am Ende und vor allem mit Freunden aufs Johannesfest gehen. Das ist so mein Highlight.
5: Für mich persönlich der Wein.
0: Auch geil, wie sie sagt, so, oh, Drohnenshow, so toll. Und die meisten Männer einfach nur so Wein. Das sind die Mensa.

0: Es ist Sonntagabend, ihr hört das Ding. Schön, dass ihr dabei seid. Und wir möchten es euch natürlich so schön wie möglich machen. Ne? Da haben wir schicke Musik am Start. Sam Smith, Kim Petras, Unholy. Auch schon ein bisschen in die Jahre gekommen irgendwie. Inzwischen fast schon ein Klassiker. Spiele ich euch gleich davor nach Ariana Grande. Und jetzt Haven, Caitlin Aragon. Das ist I Run.
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0: Hallo, hallo, es ist 20.01 Uhr. Mit Kai, hallo, schönen Abend. Und ich hoffe wirklich, wirklich inständig, dass ich irgendwann, wenn ich auf der Straße laufe, auch mal so begrüßt werde wie Kai Havertz von der DFB 11.
1: Kai, du bist ja auch mal wieder da.
0: So ist es. Stimmt ja auch. Am Wochenende bin ich immer mal wieder für euch hier zu hören. Es freut mich auch sehr, dass wir das gemeinsam tun können, diesen Sonntagabend begehen können. Jetzt auch mit, apropos Fußball, mit dem offiziellen FIFA WM 2026 Song. Shakira hat es wieder gemacht, ne? Sie macht es einfach jedes Mal. Die Die heißt der neue, zusammen mit Burna Boy.

0: Hey, das Ding ist hier, gleich mit Tyler und Sarah Larsson, She Did It Again. Sonntagabend-Serie wegbingen, das geht besonders gut, wenn ihr bei dieser Hitze gar nicht raus wollt, ne? Gibt's einige von euch, die so sind. Morgen kommt die dritte Staffel zu House of the Dragon raus, also das ist die Vorgeschichte zu Game of Thrones. Unsere Das Ding-Serien-Checkerin Vivi, die hat da so ein bisschen einen Überblick. Wenn ich noch so gar nicht drin bin, wo am besten einsteigen in der Serie? Was meinst du?
1: Also ich befürchte, das wird schwer, weil da ist so viel passiert. Ich habe mir für Staffel 3 extra nochmal Recap-Videos reingezogen und die gehen teilweise für eine Staffel schon 15 Minuten. Also lieber Staffel 1 anfangen, würde ich sagen. Außerdem, erstmal kommt jede Woche immer nur eine neue Folge raus. Vielleicht timet ihr es irgendwie so, dass ihr mit Staffel 1 und 2 fertig seid, wenn dann Staffel 3 komplett da ist. Weil dann lohnt sich ja auch so ein HBO Max oder Wow-Abo, wo es läuft.
0: Okay, verstehe. Jetzt eine kurze amtliche Spoilerwarnung bei das Ding. Ihr seid gewarnt. So, ich warte kurz. Vivi, kannst du jetzt mal erzählen, was da so alles passiert bisher?
1: Also, König Viserys braucht einen Thronerben. Er hat aber keinen Sohn. Also soll es seine Tochter Rhaenyra werden. Eine Frau etwa. Skandal. Dann bekommt er aber doch noch einen Sohn. Und als Viserys dann stirbt, bestimmt seine Frau, oh, Sohn Aegon wird König. Ob Viserys das auch so wollte, das weiß leider keiner. Viele finden, Rhaenyra hat's eigentlich verdient. Und deswegen Bürgerkrieg, Verrat, Drachenkämpfe. Und das ist in Staffel 2 richtig doll eskaliert. Rhaenyra rüstet auf mit immer mehr Drachen und in Staffel 3 jetzt will sie sich dann endlich den Thron holen.
0: Boah, House of the Dragon, dritte Staffel, dann ab morgen online zu sehen.

Einen neuen Song gibt's jetzt bei Das Ding übers einfach verliebt sein und mit dem Girl der Träume 24 Stunden verbringen, sie einfach mal richtig gut behandeln. Das sind wirklich Gentlemen einfach. Das ist 24 Hours von Stormzy und Odile. Straight aus dem UK kommt diese neue Musik. Und Stormzy ist ja auch eine bekannte Größe, so im UK-Rap-Bereich. Odile, ein bisschen eine neue Stimme. Und vor allem reißt der richtig ab auf diesem Refrain. Also das hat mich bei dem Song so gecatcht. Wir hören jetzt mal rein bei Das Ding. Stormzy und Odile, 24 Hours.

Ihr hört das Ding, 20.31 Uhr. Ich wollte mal so ein bisschen von euch wissen, wie das denn so aussieht an einem Sonntag, wenn es super heiß ist, wo jetzt gerade. Seid ihr dann lieber drinnen oder draußen? Team drinnen, Team draußen, gerne mal schreiben. 0172 1010 951. Der Felix hat sich gemeldet aus Ingelheim und er meinte, er war auf jeden Fall drinnen die ganze Zeit. Jede Stunde eiskalt abgeduscht und dann Ventilator auf Stufe 5. Anders war es wohl nicht zu überleben. Herr Felix, Liebe geht da nicht raus. Ich bin jetzt auch in der Dachgeschosswohnung wohne ich. Ist ein Struggle.

0: Ihr hattet bestimmt ein cooles Wochenende, aber war es so cool wie das, was diese Leute in Kusel in Rheinland-Pfalz hatten? Da war nämlich Fass-Bier-Weitwurf-Meisterschaft bei euch um das Dingviertel. Also ich weiß nicht, das ist schwer dagegen anzukämpfen. Christian, der ist da Teil vom SV Kohlbachtal, einer Fußballmannschaft in Altenkirchen bei Kusel. Sag mal, Fass-Bier-Weitwurf, nimm uns da mal mit.
1: Ja, also wir werfen leere Bierfässer. Aha. Die Frauenmannschaften werfen 30 Liter leider leere Bierfässer, aber dann sind sie halt auch leichter. Und die Männer werfen leere 50 Liter Bierfässer.
0: Okay, und wie viel wiegt das da noch, wenn da keine 50 Liter Bier drin sind?
1: Die 30 Liter, die wiegen so um die 9 bis 10 Kilogramm und die 50 Liter um die 12 bis 13 Kilogramm.
0: Okay, und dann stelle ich mir das vor, ihr habt euch da ja gestern getroffen und dann werden die geworfen und dann zerbersten die doch in 1000 Teile, oder wie ist das?
1: Nee, die zerbersten nicht. Und ich sag mal, dort, wo man sie loswirft, das ist eigentlich das absolute Highlight, weil man steht auf einem Rundstamm. Dieser Rundstamm ist über einen Pool gelegt, über einen großen Pool. Und dann muss man von dort aus quasi das Fass nach vorne katapultieren. Und wenn man das halt richtig macht, dann wird man stürzen. Und zwar in den Pool.
0: Ach so, man fällt dann rein, wenn man sich da verausgabt hat.
1: Ja, natürlich. Also da bleibt niemand trocken.
0: Oh Gott, und hinterher, wie habt ihr gefeiert, als es durch war? Weil das Deutschlandspiel war doch, oder?
1: Richtig, gab eine Siegerehrung und da haben wir noch zusammengesessen, gegrilltes gegessen und gefeiert und danach das Deutschlandspiel. Ja, und
0: dann hat ja gerade noch geklappt, ne?
1: Genau.
0: Ganz am Ende, Undaff zweimal.
1: So ist es. Die Dennis-Undaff-Chöre sind das Sportheim Bescheid, ja.
0: So geht es also bei der Fassbier-Weitwurf-Meisterschaft in Altenkirchen im Kreis Kusel. Ey, Christian, danke schön fürs Quatschen.
1: Danke, tschüss. What's up?

Na, ich schaue schon mal, mit welchen Musikstücken ich eure Ohren segnen darf an diesem Sonntagabend. Damit will ich sagen, was in der Das Ding-Playlist einfach jetzt noch kommt, ne? Um 20.51 Uhr, der Sonntag geht zur Neige und ich spiele euch gleich Lost Frequencies, Black Friday, Pretty Like the Sun, davor noch Dua Lipa mit Houdini und das ist Benno. Love You Anyway.

Hey, gleich haben wir ziemlich genau 21 Uhr. Wenn Taylor Swift einfach Fan von dir ist, dann hast du es wirklich geschafft, dann hast du alles geschafft. Es geht um Samba, über den hat Taylor Swift jetzt gesagt, seine Lyrics sind außergewöhnlich, so doll, dass sie fast neidisch wird. Mhm. Samba sei die Zukunft, der macht alles allein und ohne KI, mein Gott. Der regnet es wirklich Lob von oben herab, von den Himmeln, der Musikindustrie. 12 to 12, Samba, jetzt für euch. Ich bin Kai, hallo.

0: Ihr seid bei der Stegen, ist natürlich auch eure Adresse für neue Musik und wir picken euch ja gerne die besten Newcomer so raus. Ja, einer davon ist auf jeden Fall Tuska. Hinter Tuska steckt eigentlich nur Tom als Solo-Act, aber live, wenn er live spielt, dann ist er nicht allein. Da sind seine Freunde noch mit dabei als Band und so standen die echt jetzt auf einer Bühne am Wochenende beim Southside Festival vor tausenden Leuten, weil die haben über den Das Ding Bandpool der Pop-Akademie sich diesen Slot geholt sozusagen. Und danach ist einfach auch noch das Reel zu diesem Song Langsam, den ich gerade kurz angespielt habe, das ist einfach viral gegangen.
1: Also ich habe das Video tatsächlich dabei als so Test-Reel hochgeladen. Das heißt, es wird nur Leuten angezeigt, die mir nicht folgen. Und da habe ich dann so gemerkt, dass es so nach einem Tag irgendwie so 100.000 Aufrufe hatte. Habe ich schon gemerkt, so, oh, okay, krass, da passiert was. Auf einmal ganz, ganz viele Leute, die sich melden, die auch was von einem wollen und so. Und da habe ich schon gemerkt, oh, okay. Und dann ging es wirklich ab wie so ein Turbo irgendwie, dass dann so viele Leute sich gemeldet haben und auch mit den Nachrichten gar nicht mehr hinterhergekommen.
0: Geil. Einfach ein viraler Moment und auf einer Festivalbühne direkt gespielt. Gut läuft's da bei Tuska, Newcomer. Gibt's jetzt für euch bei der Sting mit dem Song, den ich gerade schon mal angeteased habe, Langsam.

Bella Kay, die wir jetzt hören bei Das Ding, die ist auf jeden Fall eine, die würde double texten, ohne auf eine Antwort zu warten, wenn sie ihrem Crush schreibt, ja. So crazy ist die. Bella Kay ist 20, kommt aus Orlando, Florida und das ist ihr neuer Song Stop. Gibt's jetzt für euch bei Das Ding. Und da geht's wirklich drum, dass sie überhaupt nicht langsam machen will, wenn sie jemanden kennenlernt und gut findet. Mit ihrem neuen Macker, da geht's wirklich linke Spur, 180 Sachen ins Dating rein. So muss das. Bella Kay. Jetzt neu für euch bei Das Ding.

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1: Central C mit Let Go. Habt ihr gehört bei der Sting? Schönen Sonntagabend. Es wird gleich 21.30 Uhr schon. Mein Gott, noch 3 Minuten bis dahin. Mein Name ist Kai.
2: Kai, du bist ja auch mal wieder da.
1: So sieht's aus.

0: Southside Festival.
1: Die Festivalsaison läuft und wir nehmen euch natürlich mit übers Radio auch zum Southside Festival. Da sind sie ja heute auf den letzten Metern, letzter Festivaltag. Und das Ding, Reporterin Saskia, die wollte euch ein kleines Mitbringsel einpacken. Die hat ein riesiges Spaßglas gefüllt mit Festival Essentials geplant. Da sind schon einige Sachen drin, Kondome, Seifenblasen, ein Shot. Braucht man ja auch was zu trinken zwischendrin mal. Was kommt noch mit? Diese Jungs hier, die waren ziemlich spendabel.
2: Können wir den damit reinpacken, diesen Ball?
3: Ja, natürlich, passt schon. Den habe ich von ganz Anfang an bis daher geschossen.
2: Oha! Und drin ist es.
4: Ich würde sagen, da muss der Sekt mit rein. Hier, Dominik, eine Dose. Her mit.
2: Du siehst sehr cool aus und du hast bestimmt was dabei.
5: Ja, auf jeden Fall. Pass mal auf. Und vor allen Dingen für die Das Ding-Hörerinnen, der ultimative Gamechanger. Das ist hier so ein kleiner Papiertrichter, dass selbst auch die Frauen nicht auf dem Dixie sich hinstellen müssen, sondern einfach schön im Stehen einmal hier ihr kleines Geschäft verrichten können.
2: Wie geil ist es? Hast du es schon ein paar Mal verteilt jetzt hier?
5: Ja, zwei, drei habe ich schon verteilt, aber ich habe auch noch jede Menge dabei.
2: Dann machen wir das Glas mal auf und packen es rein.
5: Auf jeden Fall. Ja. Tipptopp. So, zu Das Ding.
2: Vielen Dank dir.
5: Danke.
1: 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Deswegen auf jeden Fall schön reinhören.
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0: The Bowser mit Magnetic, habt ihr gehört bei der Sting? Und gleich gibt's Bowser, den Rapper, zusammen mit Apache 207, dem anderen Rapper, Madonna, direkt nach Lady Gaga. Lady Gaga, Madonna, oh, so viele Verbindungen hier gerade, die mein Radiomoderatoren-Gehirn gar nicht verarbeiten kann. Ich wünsche euch eine schöne Nacht. Gleich geht's weiter mit den Das Ding Podcasts ab 22 Uhr. Mein Name ist Kai und ich bin jetzt raus.
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8: TNT.
9: Hallo.
8: Buenos noches.
9: Hallo ihr Lieben und willkommen zu Folge 8 von unserem Podcast.
8: Ich bin Romina.
9: Ich bin Livia.
8: Und wir erzählen uns hier in jeder Folge eine wahre Freundschaftsgeschichte aus unserer Community oder auch von Stars. Mhm. Und die andere kennt die Geschichte jeweils nicht und reagiert drauf. Und an der Stelle können wir auch einmal sagen, dass wenn ihr wollt, dass wir eure Geschichte erzählen, dann könnt ihr die gerne an tnt@dasding.de schicken. Und dann machen wir das vielleicht.
9: Ganz genau.
8: Wenn euch der Podcast hier gefällt, wenn ihr vielleicht jede Woche dabei seid, dann folgt uns gerne.
9: Ja, sehr gern sogar.
8: Erinnerst du dich noch, als jemand bei uns Sturm geklingelt hat? Also was heißt Sturm geklingelt, aber da haben mal Jungs geklingelt bei uns.
9: Ja, wir hatten schon mal so eine Situation. Ich weiß nicht, klar, okay, wir wohnen jetzt in Köln und man weiß vielleicht auch ungefähr, wo wir wohnen, aber es gibt halt einfach Menschen, die das wirklich ganz genau rausfinden wollen und dann denken, dass es wirklich eine gute Idee ist, bei uns zu Hause einfach mal so zu klingeln.
8: Ja.
9: Und zu denken, dass wir dann rauskommen und Fotos machen oder
8: ja,
9: so.
8: Ja, das waren so, ich weiß nicht, drei. So kleine Jungs, also die waren wirklich noch klein.
9: Ja, ich sag 10, mal so 12, ja.
8: 12. Und die haben auf jeden Fall geklingelt und dann bin ich so an die Tür und hab gesehen, dass die da sind. Wir waren alle zusammen im Wohnzimmer und ich hab so gar nichts, ich wusste so gar nicht, was ich machen soll.
9: Da habe ich auch nichts gesagt.
8: Ich bin an die Gegensprechanlage und war so, hallo?
9: Ja.
8: Und dann haben die so gesagt, hallo, wohnt hier, hat es so Jeremy?
9: Ja.
8: Und dann war ich so deum und dann habe ich nichts mehr gesagt. Und wenn ich ins Wohnzimmer war, so, Alter, da stehen Fans vor unserer Haustür, die klingeln bei uns. Und dann ist Jeremy an die Tür, hat aber wohl nichts gemacht. Ist dann zurückgekommen und so eine Viertelstunde später klingelt es an unserer Wohnungstür. Also nicht an der Haustür, sondern an der Wohnungstür.
9: Also wir haben auch, wir wohnen in einem Haus mit, glaube ich, 9 oder 11 Parteien. Also es gibt 11 Wohnungen in diesem Haus.
8: Ja, die müssen und die überall haben geklingelt haben.
9: Explizit rausgefunden, wo unsere Wohnung ist. Wir haben auch kein Schild an der Tür. Also da stehen jetzt nicht unsere Namen. Die haben es einfach rausgefunden, wahrscheinlich, indem sie bei jedem geklingelt haben.
8: Ja, glaube ich auch, ehrlich gesagt. Und das Lustige ist, dass wir in der letzten Folge Adoptivbrüder, in der wir dabei waren, also der Podcast von Hannes und Jeremy, hat Jeremy dann zugegeben, dass er einfach damals auf den falschen Knopf gedrückt hat und den Jungs die Tür geöffnet hat.
9: Ja.
8: Und das hat er uns bis dahin nicht verraten. Ich habe monatelang ich gedacht, wie sind diese Jungs reingekommen?
9: Ja, ich sag, das hätte auch jemand anderes wahrscheinlich sogar gemacht.
8: Aber du kannst mir doch nicht erzählen, dass jemand, der in diesem Haus wohnt, einfach die Tür öffnet. Also das kannst du nicht machen.
9: Ja, das stimmt.
8: Wenn da Jungs vor der Tür stehen und die sagen, ja, hallo, ey, wir wollen zu Hannes und Jeremy, dann kannst du nicht einfach die Tür aufmachen und sagen, ja, alles klar, geht ruhig durch.
9: Also, ja, auf jeden Fall haben die dann bei uns geklingelt und ich hab dann gesagt, ich gehe da jetzt hin. Also ich sag denen das, weil ich will einfach nicht, dass die denken, man kann zu uns nach Hause kommen. Ich meine, klar, die waren noch jung, die wissen es wahrscheinlich einfach nicht, dass sowas ein sehr starker Einbruch in die Privatsphäre ist. Und dann bin ich halt an die Tür, hab gesagt, ey Jungs, sorry, aber nicht bei uns zu Hause so. Also es wird jetzt niemand rauskommen, wir machen keine Fotos, weil nicht, dass sie dann ihren Klassenkameraden sagen, ah, wir waren bei denen zu Hause und die haben Fotos mit uns gemacht. Das geht ja nicht. So, dann habe ich denen halt gesagt, so, sowas macht man nicht. Also man geht nicht zu Leuten nach Hause so. Wenn ihr uns auf der Straße seht, immer gerne. Also wirklich, da sind wir immer offen. Man kann immer irgendwie uns ansprechen, Fotos mit uns machen. Aber zu Hause wollen wir auch einfach so unsere Ruhe haben. Und das haben die dann auch verstanden. Die waren dann auch sehr eingeschüchtert. Die waren wirklich so...
8: Ja, aber ich sag ehrlich, so ein bisschen Grenzen aufbeißen, glaube ich, ist was Wichtiges.
9: Schon.
8: Weil wir können nicht unser ganzes Leben verkaufen für unseren Job. Und das Thema passt tatsächlich auch sehr gut zu der Geschichte, die ich heute für dich habe.
9: Mm.
8: Heute ist es nämlich keine Geschichte aus unserer Community.
9: Okay.
8: Sondern es ist mal wieder eine Geschichte über berühmte Menschen und es sind heute zum ersten Mal auch Männer, über die ich rede.
9: Oh.
8: Kannst du dir schon denken vielleicht?
9: Also
8: es sind Musiker, es geht wieder in die Musikrichtung.
9: Männer, mehrere Männer, also so eine Gruppe?
8: Ja.
9: Ja, dann kann ich es mir vielleicht schon denken.
8: Okay, dann bin ich mal gespannt, ob du recht hast und fang einfach mal an.
9: Okay.
8: Mit der Geschichte. Es ist Ende November 2024. Eine gläserne Kutsche hält vor einer kleinen Kirche nordwestlich von London. Sie transportiert einen Sarg. Blumengestecke mit weißen und roten Rosen sind an der Kutsche drapiert. Sie bilden die Worte Sohn und Papa. Es ist ein stiller Gruß an den Verstorbenen von seinen Eltern und seinem kleinen Kind. An diesem Tag verabschiedet sich der enge Kreis von Familie und Freunden ein letztes Mal von Liam Payne. Weißt du, wer Liam Payne ist?
9: Ja, ich weiß, wer Liam Payne ist. Also One Direction ist heute die Geschichte. Genau.
8: Und die ist echt sehr spannend, hätte ich nicht gedacht. Krass. Also habe mich auch nie damit auseinandergesetzt.
9: Ich auch nicht. Ich habe wirklich keine Ahnung, was da abging.
8: Ah, okay, dann sehr gut. Super. Mit ihnen gemeinsam trauern Millionen von Fans auf der ganzen Welt um den ehemaligen Sänger von One Direction, der mit gerade mal 31 Jahren gestorben ist. Er war noch ein Jugendlicher, als er mit den Jungs von One Direction im Rekordtempo zu einer der größten Boybands der Welt wurde. Jetzt erweisen ihm Harry, Niall, Lewis und Zayn bei der Beerdigung die letzte Ehre. Es ist das erste Mal seit dem Bruch von One Direction vor 9 Jahren, dass sie alle wieder zusammen sind. Früher waren sie beste Freunde und haben die intensivste Zeit ihres Lebens geteilt. Aber am Grab von Liam sind sie 4 Menschen, die schon lange ihren eigenen Weg gehen. Dazwischen liegt eine Zeit, in der nur noch die Band One Direction gezählt hat und in der sich die Jungs Stück für Stück selbst verloren haben. Was nach außen hin wie eine perfekte Freundschaft ausgesehen hat, ist durch den Druck des Erfolgs immer mehr zur Belastung geworden. Bevor es losgeht, haben wir auch heute wieder eine Triggerwarnung, genauso wie die letzten Male auch. Heute geht es um die Themen Tod, Suchtkrankheiten und auch Essstörungen. Wenn das für euch sensible Themen sind, dann hört die Folge am besten vielleicht mit einer vertrauten Person an oder skippt ein paar Teile, macht auf Pause, wie auch immer euch das gut tut. Und jetzt geht's los. Die Geschichte von One Direction beginnt im Sommer 2010. Auf der Bühne der britischen Castingshow X Factor. Wusstest du das?
9: Ja, das wusste ich.
8: Das wusste ich nämlich zum Beispiel auch nicht. 5 Teenager stehen dort. Der älteste von ihnen ist 18, der jüngste gerade mal 16. Sie kennen sich kaum, aber alle haben denselben Traum, Sänger zu werden. Aber was die Jungs bis dahin noch nicht wissen, ist, dass dieser Tag für sie alles verändern wird. Denn die Jury trifft kurz darauf eine Entscheidung. Sie macht Harry, Niall, Liam, Lewis und Zayn zu einer Band. Aus den 5 Bekannten wird plötzlich eine Gruppe, die von jetzt an alles gemeinsam erlebt und dabei eng zusammenwächst. Sie teilen sich während der Castingshow ein Zimmer. Und in den Videotagebüchern, die sie für die Show drehen, sieht man die Freunde lachen und sich gegenseitig aufziehen. Sie erzählen ihren Fans von ihren Wochen und wirken dabei charismatisch und bodenständig zugleich. Von Anfang an ist klar, dass One Direction keine typische Boyband ist. So wie man sie noch aus den Zeiten unserer Eltern kennt, mit Sixpack und perfekter Choreografie bei den Auftritten. Im Gegenteil, keiner der Jungs kann tanzen, aber sie sind dafür umso authentischer, eben die süßen und lustigen besten Freunde von nebenan. Sie geben ihren Fans das Gefühl, Teil der Freundesgruppe und in allen Insiderwitzen eingeweiht zu sein. Immer mehr Menschen, besonders junge Mädchen auf der ganzen Welt, beginnen, den Weg von One Direction zu verfolgen und ihre Auftritte zu feiern. Hast du One Direction auch verfolgt?
9: Nee.
8: Gar nicht?
9: Nee.
8: Warst du nie Fan?
9: Also... Ich fand die auf jeden Fall cool und es gab auch so ein paar Songs, die ich auf jeden Fall gut fand.
8: Sing mal deinen Lieblingssong.
9: Oh, oh, oh, you don't know you're beautiful. Oh, oh, that wasn't me, you and oh. Also den fand ich auf jeden Fall immer cool. Es gab schon ein paar Songs.
8: Ja, merkt man, du bist sehr textsicher.
9: Ja. Ich bin ja nicht so in der Pop-Lore drin, also ich höre jetzt eigentlich keine Popmusik.
8: Was ist so deine Musik, die du gerne hörst?
9: Meine Musik ist eher so Rap, Hip-Hop, R&B, so. Aber natürlich habe ich trotzdem mitbekommen, dass es One Direction gab und dass sie damals sehr, sehr groß waren. Ich lebe nicht hinterm Mond. Und dass es schon auch was sehr Besonderes war, dass es mal wieder so eine Boyband in den 2010ern gab. Mhm. Also ich kenne ja Boybands schon so auch aus den 90ern oder so von meinen Eltern. Also so, was gab es da? Backstreet Boys, NSYNC und sowas. Und dann gab es ja, glaube ich, ganz lang keine so richtige, richtige Boyband. Und dann kam die und ich habe schon auch gecheckt, warum viele die so feiern. Ich fand die auch alle sympathisch. Die haben eben diesen Vibe gegeben von eher so sehr nahbar, jung,
8: ja,
9: so
8: genau.
9: Richtige Freunde, ja. Die so Scheiße bauen, aber so auf sympathisch halt, so lustig.
8: Hattest du einen Liebling von denen?
9: Da war ich echt nicht genug drin. Also optisch jetzt nur fand ich Zayn immer am hübschesten. Einfach weil ich immer so eher die dunkleren Typen bevorzuge. Aber um ehrlich zu sein, waren die jetzt alle nicht so mein Typ. Die waren mir zu lieb und süß so. Aber
8: an der Stelle erzähle ich dir jetzt was du glaub nicht über mich wusstest.
9: Also ich weiß, dass du die schon gehört hast und so.
8: Ja.
9: Ja.
8: Also tatsächlich, durch eine Freundin von mir, Lisa, die war ganz, ganz, ganz großer One Direction Fan. Also so, die hatte Poster, die hat die alle gekannt bei Namen, die wusste deren Geburtstag. Geburtsdatum, deren Sternzeichen, deren Lieblingsessen, Lieblingsfarbe.
9: Ich glaube, da gab es viele.
8: Ja. Sie war so richtiges Fangirl und man muss sagen, ich war noch nie von irgendjemand so richtig Fangirl. Aber durch sie bin ich da schon so ein bisschen reingekommen. Mein Favorite war übrigens Niall damals.
9: Okay, der Blonde.
8: Ja, genau. Aber ja, keine Ahnung, ich habe mich nie so wirklich mit der auseinandergesetzt. Ich glaube, ich habe es nur gesagt, weil sie das gesagt hat.
9: Und aber so. Hast du es gehört, die Musik? Story of My Life fand ich auch gut.
8: Story of My Life. Banger, Alter, den höre ich später mal wieder.
9: Ey, ja, das habe ich manchmal gehört. Kennt ihr diese Momente, wenn man alleine zu Hause war als Kind und Karaoke gesungen hat?
8: Ja, safe. Dann hat man sich so an den Computer von den Eltern gesetzt, hat so irgend so ein Lied Karaoke.
9: Story of My Life Karaoke.
8: Dann saß ich so im Büro und habe so gesungen.
9: Ja, wirklich, genau das habe ich gemacht mit Story of My Life.
8: Ja, geil, ich bestimmt auch mal. Ich habe schon gehört, auf jeden Fall, aber jetzt nicht in so einem extremen Ausmaß. Ich hatte halt immer so diese Bravo-Hits und so und da war halt One Direction natürlich ganz oft drauf. Vielleicht hatte ich so gar eine eigene CD von denen, aber das weiß ich jetzt gar nicht mehr so sicher.
9: Ist auch schon lange her, ne?
8: Ja, das stimmt. Obwohl die Jungs nur den dritten Platz bei X-Factor belegen, machen es sich die Fans zur Mission, die Band groß zu machen. Einer der Juroren sieht das riesige Potenzial der Gruppe und nimmt sie bei einem Musiklabel unter Vertrag. Ein Jahr lang wird jedes Single, jedes Album und jede Tournee von One Direction präzise vorgeplant. Und ab November 2011 beginnt für sie ein einziger Marathon. 5 Alben in 5 Jahren, 4 Welttourneen, ein Buch, ein Film, fast 200 Auszeichnungen. One Direction wird zu globalen Phänomenen. Und das in einem Tempo, das bald gefährlich wird. Da sind plötzlich Millionen von Fans, ausverkaufte Konzerte, Fernsehauftritte und rote Teppiche. Die Jungs leben ein Leben wie Rihanna oder Justin Bieber und das mit gerade mal 17 Jahren. Stell dir vor, du nimmst 5 Kids, die noch nie etwas mit der Musikbranche zu tun hatten, erzählt Harry im Interview mit CBS Sunday Morning 2017. Und plötzlich haben sie so viel Spaß, dass es wirklich schwer ist, dabei nicht einfach die beste Zeit seines Lebens zu haben. Kann ich mir vorstellen, wenn du noch so sehr jung bist und plötzlich so, du gehst viel reisen, weißt du, eigentlich müsstest du in der Schule sein oder so.
9: Ja.
8: Und plötzlich bist du mit deinen Jungs nur unterwegs.
9: Ja. Boah, ich glaube, das muss so verrückt sein, also so ein Lebensswitch. Mhm. Irgendwie so, die kommen ja auch alle aus der UK, also aus England, ne, meine ich. Und ich weiß jetzt nicht genau, wo die herkommen, aber es waren ja bestimmt einfach so ganz normale Schüler, ganz normale Jungs, die so ihren Freundeskreis hatten und plötzlich bist du so einer Boyband. Das war ja auch gar nicht so geplant. Ich dachte eigentlich, dass die befreundet waren davor, aber durch deine Story habe ich jetzt gerade feststellen können, dass sie ja gar keine Freunde vorher waren, sondern so zusammengewürfelt wurden und plötzlich waren das so deine engsten Bezugspersonen und du bist so auf der ganzen Welt unterwegs und ich glaube, dann dieser ganze Fame und diese... es geht bestimmt vielen Stars auch so mit, bei Männern halt mit den ganzen Mädels, die Groupies und so. Ich glaube, mit so 17, 18 dann jede haben zu können auch gefühlt. Ich glaube, das macht da schon viel in dem Alter. Ich musste gerade auch an Justin Bieber und so denken, bevor du auch Justin Bieber genannt hast, weil ich das so ein bisschen mit ihm auch vergleiche. Der war ja auch so super jung und hatte da ja auch echt krasse Probleme mit allem Möglichen und ich denke, bei denen wird es ähnlich gewesen sein. Man denkt zwar vielleicht, dass es so ein übelstes geile Leben ist, was gibt's Geileres, aber ich glaube, das ist doch gar nicht so ohne.
8: Das hast du sehr gut zusammengefasst.
9: Vor allem auch mit diesen 4 Welttourneen in 5 Jahren.
8: Das ist schon krass.
9: Das ist crazy.
8: Das ist heftig.
9: Also so, meine Schwester macht ja auch Musik und die war jetzt auch mal so auf Tour, aber nur so in vier, fünf verschiedene Städte.
8: Mhm.
9: Und das war schon sau anstrengend, von Stadt zu Stadt und dann immer Soundcheck und dann... Da war es ja auch bestimmt so, dass die dann auch mal Party gemacht haben nach den Shows und so.
8: Ja, dazu kommen auf jeden Fall gleich noch Sachen, die es so ein bisschen noch verdeutlichen, wie krass das eigentlich ist. Weil wie du sagst, man stellt sich das so easy vor, aber ist es auf jeden Fall nicht. Die Freunde pranken ihr Team. Pranken. Leute, sorry übrigens, dass ich P und B und G und K nicht aussprechen kann, dass ich S ganz oft falsch ausspreche. Ich weiß das auf jeden Fall, aber ich... krieg's auch nicht besser hin, das ist einfach mein Sprachfehler. Die Freunde pranken ihr Team, spielen bis kurz vor Konzertbeginn noch Fußball in den Hallen und lieben gleichzeitig die Momente im Tourbus, in denen sie wieder ganz normale Teenager sind. Viele Menschen lernen ihre engsten Freunde fürs Leben während der Uni kennen, schreibt Harry in seinem Buch von One Direction 2013, in dem die Jungs von ihrem Leben als Band erzählen. One Direction sei wie eine Studienzeit und er könne den Jungs alles erzählen und ihnen absolut vertrauen, so Harry. In der Öffentlichkeit wirkt es so, als hätten die besten Freunde eine Menge Spaß mit ihrer Musik. Aber mit jedem weiteren Jahr auf Tour wird es für die Gruppe schwieriger, die Freude und Leichtigkeit nicht zu verlieren. Sie sind ständig unterwegs, fast jede Nacht in einer neuen Stadt, weit weg von zu Hause, mit kaum Schlaf und keiner Zeit für sich. Ihr Alltag bewegt sich zwischen Erfolgsrausch und dem Zwang, Leistung bringen zu müssen, 24/7 wie eine Maschine. Wenn man hunderte Konzerte gibt und jeden Tag zur gleichen Zeit dieselben 22 Songs spielt, muss man auch dann rausgehen, wenn man nicht glücklich ist, sagt Liam in einem Interview 2019 mit Men's Health Australia. Und das kann ich mir auch vorstellen.
9: Das kann ich mir auch so vorstellen.
8: Wir waren letztens bei

0: Ich glaube, für die Leute, die es nicht wissen, warum warst du auf ihrem Geburtstag?
1: Das ist ehrlich gerade eine random Story, aber ich war 2024 auf einem Festival, da waren Romina und ich zusammen und ich war da einfach mit Shirin David auf der Bühne. Also wir waren im Publikum und sie hat mich ausgewählt, sie hat auf mich gezeigt, meinte, komm auf die Bühne, ich will mit dir einen Song performen.
0: Es war so crazy, ihr checkt nicht, Livia war der allergrößte Fan von ihr. Und der Moment, als sie auf Livia zeigt, ich war so, ja,
1: Livia so, ich. Da kam dieser Security, hat sie so über diesen Zaun gelüpft. Das war wirklich krass. Wie im Traum. Also ich habe mir schon oft vorgestellt, irgendwie so unter der Dusche oder vorm Einschlafen, dass mich mal ein Künstler, also irgendjemand, dass ich mal so von dem auf die Bühne geholt werde. Ja, low key. Und dann hat sie mich auf die Bühne geholt. Wir haben diesen Song zusammen performt und danach durften wir halt auch noch Backstage. Habe ich Romina dann auch mitgenommen. Mhm. Dann haben wir sie kennengelernt, bisschen gequatscht, paar Fotos gemacht und ja, dann paar Monate später stehe ich nichtsahnend auf meinem Balkon, guck in meine Insta-DMs und habe so eine DM von Shirin David und habe eine Einladung zu ihrem Geburtstag bekommen. Und ich habe erstmal nur irgendwie so Einladungen gesehen und ich war erstmal so, ich war direkt in einem Tunnel. Ich dachte, irgendwie es ist ein Launch von irgendeinem Produkt und fand das schon voll krass, dass sie mir persönlich schreibt oder halt von ihrem persönlichen Instagram-Account.
2: Dass du ihre Mitarbeiter, die dir da schreibe.
1: Wie auch immer. Und dann habe ich aber gesehen, dass es ihr Geburtstag ist. Also, dass sie mich low-key einfach zu ihrem Geburtstag eingeladen hat. Auf jeden Fall war ich dann da und das war auch sehr, sehr cool und wir haben auch echt viel getanzt, aber sobald ein Song von ihr kam, hat sie die Tanzfläche verlassen.
0: Ja.
1: So, sie konnte es nicht mehr hören und das hat sie dann auch gesagt, ich kann diese Songs nicht mehr hören. Und das kann ich mir so gut vorstellen, auch bei meiner Schwester, so wenn sie einen Song anteasert, der bald rauskommt und sie so oft diesen Sound benutzt, zum Beispiel auf TikTok oder so, dass sie schon sagt, ich kann es schon langsam nicht mehr hören, bevor er überhaupt rauskommt. Aber das dann auch noch auf Tour und immer wieder, es gibt ja auch Künstler, die gleiche Tour mehrmals spielen.
0: Ja.
1: Taylor Swift, die The Eras Tour, die ging ja mehrere Jahre.
0: Ja.
1: Und boah, das stelle ich mir auch schon echt sau anstrengend
0: Und überleg dir mal, er hat hier gesagt 22 Songs. Jeden Tag zur gleichen Zeit 22 Songs singen. Ja. Das ist schon heftig.
1: Die gleiche Show und dann immer wieder
0: gute Laune haben. Weißt du, du hast mal einen Tag, da hast du Kopfschmerzen, da bist du einfach nicht gut drauf, keine Ahnung. Aber scheißegal, wie es dir geht.
1: Ja.
0: Du musst da raus und musst den Menschen das Gefühl geben, heute ist das erste Mal und das besonderste Mal, dass du auf der Bühne bist.
1: Ja.
0: So.
1: Checke.
0: Schon heftig. Trotz, dass wir jetzt so drüber reden, glaube ich, ist es nochmal viel schlimmer, als wir es uns gerade vorstellen.
1: Bestimmt.
0: Um den straffen Zeitplan ihres Managements einzuhalten, nehmen die Jungs neue Musik auf, während sie noch mit ihrer alten auf Tournee sind.
1: Mhm.
0: Überleg mal, du singst deine alten Lieder und nimmst schon neue auf.
1: Mhm.
0: Teilweise, ist das normal?
1: Ja.
0: Ich dachte gerade auch, warte mal, wann will man das sonst machen? Teilweise werden sie dafür sogar mitten in der Nacht geweckt. Der Druck, immer weiter abzuliefern und noch mehr zu erreichen, wird immer größer. Die fünf haben zusätzlich das Gefühl, ihren Fans etwas schuldig zu sein und sie wollen sie nicht enttäuschen. Gleichzeitig kann One Direction keinen Schritt machen, ohne dass ihnen schreiende Fans hinterherlaufen und nach Fotos und Autogrammen fragen. Für Niall fühlt es sich irgendwann so an wie ein Gefängnis, erzählt er in einem Interview mit Dermot O'Leary 2021, als hätte er kaum noch die Freiheit, selbst über sein Leben zu entscheiden. Mhm. Wollen wir da mal ganz kurz von unserem Leben ein bisschen Parallelen ziehen, weil wir sind ja auch Popstars.
1: Wir sind ja auch Weltstars eigentlich.
0: Tourneereisen um die Welt und überall verfolgen uns die Fans.
1: Ja.
0: Was ist das crazieste Land oder der crazieste Ort, an dem du erkannt wurdest?
1: Überall. Wirklich überall. Ich wurde schon in anderen Ländern erkannt. Ich war mal zum Beispiel in der Türkei in einem Hotel. Und natürlich sind da auch Deutsche, also es sind meistens dann natürlich trotzdem Deutsche, Schweizer oder Österreicher, die uns erkennen. Mhm. Aber es war auch eine ältere Frau, also eine Mutter, ich schätze sie mal so zwischen, also ich schätze sie mal so um die 50, die mich dann angesprochen hat und meinte, oh mein Gott, ich kenne deine Videos und das ist wirklich schon lange her.
0: Mhm.
1: Also es ist schon 3-4 Jahre her. Und sonst beim Frauenarzt, das ist auch
0: ja,
1: random.
0: Stimmt.
1: Und die war wirklich, also das war eine, ich glaube, so eine Praktikantin oder in der Ausbildung, whatever, auf jeden Fall war die mit im Raum während meiner Untersuchung mit dem Arzt und ich sitze da mit gespreizten Beinen und die sagt, ich kenne deine Videos, du bist doch Livia, oder? Und ich saß da so
0: und
1: dachte
0: nicht.
1: Mir so, Gott, nein. Das war auch sehr unangenehm, aber tatsächlich wirklich, egal in welchem Land ich bisher war, Barcelona, wo war ich noch so? Ja.
2: Überall eigentlich.
1: Also manchmal lernen wir Menschen kennen und die fragen uns, werdet ihr eigentlich oft erkannt?

0: Und dann denke ich mir immer so krass, dass man da so als Außenstehender keinen Bezug zu hat. Für uns ist es schon so normal.
1: Ja.
0: Also wir werden überall erkannt. Jetzt, um das einmal klarzustellen, also egal, ob wir in der Stadt sind, gut, in der Stadt sowieso. Also manchmal auch so schlimm. Also Leute, nicht, dass wir irgendwie, dass es uns
1: das
0: nervt, angesprochen zu werden. Wir freuen uns immer, angesprochen zu werden, weil nur wegen den Menschen, die uns ansprechen, sind wir, wo wir sind. Wir sind sehr dankbar darum.
1: Also
0: es ist schon dolle. Egal ob am Flughafen, im Urlaub, egal auch mit wem man ist, ob Familie dabei ist, irgendwelche Freunde. Klar, in unserer Konstellation sowieso am meisten.
1: Was ich auch ganz crazy finde, ich war auch schon oft mit meinen privaten Freunden, die halt nicht auf Social Media sind, unterwegs und dann wurde ich heimlich gefilmt. Mit den Leuten oder Fotos gemacht. Und Leute, ja, okay, es klingt gerade so, als wären wir was weiß ich wer, aber seid nicht mad, weil es ist einfach so. Wir können ja, also wir lügen ja jetzt nicht und stellen uns so hin, als wären wir irgendwelche Superstars. Das wollen wir gar nicht.
0: Ich glaube aber, das ist ganz normal. Ich glaube schon, dass die Leute das relaten können.
1: Was denkt ihr eigentlich, wer ihr seid?
0: Aber wir denken ja gar nicht, wer wir sind. Wir sprechen uns ja nicht selbst an.
1: So.
0: Weißt du noch, als ich mich von meinem Ex getrennt habe, so wirklich paar Tage später waren wir in der Stadt zusammen. Und haben drüber geredet und ich habe richtig geweint.
1: Ja.
0: Ich war so richtig verheult, mir ging es gar nicht gut.
1: Ja.
0: Komm, Mädels, gucken mich an, sehen, dass ich weine und sage, können wir ein Bild machen?
1: Ja.
0: Da stand ich so da, war so. Und sogar da haben wir dann ein Bild gemacht, sogar da haben wir nicht Nein gesagt.
1: Ja. Ich glaube, es existieren schon echt ganz schlimme Fotos von uns mit Fans.
0: Ja, natürlich. Krass, also selbst wenn man in die Stadt geht, nur um kurz in der Apotheke Medikamente zu kaufen, muss man da noch Bilder machen.
1: Ich wurde wirklich auch schon in der Apotheke von der Apothekerin nach einem Foto gefragt.
0: Oh gut. Also was ich jetzt zur Geschichte von One Direction so, was man sich denken kann, ist auf jeden Fall... Überleg mal, wie viele Menschen uns kennen.
1: Ja.
0: Und überleg mal, wie viele Menschen One Direction kennen.
1: Ganz andere.
0: Und ich glaube so, wir können noch ganz entspannt runter auf die Straße gehen. Also es ist jetzt nicht so, dass uns die Menschen auf Schritt und Tritt verfolgen und uns niederziehen an unseren Kleidern, wenn wir...
1: Einmal
0: haben die dich vom Roller gezogen.
1: Die haben mich vom Roller gezogen.
0: Das war krass.
1: Jeremy und ich sind E-Roller gefahren. Und die sind uns hinterhergerannt und haben uns festgehalten und vom Roller gezogen. Also da hätte sonst was passieren können.
0: Das
1: finde ich schon crazy.
0: Das war crazy. Aber nee, ich meine jetzt so One Direction, so du gehst raus und du kannst nicht mehr in Ruhe essen gehen. Du kannst
1: gar nichts machen.
0: Und das ist ehrlich gesagt, wäre nicht, was ich wollen würde in meinem Leben. Also
1: ich kann es mir schon auch wirklich sehr schlimm vorstellen. Also du kannst ja gar kein normales Leben dann mehr führen.
0: Ja.
1: So alleine einkaufen, du kannst ja nicht mal mehr einkaufen. Klar, okay, so Superstars haben Leute, die für einen einkaufen gehen, aber ich kenne noch dieses Video von Kylie Jenner, als sie mit ihrer Mutter zum ersten Mal wirklich in einen Einkaufsladen gegangen ist und sich so gefreut hat, normal einzukaufen mal wieder. Klar wurde sie dann auch sau viel erkannt, aber das war für sie so, oh mein Gott, ich gehe endlich mal wieder alleine einkaufen, so selber einkaufen.
0: Krass irgendwie, heftig. Im Stillen kämpfen die Jungs schon seit längerem mit dem enormen Druck des Berühmtseins und der ständigen Aufmerksamkeit von Fans und Medien. Manche von ihnen rauchen Gras, offenbar um den Lärm im Kopf zumindest für einen Moment auszuschalten. Es ist für sie ein kurzfristiger Ausweg, aber ihre eigentlichen Probleme löst es nicht. Andere bekämpfen die Belastung und Isolation mit Alkohol. Liam erzählt 2021 in einer Episode von The Diary of a CEO, der Name fällt noch ein paar Mal, da haben die ganz schön viel wohl erzählt, dass sie sich damals oft im Hotelzimmer eingeschlossen hätten, um sich vor dem Trubel zu schützen. Dort hätte es immer eine Minibar gegeben und irgendwann habe er sich gedacht, ich mache einfach Party für mich alleine. Über Jahre versucht er so, mit dem plötzlichen Ruhm klarzukommen und seine Depressionen durch Alkohol zu betäuben. Er habe sich Sorgen gemacht, wie tief er noch fallen könnte, sagte Liam bei The Diary of a CEO. Aber er könne sowas sehr gut verstecken, niemand hätte es jemals bemerkt. Finde ich krass, dass man sowas erzählt, sogar in einem Interview.
1: Mhm.
0: Und das ist mit so vielen Künstlern so, dass die in Interviews sagen, ich bin am Ende, ich kann nicht mehr. Ja. Das ist mit voll vielen passiert, die dann gestorben sind.
1: Ich glaube, das liegt daran, hauptsächlich mit den Menschen, die dahinter stehen. Management und sowas. Das hat man ja so bei Elvis Presley zum Beispiel bei dem Film, den hast du ja auch gesehen, oder?
0: Ja.
1: So, dass der Manager halt sagt, so, du kannst jetzt nicht, nee, du kannst jetzt nicht zum Arzt, nee, du kriegst jetzt keine Versorgung, du musst jetzt auf die Bühne.
0: Aber irgendwie heftig, checkt ihr so, Menschen sagen sowas und trotzdem wird nichts gemacht, es wird einfach nichts gemacht, es wird einfach, also ich meine, das ist doch krass, wenn du sowas erzählst in der Öffentlichkeit, dass du deine Depressionen mit Alkohol erdrängst und es wird einfach so hingenommen, ist so, Mann, der Arme, ey, holen wir uns mal Tickets für nächste Woche.
1: Ja.
0: So, krass irgendwie.
1: Ja.
0: Auch Zayn ist überarbeitet und er kämpft mit der Hektik des Tourlebens. Er ist auf Tour so beschäftigt, dass er teilweise tagelang nichts isst. Ich hatte das Gefühl, über nichts in meinem Leben Kontrolle zu haben, schreibt Zane in seiner Biografie. Aber Essen war etwas, was ich kontrollieren konnte. Ich habe so viel abgenommen, dass ich krank wurde. Er merkt, dass er so nicht mehr lange weitermachen kann. Es ist Ende März 2015, als Zane das erste Mal seit langem eine Entscheidung nur für sich trifft. Er hat genug, er muss nach Hause. Zane will endlich wieder er selbst sein. Die Band ist gerade für Konzerte auf den Philippinen, als er an einem Morgen seine Koffer packt und heimlich das Hotel verlässt. Plötzlich zerbricht die nach außen so perfekte Welt von One Direction. Zuerst merken die übrigen vier nichts von Zanes Verschwinden. Sie sind am Morgen für einen Sponsorentermin verabredet und als ihr Freund nicht kommt, denken sie sich nichts dabei. Wenn Zane etwas nicht machen wollte, dann hat er es auch nicht gemacht, erzählt Lewis in einer Episode mit The Diary of a CEO 2025. Aber als sie erfahren, dass Zane tatsächlich auf dem Weg nach Hause ist, trifft sie die Nachricht wie ein Schlag. Sie sind überrascht und auch wütend darüber, dass er gegangen ist, ohne sich zu verabschieden. Offiziell heißt es, Zane habe sich wegen Stress krankschreiben lassen und fliege zurück nach Großbritannien, um sich zu erholen. Aber die anderen Jungs ahnen, Zanes Verschwinden geht noch weiter, er wird nicht mehr zurückkommen. Finde ich richtig gut, dass er für sich diese Erkenntnis gezogen hat, dass er ja offensichtlich eine Essstörung hatte. Mhm. Er war wohl, also hat so wenig gegessen, dass er krank wurde, dass er dann irgendwann gesagt hat, so geht nicht mehr, ich muss nach Hause.
1: Ja.
0: Starke Entscheidung, weil ja auch wirklich viel dran hängt, eben dieser ganze Druck und so, du weißt eigentlich, kann ich nicht, aber trotzdem sagst du, scheiß drauf, ich mach's jetzt einfach.
1: Wahrscheinlich war das auch so ein langer Prozess, bis er dann endlich so den Mut gefasst hat oder sich dazu entschlossen hat, so, ich gehe jetzt.
0: Mhm.
1: So, dann hat er ja mit niemandem drüber geredet, hat es nur für sich ausgemacht und hat dann irgendwann den Entschluss gezogen, so, heute ist der Tag, ich gehe.
0: Ja.
1: Ja.
0: An dem Tag habe sich der Raum kalt angefühlt, erzählt Lewis in The Diary of a CEO. Es waren dieselben Gesichter, die ich jeden Tag gesehen habe, aber ich habe noch nie zuvor eine solche Energie im Raum gespürt. Da sei diese Leere im Raum gewesen, so Lewis, weil sie alle wussten, dass es One Direction bald nicht mehr geben würde. Am 25. März 2015 teilt die Band den Fans offiziell mit, dass Zane One Direction verlassen hat. Er wollte wieder ein ganz normaler 22-Jähriger sein, begründete Zane den Ausstieg, aber One Direction würde weiterhin die beste Band der Welt bleiben. Und tatsächlich machen die restlichen vier erst einmal weiter und veröffentlichen noch ein letztes Album. Aber auch Niall, Liam, Harry und Lewis kündigen Mitte 2015 eine Pause an, die bis heute andauert. 5 Jahre lang haben die Jungs nur für One Direction gelebt, haben sich vom Management und den Medien auf ihren Rollen reduzieren lassen. Harry der Starboy und Frauenheld, Niall der Unschuldige, Lewis der Freche, Zane der Mysteriöse und Liam der Dad der Gruppe. Alles andere, was sie als Menschen ausmacht, hat daneben kaum noch Platz gefunden. Nach dem Bruch müssen sie erst einmal herausfinden, wer sie ohne einander sind. Endlich haben sie Zeit, über die vergangenen Jahre nachzudenken, über Freundschaft, Erfolg und den Preis, den sie dafür gezahlt haben. Liam gibt im Podcast Table Manners zu, dass es ihm anfangs wirklich Angst gemacht hat, die Gruppe aufzulösen. Er sagt aber auch, dass es notwendig war. Ich musste aufhören, ganz klar, erzählt er. Es hätte mich umgebracht, hundertprozentig. Es ist ein Satz, der bereits 2019 für Schlagzeilen sorgt. Genau 5 Jahre später wird dieser aber nochmal ein ganz anderes Gewicht bekommen. Es gibt keinen Stoppknopf, erzählt Liam weiter im Podcast, wenn man Teil eines weltweiten Phänomens ist und die Band habe die Kontrolle vollkommen verloren. Ich hatte kein Privatleben. Ich habe einfach so lange als dieser zurückgezogene Popstar gelebt, der Angst vor Menschen hatte und die ganze Zeit nur drinnen blieb. Der ganze Druck und die persönlichen Probleme der Jungs hätten sich irgendwann auch auf ihre Freundschaft ausgewirkt. Liam erzählt von Spannungen zwischen Bandmitgliedern und auch Saint sagt im Podcast Call Her Daddy 2023, wir waren 5 Jahre lang jeden Tag zusammen und wenn wir ganz ehrlich sind, hatten wir uns gegenseitig satt. Kann ich mir auch gut vorstellen. Ja. Er geht zwar nicht genauer ins Detail, verrät aber, dass er damals schon gespürt habe, dass das Ende der Gruppe bevorsteht. Zane entscheidet sich nicht nur wegen seiner Gesundheit die Band zu verlassen, sondern auch, weil er der erste von One Direction sein will, der als Solokünstler Musik rausbringt. Auch seine Bandkollegen starten nach dem Bruch von One Direction ihre eigene Karriere. Und mit etwas Zeit und Abstand verändert sich der Blick auf die gemeinsame Zeit und aufeinander wieder ins Positive. Obwohl jeder jetzt sein eigenes Ding macht, merken sie, dass One Direction sie für immer miteinander verbinden wird. Die Jungs unterstützen sich und besuchen sich gegenseitig auf ihren Konzerten. Harry bedankt sich 2023 sogar bei seinen One Direction-Brüdern, als er einen Preis gewinnt. Sie sind auch füreinander da, wenn die Dämonen aus der Vergangenheit wieder groß werden, besonders bei Liam. Er spricht nach seiner Zeit bei One Direction offen über seine Depressionen, seine Einsamkeit und Alkoholsucht. 2023 bedankt er sich noch bei den Jungs für ihre Hilfe in dunklen Zeiten. Aber am 16. Oktober 2024 stirbt Liam Payne unerwartet in einem Hotel in Argentiniens Hauptstadt Buenos Aires. Die genaue Todesursache ist bis heute tatsächlich nicht klar. Man weiß einfach nur, dass er von seinem Balkon gestürzt ist. Kurz davor hat er noch Niall auf seinem Konzert besucht. Die Ermittler finden Alkohol, Drogen und Antidepressiva in Liams Blut. Sie schließen aber ein Suizid aus. Einer Frau in der Hotellobby soll er laut der Daily Mail kurz vor seinem Tod gesagt haben: "I used to be in a boyband, that's why I'm so fucked up." Warum er aber am Ende stirbt, bleibt bis heute unklar. Fans auf der ganzen Welt trauern um Liam, legen Blumen an Gedenkstätten nieder und hinterlassen Kommentare auf seinem letzten Instagram-Bild. Auch Harry, Niall, Lewis und Zayn schreiben letzte liebevolle Worte an ihren Freund auf Instagram. "Ich habe ihn an jenem Abend umarmt und mich von ihm verabschiedet, ohne zu wissen, dass es das letzte Mal sein würde", schreibt Niall. Lewis erzählt von stundenlangen Telefonaten, in denen sie über alle Dinge gesprochen haben, die sie mit One Direction erlebt haben. "Ich dachte, das würde für immer so bleiben. Ich hätte so gerne noch einmal mit dir auf der Bühne gestanden", schreibt Lewis auf Instagram. Alle vier kommen für Liams Beerdigung nach England und nehmen Abschied von ihrem Freund. Als sich die X-Factor-Juroren im Sommer 2010 entschieden haben, One Direction zu gründen, sagte eine von ihnen: "Das ist die süßeste Boyband aller Zeiten. Die kleinen Mädchen werden sie lieben." Sie soll Recht behalten. Aber hinter der Geschichte von den 5 besten Freunden steht auch eine Realität, die kaum jemand gesehen hat. Eine Freundschaft, die unter enormem Druck entstanden ist und irgendwann untrennbar mit Erfolg und Erwartungen verbunden war. One Direction hat das Leben der Jungs für immer verändert, aber der Preis dafür war für manche von ihnen verdammt hoch.
1: Boah,
0: hab so Gänsehaut gerade.
1: Krass.
0: Ich meine, das ist ja auch nicht der erste oder einzige Fall, den man so kennt,
1: ja, klar.
0: Bei dem Künstler gestorben sind. Kannst du mal ein paar aufzählen? Also ich weiß, Amy Winehouse.
1: Mhm. Ich will hier keine Aussagen machen,
0: wen
1: wo ich mir nicht
0: noch
1: sicher
0: sein. Es gibt doch so ganz viele, oder?
1: Ja, also vor allem auch so Rockstars. Also so, oh, ich will jetzt keine falschen Namen. Ich weiß es nicht, aber auch Rapper hier, Lil Peep, Juice WRLD, glaube ich auch. Aber naja, es gibt auf jeden Fall sehr, sehr viele, die an den Folgen wahrscheinlich ihres Fames letztendlich gestorben sind. Ob das jetzt irgendwelche Probleme waren oder irgendwelche Drogen, sei dahingestellt. Ja. Aber es hat wahrscheinlich bei den meisten wirklich was mit dem Bekanntheitsstatus einfach zu tun.
0: Ich hab so Hölle Respekt vor
1: so
0: Drogen
1: richtigen
0: und Alkohol, vor der Auswirkung davon, vor der Sucht davon. Mhm. Ich kann mir so vorstellen, dass wenn man Probleme in seinem Leben hat, egal was es jetzt ist, ob das Geldsorgen sind, ob das Krankheitsfälle sind, Einsamkeit, hoher Druck von der Außenwelt, was auch immer, dass man Drogen nimmt oder, ich meine, Alkohol ist ja auch eine Droge, und schnell merkt irgendwie, sobald man die nimmt, geht es einem einfach besser und man mag dieses Gefühl und man möchte mehr von diesem Gefühl. Und checkst du, in meinem Kopf ergibt es Sinn.
1: Ja, klar.
0: Es ergibt einfach voll dolle Sinn, dass Menschen drogenabhängig werden.
1: Also es gibt ja auch schon Menschen, die nicht berühmt sind, die Probleme, also die andere Probleme einfach haben. Ich meine, ich habe auch schon Menschen kennengelernt, die extrem abhängig waren von Gras zum Beispiel.
0: Ja, ja, das habe ich jetzt auch gemeint. Also auch so zum Beispiel, dass viele Obdachlose ja so starke Drogenprobleme haben. Ich kann mir so vorstellen, wie man da reinrutscht.
1: Ja.
0: Dass man so, man hat plötzlich nichts mehr, dann fängt man an, Drogen zu nehmen, das gibt einem so voll den Höhenflug und sobald die Drogen nachlassen,
1: brauchst du wieder neue.
0: Ja, geht's dir nicht mehr gut und du denkst dir, nein Mann, ich will dieses Gefühl wieder und dann rutscht man da rein und ich kann mir so vorstellen, eben auch als Popstar, ich glaube, die meisten großen Künstler, auch die, von denen man es glaubt, nicht so erwarten würde. Das Ding ist, man sieht die auf der Bühne und man denkt, wow, tolle Menschen, tolle Ausstrahlung, der ist so glücklich, der ist so gut drauf.
1: Ja, da ist so viel mehr dahinter.
0: So viel mehr dahinter und ich kann mir so vorstellen, dass man da so schnell drin ist und deshalb würde ich auch, also klar, ist jetzt einfach gesagt, aber ich würde euch allen auf jeden Fall den Tipp geben, niemals, wenn ihr irgendwie Probleme habt oder so, irgendwie Alkohol oder Drogen, nur anzufangen, als Lösung zu nutzen. So, ich habe auch Freunde in meinem Umfeld gehabt, die dann so meinten, ja, ich mache das nur jetzt. Gerade geht's mir einfach nicht so gut. Ich habe gerade einfach viel zu tun, so deshalb konsumiere ich Gras oder so. Und ich sag, das ist so gefährlich. Das ist das Gefährlichste, was du machen kannst. Ja. Weil wenn du damit einmal anfängst, kann ich mir so vorstellen, dass man es immer wieder und immer wieder macht. Und irgendwann ist man so, das kommt so schleichend.
1: Ja.
0: Und dann bist du drin und kommst da nicht mehr raus. Ja. Und deshalb, gut, ich bin eh kein Fan von Drogen, also von keinen Drogen. Ich habe auch Drogen noch nicht ausprobiert. Mich reizt das auch nicht, Drogen auszuprobieren so.
1: Nee, also ich glaube, man kann das gar nicht nachvollziehen, irgendwie ansatzweise, wie sich das anfühlt, so berühmt zu sein und so einen hohen Druck zu haben, auch immer abliefern zu müssen. Also vor allem, wenn du es dann einmal so hoch geschafft hast, was mir gerade zum Beispiel einfällt als Beispiel, ist Apache. Ich habe mir die Doku von ihm angeguckt und er hatte ja seinen riesen Hit-Roller. Es war ja so sein erster großer Hit. Und er hat in der Doku ganz, ganz viel darüber gesprochen, dass er so einen riesen Druck an sich selbst hat, diesen Standard zu halten. Also es war so ein riesen Erfolg und die Erwartungen waren dann so hoch, dass es ihn fertig gemacht hat, zu wissen, ich muss nachliefern und zwar mindestens genauso gut, sonst bin ich weg vom Fenster. Und dann hast du so diese Chance, also klar, die Jungs wollten ja auch berühmt werden, sonst wären sie ja wahrscheinlich nicht in die Castingshow gegangen, aber ich denke, man unterschätzt es dann einfach.
0: Ja, die waren halt so jung, überleg mal, die waren 16 bis 18 Jahre alt, du weißt noch gar nicht, was überhaupt dahinter steckt alles.
1: Ja.
0: Kannst ja auch nicht wissen, dass du so berühmt wirst, so heftig berühmt.
1: Ich meine, andererseits, keine Ahnung, natürlich kenne ich ihn nicht persönlich, aber Harry Styles ist ja immer noch super erfolgreich, spielt auch gerade eine Tour, also er ist gerade auf Tour.
0: Stimmt, ja.
1: Und wirkt für mich jetzt so, nur das, was ich bisher gesehen habe, so sehr stabil. Also ich habe jetzt auch nichts mitbekommen in letzter Zeit. Natürlich kann man das nicht sagen, aber ich habe in letzter Zeit zumindest jetzt keine Eskapaden von ihm mitbekommen. Der ist doch einen Marathon gelaufen in Berlin. Der wohnt ja, glaube ich, in Berlin.
0: Ich glaube aber, viele Künstler wirken stabil, bis es dann zu spät ist. Und dann ist aber auch, glaube ich, zu spät.
1: Das kann natürlich
0: also,
1: auch sein,
0: ohne Witz, ich finde, es gibt echt gute Filme über Stars.
1: Ja,
0: und zwar zum einen Amy Winehouse, Elton John und
1: Elvis Presley halt.
0: Elvis Presley auch sehr gut. Dann gibt es auch sowas wie Motley Crue ist cool, der Film, der heißt
1: The Dirt.
0: Dann über Queen gibt es auch. Ja, genau. So, also falls euch das interessiert, das sind richtig, richtig gute Filme und ich finde, da kann man sich auch nochmal viel mehr vorstellen, wenn man sowas anguckt.
1: Und es ist ja trotzdem ansatzweise nicht so, wie es in der Realität wahrscheinlich war.
0: Ja.
1: Also.
0: Deine Schwester, hast du ja gerade schon gesagt, die macht ja auch Musik.
1: Mhm.
0: Sie ist auch noch sehr jung.
1: Ja.
0: Macht jetzt seit 3 Jahren?
1: Ich weiß, dass im Mai ihr erster Song rauskam, also 2 Jahre jetzt, glaube ich. Jetzt ist ja Juni oder im April kam ihr erster Song vor 2 Jahren.
0: Und sie hat ja auch schon jetzt inzwischen recht viele Konzerte gespielt. Also sie war auch Voract für ganz viele Künstler schon. Sie ist auch international schon aufgetreten. Hast du dir bei ihr schon mal so, hast du dir da schon mal Sorgen gemacht und so gedacht, was, wenn es bei ihr auch so ein Riesenerfolgding wird, was wir ihr natürlich wünschen und wovon wir auch beide, glaube ich, ausgehen, ziemlich sicher, dass es so wird bei ihr.
1: Ja.
0: Aber hast du da auch Sorgen?
1: Auf jeden Fall. Klar. Also ich bin sehr musikaffin, also ich liebe Musik und ich setze mich auch viel mit Musik auseinander und auch teilweise mit Künstlern. Ich interessiere mich dafür, ich schaue mir viel an und deswegen habe ich natürlich auch schon viel gesehen.
0: Mhm.
1: Also was man natürlich öffentlich so sieht, aber ich habe wirklich schon sehr, sehr, sehr oft mitbekommen, dass Künstler so sehr darunter leiden, unter ihrer Bekanntheit, unter diesem Jet-Set-Leben. Und was Jolina mir auch erzählt hat, was ein Riesending ist, ist eine Nachtour-Depression quasi. Depression in Anführungsstrichen, weil ich es jetzt nicht als Depression hinstellen will, aber ich glaube, das sagt man mäßig so, dass wenn man auf Tour war und du jeden Abend auf einer Bühne stehst und Menschen dir zujubeln und du bist deren Idol und du kommst dann irgendwann nach Hause und bist allein in deinem Zimmer, dass das ein sehr krasses Gefühl ist. Also du bist die ganze Zeit irgendwie so am Jetsetten von der Stadt in die nächste Stadt. So zum Beispiel Jolina war letztens Voract von einer Künstlerin, wo sie dann auch in Paris, Amsterdam und sowas gespielt hat. Und dann kam sie halt nach so 2-3 Wochen wieder. Und das ist ja noch eine kleine Tour verhältnismäßig zu so riesen Welttourneen. Aber dann dieses Gefühl nach Hause zu kommen und wieder allein zu sein.
0: Kann ich mir voll vorstellen.
1: Soll schon sehr krass sein.
0: Kein Witz jetzt. Das habe ich immer nach dem Urlaub.
1: Ja.
0: Also nicht immer, aber wenn ich so reisen war, ist mir schon passiert, dass ich danach so heimgekommen bin, mein Leben so hinterfragt habe und man so
1: ja.
0: checkst du. Und ja. ich glaube, dass es ein recht ähnliches Gefühl ist.
1: Dank deiner letzten Nachurlaubsdepression sitzen wir jetzt quasi hier.
0: Das stimmt. Nach meiner letzten habe ich mich nämlich dazu entschieden, ich will nach Köln ziehen. Und das hat dann sehr schwere Folgen mit sich gezogen. Ich habe mich dann von meinem Freund getrennt, weil ich diesen Wunsch nach Köln zu ziehen so dolle verfolgt habe und wir keine andere Lösung gefunden haben. Also Fernbeziehung oder so kam nicht in Frage. Genau, dann habe ich mich getrennt, bin nach Köln gezogen. Ja, aber deshalb haben wir jetzt ja. auch den Podcast und sitzen hier. Also, ja,
1: also sollte so
0: alles
1: sein.
0: Alles gut, so wie es ist. Aber nee, ich glaube, dass das so ein ähnliches Gefühl ist, so ein bisschen.
1: Vielleicht, aber ich denke,
0: ja, das ist schon noch was ganz anderes.
1: Weil diese Energie, also ich bin ja auch so ein bisschen spirituell und sowas. Und ich glaube, das ist so ein krasser Energieaustausch, wenn du auf der Bühne stehst und so,
0: ja, safe.
1: So viele Menschen, also jetzt bei Julina waren es schon auch teilweise 500.000, 1.200 Menschen, was ja auch sau viel ist. Aber auch so eine Arena-Tour, wie jetzt One Direction gespielt hat oder so, mit so vielen Menschen, die dir zujubeln. Und du bist, fühlst dich wahrscheinlich wirklich wie der Herrscher der Welt. Und dann kommst du da irgendwie nach Hause, bist allein in deinem Zimmer und keine Ahnung, ich glaube, das kann man einfach ja. nicht nachempfinden nee. Als Nicht-Musiker. Oder?
0: Ich glaube auch als so ganz großer Star, also auch was kam ja auch in der Geschichte einmal vor, ich weiß jetzt nicht mal, wer von denen, war es sogar Liam, dass der sich dann ins Hotelzimmer eingesperrt hat, dass du nicht ja. mehr rausgehst.
1: Ja.
0: So, du lebst dieses Leben, du bist auf der Bühne, danach gehst du in dein Zimmer und bist alleine.
1: Ja.
0: Und so, es gibt ja kein Zwischending mehr. Einfach mal mit ja. Freunden rausgehen, in den Park chillen, shoppen ja. gehen, essen gehen.
1: Gibt's nicht mehr.
0: Geht nicht mehr.
1: Das ist schon ein hoher Preis, den man zahlt.
0: Glaubst du, dass Julina den zahlen würde? Dass sie das, also ihr ist es ja bewusst, was kommen würde im Ernstfall.
1: Ja, also da ihr größter Wunsch ja schon ist, ein Weltstar zu sein, denke ich, dass sie den Preis schon zahlen würde, weil so es ist ja halt ihr größter Wunsch, auch Arenen zu füllen. Und das kann ich mir natürlich auch gut vorstellen, aber ich habe mir schon Gedanken darüber gemacht.
0: Was würdest du machen im Ernst? Weil stell dir mal vor, sie würde jetzt, sie wäre noch viel, viel, viel größer, kommt irgendwann zu dir und du bekommst so mit, sie fängt an, Drogen zu nehmen oder mehr Alkohol zu trinken oder so. Würdest du es ansprechen, oder?
1: Ja, auf jeden Fall würde ich es ansprechen, natürlich. Also für mich ist Julina wie, also ich will jetzt nicht sagen wie meine Tochter, aber ich habe schon so einen Beschützerinstinkt für sie natürlich, weil ich ihre große Schwester bin.
0: Klar.
1: Ich weiß auch, dass meine Eltern da extrem Acht drauf geben werden, wenn es soweit sein sollte. Und ich weiß auch, dass sie da, glaube ich, schon stabil sein könnte, aber man weiß es ja nicht. Ich weiß nicht, wie es in der Zukunft weitergeht. Welche Menschen werden da mit ihr sein? Ich sag, der Einfluss ist da auch extrem ausschlaggebend. Wer ist dein Management? So, wer organisiert das? Wer ist deine Bezugsperson so auf Tour und sowas?
0: Findest du, sie ist gerade noch zu jung, um so berühmt zu werden? Wann also, sagst du, ist ein gutes Alter, um so einen richtigen Höhenflug zu bekommen?
1: Ja, gibt's, ob man das jetzt so pauschalisieren kann, ich sage, so ganz, ganz jung ist wahrscheinlich nie gut.
0: Ja.
1: Das verzerrt einfach deine Wahrnehmung aufs Leben, denke ich mal. Also ich habe das natürlich auch von vielen gehört, wie jetzt Justin Bieber, der schon mit 14 oder so, ich weiß gar nicht, wie alt der war, aber auch super jung, sau erfolgreich war. Oder Billie Eilish oder sowas. Die waren ja auch schon sehr jung, sehr erfolgreich. Und ich glaube, noch nie hat jemand was Gutes darüber gesagt, so jung, so berühmt zu sein. Ich glaube, am besten ist es, wenn es so ein Prozess ist. Also es fängt so langsam an und es wird mehr und mehr und mehr und nicht von einem Tag auf den anderen. Ich glaube, das ist einfach so ganz fernab von der Realität. Du checkst gar nicht mehr, was geht gerade eigentlich ab so. Was muss ich eigentlich machen? Wer bin ich überhaupt? Deswegen glaube ich, wäre es einfach besser, wenn sie so nach und nach immer mehr und mehr Erfolg hat. Aber ich sag mal so, in deinen 20ern bist du schon, wärst du bereit dazu, so erfolgreich zu sein. Aber ich sag so, vor 18 oder vor 20 sogar, ich sag sogar, mit 20 bist du erst so, ja, was heißt erwachsen? Aber ich finde, mit 18 bist du einfach noch jung.
0: Auch. Ja, ja.
1: Und
0: safe.
1: So, vor allem für so ein Leben. Es gibt natürlich Menschen, die mit 18 auch schon voll gut damit umgehen können oder schon sehr, keine Ahnung, reif sind, whatever, aber trotzdem, glaube ich, tut es einem nicht so gut in so einem jungen Alter.
0: Ich habe sogar auch schon von vielen Influencern gehört, die früh bekannt wurden, die auch sagen, dass es schon sehr früh ist, dass du früh dann so dieses Ding im Kopf hast, so, du musst perfekt sein, du musst gut aussehen, du musst dünn sein, du musst dich schminken, du musst immer das den anderen so einen Schritt voraus sein. So. Und das auch noch so recht jung ist, glaube ich, auch.
1: Ja.
0: Ehrlich gesagt, ich glaube, das Beispiel können wir nennen, Sinan.
1: Ja.
0: Wir haben uns ja mit Sinan angefreundet, so vor einem Jahr oder so, keine Ahnung, seitdem viel mit ihm geredet. Und er ist auch recht früh, ich glaube mit 17 hatte er so seine erste Kampagne.
1: Ja.
0: Und bei Sinan zum Beispiel ging es dann halt auch voll schnell.
1: Mhm.
0: Und er hat mir auf jeden Fall schon auch öfter mal erzählt, dass er da auch früher schon Probleme mit hatte oder dass es bis jetzt gedauert hat, dass er das so reflektiert hat und so ein bisschen zurück auf den Boden kommen muss.
1: Mhm.
0: Weil ich glaube dann, du bist da ja automatisch in anderen Kreisen. Also egal jetzt, ob du mit der Musik durchstartest, ob du mit Social Media durchstartest, du bist automatisch so irgendwo in anderen Kreisen. Bei uns war das Glück, dass wir immer zu zweit waren, deshalb hatten wir immer uns. Bei uns war das jetzt nicht so extrem. Aber vor allem, wenn du es alleine machst, dann triffst du dich mit anderen Influencern, gehst auf Events, bist da so schnell drin und ich kann mir schon vorstellen, dass es vor allem im jungen Alter echt sich nicht gut auf dich auswirkt, weil du einfach noch nicht so 100% weißt, wer du bist, was du willst, was deine Werte sind, die du vertreten möchtest. Du lässt dich sehr schnell auch beeinflussen.
1: In dem Alter ist man noch so beeinflussbar.
0: Ja, tust dann vielleicht auch Dinge oder tätigst Aussagen, die du eigentlich gar nicht so treffen würdest.
1: Oder beziehungsweise bist du nicht unbedingt in gewissen Alters, also in einem gewissen Alter beeinflussbar, sondern ich sage, es liegt an deinem Selbstbewusstsein. Und ich glaube, je jünger du bist, desto weniger weißt du vielleicht noch, wer du richtig bist, was du willst und so, was ja auch völlig normal ist. Sowas entwickelt sich ja auch über die Jahre, aber deswegen, genau in so einem jungen Alter, wenn du vielleicht noch nicht so selbstsicher bist oder sowas, dass es dann echt schwer ist, wenn man in so Kreisen ist, die vielleicht einem nicht unbedingt so gut tun. Also es gibt ja auch ganz, ganz viele, die dann umziehen, beispielsweise nach Berlin.
0: Mhm.
1: Und ich habe schon oft gehört, dass es viele Bubbles in Berlin gibt, vor allem so die Influencer-Bubble, die da sehr toxisch sein soll.
0: Ach, ja.
1: Ich meine, ich kann jetzt nicht von mir sprechen, weil ich bin nicht oft in Berlin unterwegs oder habe auch nichts mit dieser Bubble so zu tun. Aber ich habe schon von mehreren Menschen gehört, dass Berlin die komplett zerstört hat. So in unserer Bubble jetzt, meine ich nur.
0: Auch, die dann auch direkt wieder weggezogen sind
1: genau.
0: Oder so.
1: Ja. So, da muss man einfach echt, echt aufpassen. Und was ich auch gerade total vergessen habe, ist dieses äußerliche Bild, was man auch abgeben möchte oder wo man eben so vielleicht sich unter Druck gesetzt fühlt, egal ob jetzt in der Musik, Schauspiel oder Influencer-Branche. Ich glaube, so diese Optik, ich muss gut aussehen, ich muss noch dünner sein und so. Das ist auch voll das Riesending. Darüber habe ich gerade gar nicht so nachgedacht.
0: 100 pro.
1: Auch so bei One Direction, die waren zu fünft, so wer ist der Beliebteste oder sowas.
0: Ja,
1: und dann fühlt man sich, ich bin eigentlich gar nicht so wichtig und alle wollen doch eigentlich nur Harry und sowas. Das ist ja auch nochmal was, was so der Psyche nicht so gut tun kann, sich immer zu vergleichen auch und so.
0: Ich sag, da ist aber generell Social Media nicht nur für die, die es machen, sondern auch für die, die es konsumieren.
1: Ja.
0: Echt kritisches Ding. Ich hatte früher auch öfters so den Gedanken, so, boah, mein Körper ist nicht gut, so wie er ist. Ich muss dünner sein, ich muss mehr Sport machen, dies, das. Und tatsächlich hat es mir recht viel gegeben. Ein paar Influencer, die ich lange früher verfolgt habe, als ich selbst noch nicht Social Media gemacht habe, in Real Life irgendwann dann zu treffen auf Events.
1: Mhm.
0: Und ich treffe die und gucke mir die so an und denke so, krass, dein Bauch ist gar nicht so flach wie auf Social Media. Oder so, checkst du, man sieht die Menschen dann in echt. Und man sieht, ey, die haben auch ein Doppelkinn, wenn die runtergucken.
1: Ja, und das ist
0: die
1: auch
0: nicht
1: schlimm.
0: Die haben auch einen kleinen Bauch, die haben auch Zellulite.
1: Ja.
0: Deren Make-up sitzt gar nicht so perfekt, wie das auf Social Media aussieht. Man muss ja denken, da du guckst, dass du gut geschminkt bist, du guckst, dass das Licht gut ist. Das ist bei uns auch crazy, wenn wir im Wohnzimmer filmen, unser Handy da an die Scheibe kleben, da haben wir so frontales Licht, da sieht man keine Augenringe mehr. Also selbst wenn ich vorm Spiegel sitze und denke, oh, mein Make-up ist heute schlecht, ich gehe an diese Wohnzimmerscheibe und ich sehe gut aus.
1: Mm.
0: So, und das Licht macht da so viel aus. Dann natürlich Kameraqualität. Ganz viele Menschen benutzen Filter oder bearbeiten ihre Videos auch. Ja, auch wenn viele sagen, Social Media ist fake, aber Social Media ist fake.
1: Ja.
0: Also selbst die, die nicht faken, also jetzt zum Beispiel, wir benutzen keine Filter, bearbeiten uns nicht. Und trotzdem sehen wir auf Social Media oft ein bisschen makelloser aus als in echt. Checkst du, wie ich meine? Einfach so bisschen das, also so besser wie jetzt, wenn ich mich im Spiegel angucke.
1: Ich glaube, Social Media hat mich schon so in fast jeder Lebenslage gesehen.
0: Ja.
1: Das finde ich aber auch nicht schlimm, weil ich finde das eigentlich gut, den Leuten eben so zu zeigen, dass wir natürlich nicht immer super gestylt und top aussehen. Und dafür bekommen wir ja auch sehr viel positives Feedback.
0: Ja, wir zeigen
1: dass wir
0: uns
1: so
0: ja schon auch
1: sind dann auch
0: ungeschminkt und so
1: Ich meine, wir könnten jetzt auch so tun, als wären Romina und Hannes ein Paar. Wir wurden früher schon immer, uns wurde geraten, wir sollen doch so tun, als wären wir Geschwister oder so tun, als wären wir zusammen oder sowas, um mehr Aufmerksamkeit zu bekommen. Aber haben wir nie gemacht, weil wir sowas einfach kacke finden.
0: Wir waren am Samstag in einer Bar und da kam so ein Typ zu uns, der hatte, glaube ich, schon ein bisschen Alkohol intus. Und der kam zu uns und war so, ich muss euch jetzt einfach fragen, läuft da was? Also zwischen mir und Hannes. Wir saßen halt da und wir so, nein. Und er so, ja, ist klar. Wir so, ja, was sollen wir jetzt sagen? Und dann kam seine Freundin, hat sich entschuldigt für ihn und meinte aber so, diesen Satz, den habe ich schon so oft gehört, Alter. Dieser Satz, ja, man, wir sind uns halt alle unsicher, ihr macht da ja schon ein Ding draus. Und dann sage ich immer, nein, wir machen da kein Ding draus. So, wir zeigen unser Leben, wie es ist. Wir zeigen halt unsere Freundschaft auch, wie sie ist. Mhm. Wir achten jetzt nicht drauf in einem Video, oh Gott, wir dürfen uns auf keinen Fall berühren, weil die Leute könnten sich dann was denken. Sondern wir sind einfach, wie wir sind. Aber wir haben noch nie die Frage, läuft da was, seid ihr zusammen, mit ja beantwortet. Wir machen kein Fake-Content. Wir sagen, da läuft nichts zwischen uns, wir daten uns nicht, wir werden auch nicht zusammenkommen, weil es charakterlich für eine Beziehung einfach nicht passen würde. Mhm. Und wenn die Leute das nicht glauben, ist das nicht mein Problem. Ja. Glaubt, was ihr glauben wollt, aber so sagt mir nicht, ich mache ein Ding draus, weil ich mache gar nichts draus. Du kannst mich fragen, online oder in Real Life, ich werde es dir immer beantworten, wie es ist. Klar, wir machen Content zusammen, aus mehreren Gründen. Wir sind Freunde, wir wohnen zusammen in einer WG. Also es ergibt sich alles, die Videos mit uns kommen auch einfach gut an. Ja. Es gibt auch viele Menschen, die uns ja einfach als Duo feiern, also einfach die Freundschaft halt, die einfach gerne Videos von uns haben. Aber ja, wie du richtig gesagt hast, so, uns wurde schon oft gesagt, fake doch einfach.
1: Ja.
0: Als wir angefangen haben, hieß immer so, die Leute denken alle, ihr seid Schwestern, macht da doch Content draus. Stellt so ein bisschen in Frage, kommuniziert nicht so offen, dass ihr keine Schwestern seid, macht da so ein Ding draus. Und da haben wir immer gesagt, nein, Leute, so ist nicht unsere Art. Also ich weiß nicht, ob ich das so feiern würde, so Sachen zu faken für Reichweite.
1: Und ich glaube, dass das auch ein Grund ist, warum wir eine zum einen starke Community haben und zum anderen uns schon relativ lange halten auf TikTok.
0: Weißt du, was das aber auch mit sich gebracht hat? Wir wurden sehr langsam bekannt.
1: Genau.
0: Wir haben unsere Community, wir haben jetzt auf TikTok 1,2 Millionen Follower. Und die haben wir über 5 Jahre hinweg, 6 Jahre hinweg aufgebaut. Das ist viel langsamer als die meisten, die so bekannt sind. Aber mit dem Unterschied, dass, also natürlich nicht alle.
1: Ja.
0: Es gibt super tolle Influencer. Es gibt Influencer, die sich so viel Mühe für ihren Content geben, die es authentisch absolut
1: sind,
0: verdient haben.
1: Auf jeden Fall.
0: Aber es gibt nun mal auch einfach viele Influencer, die so durch kleine Sachen, ich glaube, das merken viele auch nicht beim Konsumieren von TikTok-Videos oder so, dass die einfach so Kleinigkeiten faken. Mm. Wörter falsch aussprechen mit Absicht.
1: Ja.
0: Irgendwelche Dinge an sich so ganz bewusst machen, damit die Leute in den Kommentaren schreiben, du hast da das und das hängen, dein Lippenstift ist da und da falsch, du hast das und das Wort falsch ausgesprochen. Weil jedes Kommentar hilft dir, dein Video in den Algorithmus zu packen und dass es mehr ausgestrahlt wird. So. Und viele Influencer wissen einfach, wie sie es machen müssen und haben durch so Aktionen, also egal ob richtig Stories faken einfach oder durch so kleine Sachen, sich einfach viel schnell bekannt gemacht. Und wenn wir jetzt schon beim Thema sind, muss ich eine Sache sagen.
1: Ja.
0: Weil das finde ich crazy. Es gibt eine Art von Content, die ich so schlimm finde, dass es mich aggressiv macht, wenn ich nur drüber nachdenke.
1: Okay.
0: Und das ist Content, der darauf basiert, andere Menschen fertig zu machen. Hate. Ich hasse es. Es gibt Leute, die auf TikTok einfach nur Profile haben, auf denen sie einfach nur andere fertig machen.
1: Ja.
0: Auf andere Videos reagieren, die einfach kritisieren, andere fertig machen für was weiß ich was. Da gibt es diesen einen Typ, ist mir jetzt auch ganz egal, wenn das an den kommt.
1: Ja.
0: Ich weiß auch nicht, wie der heißt oder so. Der macht immer so Videos, was ist eigentlich mit den Menschen, die das und das machen? Und er macht das aber auf eine ganz negative Art und Weise.
1: Ja, cool.
0: Und ich habe so 2, 3 seiner Videos gesehen und irgendwann habe ich ihn einfach blockiert. Ja. Weiß nicht.
1: Nee, ich check's auch nicht.
0: Also, und dann gibt es auch Podcasts zum Beispiel, in denen so viel Negatives über andere gesprochen wird, wo Namen auch gedroppt werden, wo die so viel andere Leute einfach in den Dreck ziehen.
1: Ja.
0: Und ich persönlich habe echt immer Angst davor, irgendwann mal meinen Namen zu hören in irgendwas, dass wir wegen irgendwas mal schlecht dargestellt werden, beleidigt werden, was weiß ich.
1: Mhm.
0: Ich finde wirklich das Konzept und dass es auch so gut funktioniert, dass Menschen sich auf alles stürzen,
1: das finde ich auch
0: negativ
1: heavy.
0: Ist, was nicht toll ist.
1: Nee, dass man heutzutage wirklich jeden canceln will. Also man sucht wirklich nur die kleinste Kleinigkeit. Natürlich gibt es auch Gründe, warum man gecancelt werden sollte. Also es gibt natürlich auch Aussagen, die absolut gar nicht gehen. Wenn die irgendwie rassistisch, sexistisch, homophob sind oder so, check ich full. Aber es gibt auch manchmal so Aussagen, wo ich mir echt denke, Leute, jetzt rafft euch mal. Kein Mensch ist perfekt. Man kann auch mal Fehler machen und Influencer machen auch mal Fehler. Influencer sagen auch mal was Falsches. Aber jemanden dann deswegen so zu canceln und eine Hate-Welle voranzutreiben, indem man dann darauf stitcht und sagt, nee, das geht gar nicht, überleg mal, was du da gesagt hast. Der sieht es vielleicht sogar ein, entschuldigt sich. Keine Chance. Also du wirst dann einfach Hater haben und das nur, weil du vielleicht eine Aussage mal nicht 100% überdacht hast, die auch nicht jedem so passt. Aber heutzutage muss man auf Social Media schon wirklich sehr, sehr aufpassen, würde ich sagen, weil es einfach sehr, es ist sehr empfindlich und sensibel, was ich ein bisschen schade finde zu einem gewissen Teil. Also wie gesagt, es gibt trotzdem Aussagen, die absolut nicht klar gehen, aber man muss auch nicht alles so extrem auf die Goldwaage legen. Und wenn es dir dann nicht passt, dann schau es halt einfach nicht an. Ja. Aber wir sind ja sowieso sehr positive Menschen und unterstützen sowas wie Negativität im Netz absolut gar nicht. Und deswegen finde ich das auch. Also ich check's nicht. Ich check's bis heute nicht.
2: Wie gut, dass man sich selbst aussuchen darf, was für Content man macht.
1: Genau,
2: und dass wir uns da nicht dafür entschieden haben. Und ich hoffe auch, dass das für immer so bleibt, dass wir einfach in Frieden gelassen werden. Wir lassen die Menschen in Frieden.
1: Ganz genau.
2: Jeder soll sein Leben leben.
1: Peace.
2: Peace and harmony.
1: Ja. Yeah. So Leute, das war mal wieder eine wunderschöne Podcast-Folge heute. Wie Romina schon am Anfang gesagt hat, folgt uns doch gerne auf Sounds, YouTube und Spotify. Und falls ihr eine coole Story habt für uns, eine Freundschaftsstory, dann schickt sie gerne an tnt@dasding.de und vielleicht erzählen wir dann auch mal eure Geschichte im Podcast.
2: Ja!
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2: Da waren neue Menschen dabei heute.
1: Ja, okay Leute, bis zum nächsten Mal.
2: Bye!

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1: Um 0 Uhr mit Cedric Bies. In der Schweiz läuft seit dem Nachmittag ein Gipfeltreffen, um den Iran-Krieg zu beenden. An den Verhandlungen am Vierwaldstätter See nehmen neben den USA und Iran auch die Vermittlerstaaten Katar und Pakistan teil. Für das ARD-Studio Genf berichtet Patricia Wern.
2: Überschattet werden die Gespräche durch gegenseitige Angriffe der israelischen Armee und der Hisbollah im Libanon. US-Präsident Trump fordert daher vom Iran mehr Druck auf die Hisbollah, damit die Miliz ihre Angriffe auf den Norden Israels einstellt. Auf seiner Online-Plattform schrieb er, das Mullah-Regime müsse seine hochbezahlten Stellvertreter im Libanon unverzüglich davon abhalten, Unruhe zu stiften. Und wörtlich schrieb Trump, wenn sie das nicht tun, werden wir den Iran erneut hart treffen. Der iranische Parlamentspräsident Ghalibaf, der an den Verhandlungen in der Schweiz teilnimmt, ließ mitteilen, dass der Iran die Drohungen nicht ernst nehme.
1: Mehrere tausend Menschen haben in Prag gegen die Pläne der Regierung demonstriert, den Rundfunkbeitrag abzuschaffen. Das berichten tschechische Medien. Der rechtspopulistische Ministerpräsident Babiš will, dass die öffentlich-rechtlichen Sender in Zukunft direkt aus dem Staatshaushalt finanziert werden. Die Organisatoren der Demo warnen davor, dass die Sender dadurch zu Sprachrohren der Regierung werden könnten. In Berlin konnten die Menschen heute einen Einblick in die Arbeit der schwarz-roten Bundesregierung bekommen. Mehr als 80.000 Menschen sollen an dem Tag der offenen Tür teilgenommen haben, meldet die Bundesregierung selbst. Geöffnet waren bei der Aktion zum Beispiel Ministerbüros und das Kanzleramt. Außerdem konnten die Besucherinnen und Besucher mit Bundesarbeitsministerin Baas und Außenminister Wadefuhl sprechen. Die Bundesregierung veranstaltet solche Tage der offenen Tür regelmäßig. Bei der Fußball-Weltmeisterschaft haben Iran und Belgien am Abend 0:0 gespielt. Damit sind alle drei bisherigen Spiele dieser Gruppe unentschieden ausgegangen. WM-Reporter Florian Winkler berichtet.
3: Ein Remis, mit dem der Iran besser leben kann. Belgien investierte an diesem zweiten Spieltag der Gruppe G viel, hatte mehr Ballbesitz und Spielanteile, doch fand es gegen giftige Iraner selten eine Lücke. Mehrfach schnupperte der Außenseiter in Los Angeles selbst sogar am eigenen Treffer. Nach der Pause wurde die Partie noch zerfahrener. Die Belgier wurden durch den Gois-Platzverweis durch eine Notbremse nach einer guten Stunde zusätzlich geschwächt. Dem Iran fehlte aber in Überzahl der Mut und Belgien blieb in der Schlussphase zu fahrlässig mit seinen Möglichkeiten. Und so warten beide Teams weiter auf den ersten WM-Sieg und müssen um die K.O.-Phase bangen.
1: Vorher hatte bei der WM Spanien am Abend Saudi-Arabien besiegt mit 4:0. Das Wetter. In der Nacht lassen in Deutschland die Gewitter nach und es bleibt meistens trocken. Dazu bleibt es meistens auch warm mit Temperaturen zwischen 22 und 15 Grad, im Norden teilweise 10 Grad. Die neue Woche startet dann mit viel Sonne. Im Süden kann es einzelne kräftige Hitzegewitter geben. Dazu bleibt es heiß mit maximal 24 bis teilweise 38 Grad. Die Zeit, es ist 0:03 Uhr.
4: Die junge Nacht ist hier. Hi. Ich habe den Knopf gedrückt, aber es kommt nichts. Das ist komisch. Warum? Was ist hier los? Ah, Moment. Ich weiß, ein Kollege meinte mal, wenn du da drauf gedrückt hast, dann musst du dann da drauf drücken, dann müsste es wieder gehen. Ich hab's gleich. Oh nein. Ah ja, das war der richtige Knopf. So. Die junge Nacht, wir schauen auf die Straßen. Wir haben erstmal einen Falschfahrer auf der B9 Wörth Richtung Ludwigshafen zwischen Wörtherkreuz und Jockrim. Kommt euch ein Falschfahrer entgegen. Fahrt äußerst rechts, überholt bitte nicht. B9 Wörth Richtung Ludwigshafen zwischen Wörtherkreuz und Jockrim. Achtung, Falschfahrer, vorsichtig hier in beiden Richtungen. Hier die weitere Meldung. A1 Bremen Richtung Hamburg zwischen Harburg und Stillhorn. Wegen Bauarbeiten bis morgen ca. 5 Uhr gesperrt. Dadurch staut es sich. Die Umleitung führt über die U83. A1 Münster Richtung Dortmund ist zwischen Kamen Zentrum und Kreuz Dortmund-Unna wegen Bauarbeiten bis morgen ca. 5 Uhr gesperrt. Die A3 Nürnberg Richtung Passau ist zwischen Kreuz Deggendorf und Hengersberg wegen Bauarbeiten bis Montag ca. 1 Uhr in beiden Richtungen gesperrt. Die Umleitung führt hier über die U18 und dann die U83. Die A20 Lübeck Richtung Rostock ist zwischen Rostock West und Rostock Südstadt nach einem Unfall gesperrt. Die A27 Walsrode Richtung Bremen ist zwischen Verden Nord und Langwedel in beiden Richtungen wegen einer Baustelle bis bis 5 Uhr früh noch gesperrt. Die A61 Hockenheim Richtung Ludwigshafen ist zwischen dem Dreieck Hockenheim und dem Kreuz Speyer wegen Bauarbeiten bis morgen 5 Uhr noch gesperrt. Die A62 Nonnweiler Richtung Landstuhl ist in Höhe Birkenfeld nach einem Unfall gerade dicht. Die A261 Eckverbindung A1 zur A7 ist zwischen Tötensen und Dreieck Hamburg Südwest wegen Bergungsarbeiten gerade gesperrt. Und eine Meldung aus Leipzig, die B2 Maximilianallee ist in Höhe Kasseer Straße nach einem Unfall in beiden Richtungen gesperrt. That's it!
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4: Mit Sebastian Röpke, hello, sorry für diesen kleinen technischen Fauxpas, würde ich das mal nennen. Ja, es gibt hier so einen Knopf, damit kann man das Programm irgendwie stoppen. Ich weiß nicht, warum es den gibt. Und wenn der gedrückt ist, dann funktioniert er einfach gar nichts, bis man den Knopf wieder drückt und dann geht wieder alles. Wir hatten das schon mal, glaube ich, mit einer Kollegin in der WhatsApp-Gruppe so. Warum geht hier nichts? Ich muss da drücken. Ah ja, okay, alles klar. Ja, gut, da jetzt hier alles läuft, fehlt ja jetzt nur noch vielleicht eine süße Nachricht von euch hier im Studio. Was macht ihr gerade? Seid ihr noch wach? Seid ihr schon wach? Liegt ihr vielleicht völlig fertig in der Dachgeschosswohnung wegen der Hitze? Nur mal hier im Studio 0221 567 89 111. Aber bis der MC Beast and Honey, Show Me Love, damit starten wir rein. Der Sebus hier, hi.

0: 0:15 Uhr, hier ist die junge Nacht der ARD. Na, wie geht's euch in den Dachgeschosswohnungen? Oder seid ihr vielleicht jetzt gerade irgendwie noch auf dem Balkon und denkt euch, ich möchte nicht rein in diese Wohnung, sie ist warm und klebrig. Yo, ey, das mit dem Sommer, ne? Lieben wir ja eigentlich, aber dann direkt so 37 Grad oder sowas? Ja, weiß nicht, das ist vielleicht ein bisschen too much, oder?
1: Hallo, wir sind's, euer Heiß Life.
2: Heute bis zu 37 Grad. Ich liebe ja Hitze, ich lege mich bei 40 Grad auch in die Sonne.
3: Wenn ich in die Sonne gehe bei diesen Temperaturen, ich stehe in der Sonne.
2: Du löst dich einfach.
3: Nee, das tut weh.
4: Oh. Also ich freue mich, dass es so schön ist.
3: Und nicht andauernd dieser Regen und diese Kälte.
5: Die Leute sind gut drauf, irgendwie lachen die Leute mehr.
6: Ich finde es aber auch sehr warm, um ehrlich zu sein. Ich habe immer einen Fächer und so einen Ventilator dabei.
7: Passt ein bisschen auf euch auf, ne? Immer schön genug trinken.
3: Ja,
7: und
3: ja.
7: Eincremen.
3: Ja,
7: und so.
3: ja, Mutti.
8: Is there?

0: Sugar.
1: Hi.
0: Na, wie geht's euch? Hier ist die junge Nacht der ARD. Ja, welchen Wochentag haben wir eigentlich? Ach, Montag. Es ist Montag, Leute. Ey, es gibt eine britische Girlgroup, die haben einen Track rausgehauen, der Track auch. Einen Track haben die rausgehauen. Leak It heißt der und die Band heißt Flow, gibt's jetzt für euch hier auf der Playlist der jungen Nacht.
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0: halb eins, die junge Nacht. Wir schauen auf die Straßen. A1 Bremen Richtung Hamburg zwischen Marschener Kreuz und Harburg. 2 Kilometer Stau aktuell. A1 Bremen Richtung Hamburg ist zwischen Harburg und Stillhorn wegen Bauarbeiten bis morgen ca. 5 Uhr noch gesperrt. Dadurch staut es sich. Die Umleitung führt über die U83. A1 Münster Richtung Dortmund ist zwischen Kamen Zentrum und Kreuz Dortmund-Unna wegen Bauarbeiten bis morgen ca. 5 Uhr gesperrt. Die A3 Nürnberg Richtung Passau ist zwischen Kreuz Deggendorf und Hengersberg wegen Bauarbeiten bis Montag ca. 1 Uhr in beiden Richtungen gesperrt. Die A20 Lübeck Richtung Rostock ist zwischen Rostock-West und Rostock-Südstadt nach dem Unfall gerade gesperrt. Die A27 Walsrode Richtung Bremen ist zwischen Verden-Nord und Langwedel in beiden Richtungen wegen der Baustelle noch bis 5 Uhr früh gesperrt. Die A61 Hockenheim Richtung Ludwigshafen ist zwischen dem Dreieck Hockenheim und dem Kreuz Speyer wegen Bauarbeiten bis morgen 5 Uhr gesperrt. Die A261 Eckverbindung A1 zur A7 ist zwischen Tötensinn und Dreieck Hamburg Südwest wegen Bergungsarbeiten gesperrt. Und Leipzig, die B2 Maximilianallee ist in Höhe Kossaer-Ehrer Straße nach einem Unfall in beiden Richtungen gesperrt. That's it!
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0: Willst du was Röpke? Natürlich auch mit euch, Leute. Die Nummer hier im Studio 0221 567 89111. Da hat sich mein Namensvetter, der Sebastian, reingemeldet. Ja, er schreibt auch liebe Grüße aus Bamberg, der Basti. Boah, Basti darf bei mir nur die Family sagen. Aber gut. Und er hat eine Klimaanlage und flext gerade ein bisschen damit und hat geschrieben, wo ist meine Winterjacke? Ja, das Gefühl habe ich hier aber auch im Studio. Hier ist teilweise so runtergekühlt, wo ich denke so, wieso habe ich eigentlich eine kurze Hose an?
2: Boy.
0: Ja, oh boy.

0: 0:38 hier, die junge Nacht der ARD. Willkommen im Montag, willkommen in der neuen Woche. Ich musste eben wirklich, während ich das gesagt habe, dass Montag ist, kurz auf die Uhr schauen und gucken, ist wirklich schon Montag? Ich hänge gedanklich noch im Wochenende. Wobei, es gibt ja vielen von euch vielleicht so, 2 Tage lang war jetzt Bad Bunny in Düsseldorf. Vielleicht wart ihr eigentlich gefühlt alle da, also laut Instagram ja. Aber nein, es waren nicht alle da, sondern es gab auch noch ein paar andere Events.
1: Hallo, hier sind Christian und Jessica. Wir machen uns gerade auf dem Rückweg vom Hurricane Festival und sind hoffentlich in einer halben Stunde wieder zu Hause. War ein schönes Wochenende.
2: Grüße an Larena, Lukas und Nico.
0: Ja, liebe Grüße zurück. Stimmt, Hurricane Festival war ja auch noch. Ja, Leute, willkommen zurück im echten Leben. Also vielleicht dann im Büro jetzt die Tage nicht nach Helga rufen. Flunkyball kommt in der Mittagspause auch vielleicht ein bisschen komisch und Dosenbier ist kein Frühstück. Aber ansonsten könnt ihr genauso weitermachen wie sonst auch. Leute, wie geht's euch? Nummer hier im Studio 0221 5678 9111. Ja, und wir drehen jetzt wieder auf mit Justin Bieber, Nicki Minaj, Beauty and the Beat. Ich lebe es einfach sehr und es tut mir jetzt schon leid für alle Kollegen, die eventuell in der Nähe dieses Studios sind.

0: Ed Sheeran. Mit Sapphire hier in der jungen Nacht der ARD. Ey, der Boy, der möchte sich gerne Auszeit nehmen. Also nicht ich, sondern Ed Sheeran. Ja gut, ich meine, der haut ja auch einen Song nach dem anderen raus, ist super viel auf Tour. Trotzdem blöd. Annika Wasemüller aus dem jungen Nachtteam, wie lang soll denn diese Pause sein, bitte schön?
1: Das hat er noch nicht gesagt. Er hat jetzt nur am Wochenende höchstpersönlich angekündigt, dass er bei seinem Konzert in Glendale seine Fans vermutlich für eine sehr lange Zeit erstmal nicht sehen wird.
2: This is gonna be my last time here for a while. I might take some time off once this tour's ended and I sort of do the dad thing. So if I don't see you for a while, I love you.
1: Ja, Ed Sheeran meint, er wolle sich nach seiner Loop Tour, die Ende des Jahres zu Ende ist, erstmal eine Auszeit nehmen und dann erstmal fulltime seinen Job als Papa machen.
0: Okay, aber Ed Sheeran, der kann auch nicht stillsitzen, oder? Die letzten Jahre hat er doch nie länger Pause gemacht als so ein paar Monate.
1: Also ich glaube, dass dieses Mal tatsächlich wenigstens mal richtig durchgezogen wird und nicht nur so angedeutet wird mit einer Pause. Und zwar wegen seiner Kinder, das hat er ja auch gesagt. Die reisen ja zusammen mit seiner Frau größtenteils immer mit, wenn Ed Sheeran unterwegs ist. Und jetzt kommt seine ältere Tochter halt bald in die Schule und vermutlich soll dann dadurch das Leben im Hause Sheeran endlich mal ein bisschen ruhiger werden und alles an einem festen Ort passieren.
0: Crazy, crazy, crazy. Aber ich finde es einen ganz okayen Move von ihm, wenn er sagt, okay, ist jetzt auch mit der Family alles ein bisschen zu viel, weil ich meine, so eine Tour, die dauert ja auch wirklich, wirklich, wirklich sehr, sehr lange. Das ist teilweise ein Jahr, dass die Künstler da unterwegs sind. Und wenn du dann halt zu Hause die Family sitzen hast, die sich alle denken, Ed Sheeran, ja, stimmt, ich kenne den vielleicht. Ich weiß nur nicht mehr, wie er aussieht.

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1: Um 1 Uhr mit Cedric Bies. Das Bundesinnenministerium hat bestätigt, dass in Zukunft mehr Afghaninnen und Afghanen in ihr Heimatland abgeschoben werden sollen. Eine Sprecherin hat gesagt, dass 3 Charterflüge nach Kabul pro Monat möglich seien. Nach NDR-Recherchen wurden der Taliban-Regierung in Kabul dafür Zugeständnisse gemacht. ARD-Korrespondent Peter Hornung berichtet.
2: 6 weitere Taliban-Vertreter sollen aus Kabul kommen. Das ist nach NDR-Informationen Ergebnis eines mehrtägigen vertraulichen Treffens in einem Hotel in Istanbul, das am Freitag zu Ende ging. Die Taliban hatten den Recherchen zufolge zuletzt immer größeren Druck aufgebaut und die Kooperation bei Abschiebungen vom Entgegenkommen der Bundesregierung abhängig gemacht. Bislang gibt es lediglich 2 Taliban-Diplomaten in Deutschland. Mehr seien nötig, so die Regierung in Kabul, unter anderem um Straftäter vor einer Abschiebung zweifelsfrei als afghanische Staatsbürger zu identifizieren und ihnen Reisedokumente auszustellen.
1: Die Verhandlungen über ein Ende des Irankriegs in der Schweiz werden durch gegenseitige Drohungen aus USA und Iran belastet. US-Präsident Trump hat Iran in den sozialen Medien gedroht, mehr Druck auf die Hisbollah im Libanon auszuüben. Sonst würde es neue Angriffe geben. Irans Chefunterhändler Ghalibaf hat die Aussagen scharf zurückgewiesen und gesagt, Iran sei bereit zu reagieren. Die Bundeswehr will für ihre Brigade in Litauen im Notfall Soldaten verpflichten. Das hat Verteidigungsminister Pistorius im ARD-Interview gesagt. Bisher geht er aber davon aus, dass sich genügend Freiwillige melden. Engpässe könnte es offenbar in Spezialbereichen geben, wie Technik, Logistik oder der ABC-Abwehr. Da gibt es laut Pistorius deutlich weniger Soldaten als bei den Kampftruppen. Falls nötig, sollen zuerst Personalgespräche geführt und im Zweifel eine Verpflichtung ausgesprochen werden. Alba Berlin ist neuer deutscher Basketballmeister. Das Hauptstadtteam hat am Abend das entscheidende Finalspiel gegen Titelverteidiger Bayern München mit 84-81 gewonnen. ARD-Sportreporter Florian Hecht berichtet.
3: Der FC Bayern zur Halbzeit mit 20 Punkten vorne machte alles richtig. Aber dann in der zweiten Halbzeit kamen die Berliner heraus und drehten den Spieß um. In der 33. Minute die erste Führung für Alba mit einem Pünktchen. Und diese Führung verteidigten sie mit allem, was sie hatten. Jonas Matyšek, der Kapitän der Berliner, mit 6 versenkten Dreiern. Auf der anderen Seite bei München Andreas Obst mit 24 Punkten, die besten Werfer. Aber der deutsche Meistertitel geht nach Berlin. Alba gewinnt mit 84-81.
1: Das Wetter. In der Nacht lassen in Deutschland die Gewitter nach und es bleibt meistens trocken. Dazu bleibt es auch warm mit Temperaturen zwischen 22 und 15 Grad. Im Norden teilweise 10 Grad. Die neue Woche startet dann mit viel Sonne. Im Süden kann es einzelne kräftige Hitzegewitter geben und Temperaturen bis 24 bis 38 Grad. Es ist jetzt 1.03 Uhr.
4: Die junge Nacht, wir schauen auf die Straßen. A1 Bremen Richtung Hamburg ist zwischen Harburg und Stillhorn wegen Bauarbeiten noch bis morgen ca. 5 Uhr gesperrt. Dadurch staut es sich auch schon. Die Umleitung führt hier über die U83. A1 Münster Richtung Dortmund ist zwischen Kamenzentrum und Kreuz Dortmund-Unna wegen Bauarbeiten noch bis morgen 5 Uhr gesperrt. Die A20 Lübeck Richtung Rostock ist zwischen Rostock-West und Rostock-Südstadt nach einem Unfall gerade dicht. Die A27 Walsrode Richtung Bremen ist zwischen Verben-Nord und Langwedel in beiden Richtungen wegen einer Baustelle noch bis 5 Uhr früh gesperrt. Die A61 Hockenheim Richtung Ludwigshafen ist zwischen dem Dreieck Hockenheim und dem Kreuz Speyer wegen Bauarbeiten noch bis morgen 5 Uhr gesperrt. Und die A261 Eckverbindung A1 zur A7 ist zwischen Tötensen und Dreieck Hamburg Südwest wegen Bergungsarbeiten gerade gesperrt. That's it!
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4: Mit Sebastian Röpke, hello, willkommen im Montag. Leute, wie geht es euch? Seid ihr noch wach? Seid ihr schon wach? Ist euch warm? Geht es noch von der Temperatur her? Gerne mal reinmelden. Nummer hier ins Studio 0221 567 89111. Und hier geht's weiter mit The Weeknd, Dancing in the Flames. Desebus hier. Hi!

Ihr seid immer so frech, ey. Hier ist die junge Nacht der ARD. Viertel nach eins haben wir es gleich. Nummer hier ins Studio ist die 0221 567 89 111. Und da hat der Heiko sich gemeldet. Der fragt, ob ich auf der Akademie Mimi war. Ja, ich mecker gerne mal übers Wetter, aber jetzt gerade, wo es so heiß ist. Sorry, Heiko, das muss mal drin sein, da auch mal ein bisschen meckern zu dürfen. Ich war am Samstag bei einer Freundin und wir haben da natürlich wahnsinnig viel Wasser getrunken. Und ich habe dann irgendwann gemerkt so, ey, muss gar nicht pipi. Ich schwitze es einfach alles aus. Ja, junge Nachthörer Sven hat auch beschlossen, sich gleich mit dem Schlauch im Innenhof abzuspritzen. Ich meinte zu ihm, wäre cool, wenn du mir keine Fotos schickst.

0: 1:21 Uhr, ihr hört die junge Nacht der ARD. Ey, ja, vielleicht hattet ihr diese Situation auch schon mal. Ey, du musst so dringend aufs Klo, aber die Schlange vorm Klo ist einfach einen Kilometer lang. Ja, jetzt auf dem Festival oder bei Konzerten oder im Kino auch ganz schlimm. Man will ja nichts verpassen, ne? Aber wir haben jetzt einen Lifehack von Olivia Rodrigo-Fans. Windeln tragen und einfach laufen lassen. Na, habt ihr auch gerade Bilder im Kopf, wie die da alle mitkreischen und sich gleichzeitig in die Windeln winkeln? Ja, okay, das ist schlimm. Olivia Rodrigo, die hat in einem Interview auch bestätigt, dass es wirklich einige gibt, die Windeln bei ihren Konzerten tragen.
1: I have been to certain concerts and certain festivals where people wear diapers so that they can be front row of the show.
0: Ja, ey, wenn du mitten im Konzert dann ja auch noch in der ersten Reihe stehst, kommst halt auch gar nicht raus und verpasst halt einfach auch ein bisschen was von der Show. Das ist ja dann der größte Pain auch. Aber Olivia meinte, for real, sie riecht diese Windeln auch irgendwann.
1: And that's been an experience as a performer that I've smelled.
0: Ja, also die stinken und sie kann das dann auch irgendwann nicht mehr ignorieren. Sie muss dann auch ständig dran denken, dass ihre Fans mit einer vollen Windel gerade vor ihr stehen. Ja. Ich würde vorschlagen, vielleicht einfach so einen Raumduft, den man eigentlich sonst nach dem Großmachen, vielleicht den mitnehmen und ein bisschen sprühen oder so. Ich weiß nicht, dann ist es vielleicht nicht mehr ganz so schlimm. Keine Ahnung. Ja, gut, dass man Radio nicht riechen kann, oder? Olivia Rodrigo gibt's jetzt für euch The Cure, ganz aktueller, frischer Track von ihrem aktuellen Album, jetzt hier in der jungen Nacht der ARD.

0: Halb zwei, hier ist die junge Nacht. Wir schauen mal schnell auf die Straßen. A1 Bremen Richtung Hamburg ist zwischen Harburg und Stillhorn wegen Bauarbeiten noch bis morgen circa 5 Uhr gesperrt. Dadurch staut es sich auch schon. Die Umleitung führt über die U83. A1 Münster Richtung Dortmund ist zwischen Kamenzentrum und Kreuz Dortmund-Unna wegen Bauarbeiten noch bis morgen circa 5 Uhr gesperrt. Die A20 Lübeck Richtung Rostock ist zwischen Rostock-West und Rostock-Südstadt wegen Reinigungsarbeiten gerade gesperrt. Die A27 Walsrode Richtung Bremen ist zwischen Verden-Nord und Langwedel in beide Richtungen wegen einer Baustelle bis 5 Uhr früh gesperrt. So. Die A61 Hockenheim Richtung Ludwigshafen ist zwischen dem Dreieck Hockenheim und dem Kreuz Speyer wegen Bauarbeiten noch bis morgen 5 Uhr gesperrt. Und die A261 Eckverbindung A1 zur A7 ist zwischen Tötensen und Dreieck Hamburg Südwest wegen Bergungsarbeiten gesperrt. That's it!
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0: Mensch, du hast den Röpke, hello, schön, dass ihr dabei seid. Nummer hier im Studio 0221 567 89 111. Da hat die Mia sich gemeldet, hat geschrieben, hey, ich lerne gerade für meine Deutschklausur morgen. Ich muss morgen zur Schule, hat sie auch noch geschrieben. So, liebe Grüße, Mia. Nachrichten vorlesen, auch absolut top-notch bei mir. Richtig gut. Ey, Mia, ich drücke die Däumchen für diese Klausur. Das wird super. Das wird richtig super. Ich habe ein gutes Gefühl. Richtig gutes Gefühl. Ja, andere Nachricht habe ich auch noch bekommen. Die schlägt in die Kerbe. Wir meckern doch vielleicht ein bisschen über diese Hitze. Guten Morgen, Sebo. Hier ist die Melanie. Ich bin heute auch mit dabei beim Wetter. Mimimi. Ich kann nicht schlafen. Oh Mann, ja, ich wollte auch vorschlafen für diese Sendung, es hat nicht funktioniert. Ich lag schwitzend nackt rum. Habt ihr jetzt Bilder im Kopf? Leute, wie geht's euch? Seid ihr auch am Schwitzen? Wollt ihr auch über das Wetter meckern? Habt ihr auch eine Deutschklausur zu schreiben? 0221 567 89 111, Nummer hier ins Studio. Geht ihr jetzt weiter mit Bibi Rexha, Faithless, New Religion. Der Sebo ist hier. Hi!

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1: Benson Boone, Beautiful Things. 1.38 Uhr, ich habe gerade sehr laut mitgesungen. Ja, vielleicht ein bisschen unangenehm. Aber hey, Fremdschämen war die Woche auf jeden Fall auch ein Ding. Bundeskanzler Merz, ne, der wanzt sich beim G7-Gipfel in Frankreich an US-Präsident Trump ran und überreicht ihm so ein Deutschland-Trikot mit der Rückennummer 47, weil Trump ist der 47. Präsident und halt mit Trumps Namen drauf. Ja, Merz wurde danach gefragt, musste das sein?
2: Ich habe ihm das mitgebracht, weil er Geburtstag hatte am letzten Sonntag und hin und wieder schenkt man sich ja auch etwas zum Geburtstag, meistens etwas Symbolisches.
1: Mhm. Trump hat sich allerdings nur so mittel über das Trikot gefreut, hat das Ding auch einmal so in die Kamera gehalten und danach einfach mit seinen Händen zerknüllt und weggetan. Ach ja, speaking of America.
3: Am Ende ging es deutlich schneller als gedacht. Die USA und der Iran haben sich darauf geeinigt, ihren Krieg zu beenden.
4: US-Präsident Trump und die iranische Führung haben ein erstes Abkommen dazu unterzeichnet.
3: Aber vieles ist noch unklar. Was passiert, wenn Israel weiter gegen die Hisbollah im Libanon kämpft? Was ist mit dem iranischen Atomprogramm? Und wer bezahlt für den Wiederaufbau im Iran?
4: Was hat dieser Krieg jetzt gebracht?
2: Die Fähigkeit der iranischen Regierung, Atomwaffen zu produzieren, ist möglicherweise endgültig beseitigt. Und das, finde ich, ist ein gutes Ergebnis.
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0: 10 vor 2 hier, die junge Nacht der ARD. Wir versuchen uns diese Hitze ein bisschen schön zu reden. Leute, aber es gibt auch einfach gerade Dinge, die einfach ungeil sind. Beispiel Dating. Schön schwitzig da ankommt. Ich weiß nicht, wie sexy das dann so rüberkommt, oder? Wobei, der Michel aus Köln, der findet es eher praktisch.
1: Ja, ich glaube halt, wenn man jemanden Neues kennenlernt und dann weiß, wie er riecht, wenn der schwitzt, dann ist das Schlimmste schon weg. Schlimmer riechen als schwitzen kann ja nicht werden. Und dann weiß man schon, wie die Person halt riechen könnte. Dann weiß man, okay, mit der Person kann ich auch länger Zeit verbringen. Egal, wie sie gerade riecht jetzt.
0: Ja, und danach gemeinsam in die Dachgeschosswohnung, ein bisschen Kreislauftraining, ne? Junge Nachthörer Christian aus Münster, ne? Der hat diese Arschkarte des Sommers leider gezogen.
2: Bin die ganze Nacht in der Nachtschicht unterwegs und kann meine Dachgeschosswohnung nicht mal lüften. Und dann komme ich morgen früh nach Hause, gleich, irgendwann um 6:30, 7:15, keine Ahnung. Ja, und dann habe ich noch ein bisschen Stündchen schnell zum Lüften. Und dann muss man die Fenster schon fast wieder zumachen, weil es sonst affenschwül wird.
0: Ja, ich fühle das. Ich werde auch gleich nach dieser Schicht auf jeden Fall erstmal alle Fenster aufreißen. Auch für so ein halbes Stündchen und dann schnell alles wieder zu. Schnell zu!

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1: Um 2 Uhr mit Cedric Bies. Bundesarbeitsministerin Baas hat die Vorschläge der Rentenkommission gelobt. Geplant ist darin unter anderem, das Renteneintrittsalter schrittweise anzuheben. Die Reaktionen darauf fallen unterschiedlich aus, berichtet Gabor Halasch aus Berlin.
2: Lob kommt von der Jungen Union, die zuletzt heftigen Widerstand beim Thema Rente geleistet hatte. Vorsitzender Johannes Winkel sagte im ARD-Bericht aus Berlin, das sei eine Chance für die Bundesregierung. Er lobte die Experten, aber auch die Politiker hätten einen tollen Job gemacht. Konkret hat die Kommission zum Beispiel vorgeschlagen, die abschlagsfreie Rente mit 63 soll abgeschafft werden. Letzteres begrüßen die Grünen ebenso, dass in Zukunft auch Rentenbeiträge am Kapitalmarkt angelegt werden sollen. Die AfD spricht von einer Rentenpolitik zulasten der Beschäftigten. Es laufe im Kern darauf hinaus, länger arbeiten und höhere Beiträge zahlen.
1: Das Bundesinnenministerium hat bestätigt, dass in Zukunft mehr Afghanen in ihr Heimatland abgeschoben werden. Eine Sprecherin sagt, dass bis zu 3 Charterflüge pro Monat mit afghanischen Straftätern möglich sein sollen. Nach NDR-Recherchen können die Taliban im Gegenzug 6 weitere Diplomaten nach Deutschland schicken. Das ist bei Gesprächen zwischen Vertretern der Taliban und hochrangigen Beamten des Bundesinnenministeriums herausgekommen. Im thüringischen Landkreis Saalfeld-Rudolstadt hat der bisherige Landrat Wolfram von der SPD in der Stichwahl gegen AfD-Herausforderer Benninghaus gewonnen. Wolfram hat 56,5% der Stimmen geholt. Uwe Kellen berichtet.
3: Benninghaus holte laut vorläufigem Ergebnis 43,5% der Stimmen. Die Wahlbeteiligung lag bei 52,9% und damit etwas unter der ersten Runde vor 2 Wochen. In den sozialen Medien ist nicht nur heiß diskutiert worden, auch Beschimpfungen und Vorwürfe einer gefälschten Briefwahl waren laut geworden. Mehrere CDU-Bürgermeister im Landkreis hatten sich dagegen gewehrt und ihrerseits Empfehlungen für den SPD-Amtsinhaber ausgesprochen.
1: In Argentinien ist eine 26 Meter hohe Statue von Fußballstar Lionel Messi eingeweiht worden, in seiner Heimatstadt Cutralco. Die Statue wiegt 70 Tonnen und zeigt Messi nach dem Weltmeistertitel 2022 mit dem WM-Pokal. Die Stadt will mit der Aktion den Tourismus ankurbeln. Messi spielt mit Argentinien heute bei der Fußball-WM gegen Österreich. Im ersten Gruppenspiel hat er 3 Tore geschossen. Bei der Fußball-WM haben Iran und Belgien am Abend 1:1 gespielt. Damit sind alle bisherigen Spiele dieser Gruppe unentschieden ausgegangen. Vorher hatte Spanien schon Saudi-Arabien geschlagen mit 4:0. Das Wetter: in der Nacht lassen in Deutschland die Gewitter nach und es bleibt meistens trocken. Dazu bleibt es auch warm mit Temperaturen zwischen 22 und 15 Grad. Die neue Woche startet dann mit viel Sonne. Im Süden kann es einzelne kräftige Hitzegewitter geben und es bleibt insgesamt heiß mit maximal 24 bis 38 Grad. Die Zeit: es ist jetzt 2:03 Uhr.
4: Die junge Nacht, wir schauen auf die Straßen. A1 Bremen Richtung Hamburg ist zwischen Harburg und Stillhorn wegen Bauarbeiten noch bis morgen ca. 5 Uhr gesperrt. Dadurch staut es sich auch. Die Umleitung führt hier über die U83. A1 Münster Richtung Dortmund ist zwischen Kamenzentrum und Kreuz Dortmund-Unna wegen Bauarbeiten bis morgen ca. 5 Uhr gesperrt. Die A27 Walsrode Richtung Bremen ist zwischen Verden Nord und